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1: Hallo, schön, dass ihr wieder dabei seid bei Schneller Schlau. Ich bin Nora Sager und sitze hier mit Martin Scheufens, unserem Physiker. Martin, du hast letztens ein ganzes Heft nur zum Thema Raumfahrt gemacht. Hast du in dem Heft eine Lieblingsgeschichte?
2: Hallo Nora. Ja, es gab ein Gespräch, das hat mich echt nachdrücklich verändert. Das war ein Gespräch mit der Weltraummedizinerin Birgitta Ganse. Und die forscht dazu, was mit dem Körper eines Menschen passiert, wenn er eben in den Weltraum fliegt. Und dazu forscht sie unter anderem mit den AstronautInnen auf der ISS. Und als sie mir erzählt hatte, was da alles passiert, da ist mir ehrlich gesagt ganz anders geworden.
1: Okay, das klingt ominös. Dann erzähl mal, was passiert mit mir, falls ich in den Weltraum fliege?
2: Ich kann schon mal von vornherein sagen, es wird nicht angenehm. Also stell dir vor, Nora, du sitzt in der Rakete, du fliegst los, du kommst in den Erdorbit, du schnallst dich ab und du schwebst in der Schwerelosigkeit.
1: Das klingt erstmal total schön, muss ich sagen.
2: Ja, und dann kommt der Kopfschmerz. Denn das Gleichgewichtssinn in deinem Innenohr liefert andere Informationen zum Gehirn als dein Auge. Das widerspricht sich. Das Gehirn kommt durcheinander und es liefert eben Kopfschmerzen. Viele AstronautInnen erleben genau dies in den ersten Tagen und man nennt dies die Weltraumkrankheit.
1: Das klingt so ein bisschen wie Reisekrankheit, ne? Also ich gehöre auch zu den Kandidatinnen, denen im Auto immer schlecht wird, wenn sie zu lange aufs Handy gucken oder so. Gut, aber ich würde jetzt mal hoffen, dass das bald vorbeigeht. Dir wird ja auf der ISS nicht monatelang irgendwie schlecht sein und du hast einen dicken Schädel.
2: Nee, also wie gesagt, nach ein paar Tagen ist das vorbei. Andere Sachen hingegen, die bleiben erstmal. Nämlich, du wächst. Und zwar um mehr als 5 Zentimeter. Denn die Wirbelsäule wird gerade. Und zudem drückt die Schwerkraft die Bandscheiben nicht mehr zusammen und die Bandscheiben füllen sich daraufhin mit Wasser. Die ziehen sich mit Wasser voll. Die meisten AstronautInnen klagen daher in den ersten Wochen über Rückenschmerzen. Übrigens, das Gleiche passiert bei dir auch nachts im Schlaf, mit der Wirbelsäule, weswegen du morgens etwa 1 Zentimeter größer bist als abends.
1: Okay, also groß bin ich sowieso schon. Das wäre wahrscheinlich ganz witzig, wenn ich nochmal 5 Zentimeter draufpacken würde. Verändert sich mein Aussehen denn noch auf andere Art und Weise?
2: Oh ja. Also du bekommst dünnere Beine, das nennt man dann Bird Legs, und du hast ein aufgedunsenes Gesicht, Puffy Face. Denn die Flüssigkeit im Körper verschiebt sich von deinen Füßen in deinem Kopf. Das führt auch dazu, dass sich der Geschmackssinn verändert. Deine Geschmacksknospen schwellen an. Du schmeckst weniger intensiv und findest auf einmal so richtig salziges und richtig scharfes Essen toll, weil du immerhin mal überhaupt etwas schmeckst. Getränke mit Kohlensäure allerdings, Tipp vorher, solltest du nicht trinken, denn die Blasen spannen deinen Darm auf.
1: Oh Gott.
2: Auf der Erde ist das kein Problem, weil die Gase sammeln sich einfach oben im Magen und du hast einen ganz einfachen Weg, um die loszuwerden, nämlich du rülpst. Aber in der Schwerelosigkeit ist das nicht mehr möglich. Es sammelt sich eben nicht oben im Magen, sondern es verteilt sich überall im Darm und ja, das tut weh. So, ich stelle es mir ein bisschen vor wie so ein kleines Baby, das kein Bäuerchen machen kann. Das sind aber ehrlich gesagt noch die kleineren Probleme. Die größeren Probleme, die entstehen erst auf der langen Reise, etwa wenn du zum Mars fliegst.
1: Okay, also Blähung und ein schlechter Geschmackssinn klingt schon unangenehm. Ich traue mich jetzt gar nicht so richtig, mit dir diese Reise zum Mars anzutreten, weil mir schwant, dass da noch viel schlimmere Dinge passieren werden. Aber neugierig bin ich natürlich schon, ne? Also, was passiert dann auf der weiteren Reise?
2: Ein Problem ist unter anderem, dass das Immunsystem außer Kontrolle geraten kann. Denn die Immunzellen brauchen die Schwerkraft, um sich zu orientieren. Und deswegen können Krankheiten auftauchen, die du schon mal früher hattest. Zum Beispiel Windpocken. Die Viren für Windpocken, die hat das Immunsystem eigentlich unter Kontrolle. Aber in dem Moment, wo es selber chaotisch wird, können die Viren wieder die Oberhand gewinnen.
1: Okay, das klingt fies. Gibt's noch was ich wissen sollte?
2: Ja, alles, was dein Körper nicht braucht, baut er ab. Das ist erstmal eine sinnvolle Sache. Allerdings, dort oben baust du deswegen deine Muskelkraft ab. Du verlierst 20% deiner Muskelmasse, bei einer längeren Mission sogar noch mehr. Denn es ist ja alles ganz einfach dort oben in der Schwerelosigkeit. Theoretisch kannst du das ganze Raumschiffmodul auf so einem kleinen Finger balancieren und dann denkt sich der Körper, ja, wenn ich es eh nicht brauche, dann weg damit. Und das gleiche Problem ist auch bei deinem Herzen. Es schrumpft, weil es muss weniger stark pumpen. Wenn du dann allerdings auf dem Mars ankommst, dann merkst du auf einmal, wie schlapp du bist. Du bist nach jeder kleinen Anstrengung außer Puste.
1: Oh Gott, okay. Gibt's irgendwas, was ich dagegen tun kann?
2: Ja, du musst trainieren. Und zwar richtig viel. Auf der ISS gibt's dafür extra ein Laufband, wo du dann gegen das Laufband gedrückt wirst, damit du eben nicht davonfliegst beim Laufen. Du hast ein Fahrrad, wo du dich so einklemmen kannst zum Trainieren. Und du hast ein Gerät für Krafttraining. Da allerdings dort in der Schwerelosigkeit kein Gewicht hat, hast du dafür einen Unterdruckzylinder, den du immer raus und reinschieben musst und dadurch kannst du deine Muskeln trainieren. Und die AstronautInnen auf der ISS machen das so 1 bis 2 Stunden jeden Tag. Und dadurch können sie den Abbau ihrer Muskeln stoppen.
1: Okay, also es würde alles nicht ganz so schlimm, wenn ich mich zum Sport machen aufraffen kann, dann gezwungenermaßen. Kann man denn sagen, was so die größte Gefahr für Astronautinnen und Astronauten ist?
2: Ja, und das ist die Weltraumstrahlung. Auf der Erde ist die für uns jetzt nicht so gefährlich, weil die Atmosphäre uns schützt. Wir haben das Magnetfeld, das blockt diese Weltraumstrahlung ab. Aber sobald du das Erdmagnetfeld verlässt, steigt die Belastung enorm. Und dann prasseln eben schwere und energiereiche Teilchen aus dem Weltraum auf dich ein. Zum Beispiel Eisenkerne. Und die können die Chromosomen in deinen Zellen durchschlagen. Dadurch steigt das Risiko für Krebs enorm an. Wenn in der Zukunft Menschen zum Mars reisen, dann gehört der Krebs leider zum Berufsrisiko dazu. Es gibt so Pläne oder Gerüchte, dass die NASA, wenn sie irgendwann dann mal Menschen dorthin schickt und die Menschen sind dann 2 Jahre lang unterwegs und werden dadurch sehr viel Weltraumstrahlung abbekommen, dass sie wahrscheinlich eher ältere Menschen dorthin schickt, so über 50 Jahre. Und die Überlegung dahinter ist, dass der Krebs für sie keine so große Gefahr mehr ist, denn bis der Krebs groß geworden ist, sind diese älteren Menschen wahrscheinlich schon vorher eines natürlichen Todes gestorben.
1: Okay, ja, das klingt hart und klingt unerfreulich. Also wir reden ja jetzt über den Zeitpunkt, wo die Astronautinnen und Astronauten schon wieder zur Erde zurückgekehrt sind. Diese ganzen Sachen, die du beschrieben hast, irgendwie wird dann wieder alles normal oder gibt es tatsächlich Probleme, die bleiben oder die vielleicht erst kommen, nachdem sie wieder zurückgekehrt sind?
2: Viele Sachen regulieren sich nach einigen Monaten wieder, aber ein paar Sachen bleiben tatsächlich so. Das Risiko für Bandscheibenvorfälle steigt auf ein Vielfaches. Und die AstronautInnen haben auch im Alter früher Osteoporose. Also weil die Knochendichte bei ihnen niedriger ist und die Knochenstruktur sich verändert im Weltraum, brechen die Knochen im Alter häufiger. Und es gibt noch etwas, was wirklich ganz ungewöhnlich ist bei ihnen.
1: Okay, nämlich?
2: Manche AstronautInnen sehen nach der Rückkehr schlechter. Und offenbar nicht, weil sich das Auge verändert, sondern weil auch Teile des Gehirns kleiner werden, die für die Verarbeitung der Informationen vom Auge zuständig sind.
1: Okay, also jetzt Schluss bei mir. Ich möchte nicht Astronautin werden, weil ich mein Gehirn sehr mag und es soll nicht schrumpfen.
2: Ja, das war auch mein Gedanke. Andererseits, manche Menschen haben eine ganz andere Kosten-Nutzen-Abschätzung. Sie wollen weiterhin Astronautin werden. Denn man erlebt doch etwas wirklich Einmaliges. Also du hast die Chance, in der Schwerelosigkeit zu schweben und du hast die Möglichkeit, einmal die Erde von außen zu betrachten.
1: Okay, ja, also ich glaube sofort, dass das ein unglaubliches Erlebnis ist, aber ich glaube, ich bleib doch lieber auf der Erde und lese mir mal dein Raumfahrtheft durch, das ist sicherer. Da bin ich Schisser, glaube ich. Danke dir auf jeden Fall, Martin, für die spannenden Informationen und danke euch fürs Zuhören. Tschüss und bis zum nächsten Mal.
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1: So far, so good, der Podcast von Schöner Wohnen. Hier sind wir wieder, Bettina Billerbeck und Anne Zuber.
2: Hallo.
1: Wir sind beide zurück aus dem Urlaub. Wir sind eher etwas lässig gekleidet und sind eigentlich auch noch so ein bisschen im Urlaubsmodus. Deswegen haben wir uns gedacht, wir reden heute mal über das Thema Ferienhäuser. Anne kommt auch gerade aus einem. Es ist ja auch nicht so leicht, ein schönes Ferienhaus zu finden. Man kann ja wirklich ganz schlimme Dinge erleben, aber du siehst so zufrieden aus. Ich glaube, bei dir war es schön, oder?
2: Ja, aber das liegt daran, weil ich das Haus miete, das ich schon seit vielen Jahren kenne und das ich über dunkle Kanäle.
1: Ach so. Man recherchiere im Darknet, oder
2: ja,
1: wie?
2: So, ja, aber wenn wir jetzt mal davon ausgehen, ich will irgendwo hin, wo ich noch nie vorher war, wie gehe ich dann vor? Dann kann ich nur sagen, ich finde, das ist wirklich eine der allergrößten Herausforderungen. Also so etwas Schönes zu finden, besonders an einem Ort, den man noch nicht in- und auswendig kennt, also wo man noch nicht weiß, wo es eigentlich der gute Strand und die gute Bar und wo will man in der Nähe sein und das alles parallel so rauskriegen zu wollen, das finde ich total furchtbar. Dann verbringe ich Nächte vor diesen ganzen Karten und immer fallen da so neue Nadeln aus dem Himmel in die Karte
1: aus
2: rein,
1: dem Internet raus.
2: Genau. Ja. Je nachdem, wenn ich die dann vergrößere in der Region, wo ich suche und bei den üblichen Portalen. Und dann muss man natürlich dann immer noch gegenchecken mit Google Maps und dann sieht man, oh, das große Ding ist der Lidl-Parkplatz. Das ist vielleicht noch nie so gut. Ja, und dann gleicht man das ab mit den ganzen Flugportalen, obwohl jetzt fliegen wir ja nicht mehr. Also man gleicht es ab mit den Nachtzugverbindungen und stellt dann fest, da fährt gar kein Nachtzug von in dem Zeitfenster, das ich jetzt angefragt habe an diesem einen Ferienhaus, wo endlich mal alles zu stimmen schien. Also passt nicht wieder von vorne. Und das ist wirklich schlimm. Ich glaube, man kriegt ja so eine, man sagt doch jetzt auch immer Ferienhaus-Fatigue, oder?
1: Ja, gibt's das schon.
2: Die entwickelt man zumindest.
1: Naja, und das Ding ist ja, erstmal kann man sich natürlich total in der Suche verlieren und ich gebe dir absolut recht, also wenn man immer an den gleichen Ort fährt, hat man den großen Vorteil, man muss nicht mehr alles rausfinden, also insofern ist mehr Zeit für Erholung. Andererseits ist es ja so, ne, Website und Wahrheit, sage ich ja immer. Da können ja Welten dazwischen liegen, ne?
2: Aber es ist besser geworden, ne? Also früher waren das ja, weißt du, diese Briefmarken, großen Fotos von diesem ein Ferienhaus, wo dann noch als Beschreibung dazu stand, 4 Zieh. Und damit musste man leben. Ja. Insofern ist heute schon besser.
1: Ja, man erfährt mehr. Manchmal kann man ja auch so kleine Touren machen durch die Wohnung, also so irgendwie. Aber es ist schon immer noch so, dass Fotos lügen können. Ja, also vor allem, wenn sie so mit Weitwinkel oder Froschauge aufgenommen sind. Und ich habe da so ein, ich miete relativ wenig Ferienhäuser oder Wohnungen, aber wenn, dann passieren mir auch manchmal so komische Sachen. Ich kenne ja so ein Phänomen, das heißt Ferienwohnung auf Sylt. Weil die sehen im Internet tatsächlich immer 3-mal so groß aus, wie sie wirklich sind. Es ist ja so, man weiß, auf so einer Insel wie Sylt ist natürlich der Grund sehr teuer. Deswegen sind die Wohnungen winzig. Die haben vor allem immer eine kleine Grundfläche und gehen dann aber über mehrere Etagen. Ich hatte schon eine Wohnung dort von 25 Quadratmeter, die auf 2 Etagen war. Mir ist bis heute eigentlich schlauer, wie die das gemacht haben. Also es gibt ja häufig dann so Kriechböden, wo man so auf allen Vieren irgendwie dann auf so eine Matratze schleicht, was finde ich vor allem für so 2-Meter-Männer doch ein bisschen entwürdigend ist. Und man läuft auch ständig nachts im Dunkeln mit dem Zeh oder mit dem Kopf oder was auch immer irgendwie irgendwo gegen. Und finde ich irgendwie immer noch merkwürdig. Und was auch so ein Phänomen ist, finde ich, auf Sylt, ist ja das sogenannte Warftgeschoss.
2: Was denn das?
1: Man denkt irgendwie, das ist was für ganz
2: Warft,
1: feine Leute.
2: Das klingt wie Werft und
1: Warft,
2: groß. Geschoss. Dann denke ich an eine große Yacht.
1: Das Warftgeschoss, das ist eigentlich ein schöner Name für einen Keller. Denn das ist natürlich dann das meistens ja das Schlafzimmer und das Bad, die im Keller untergebracht sind.
2: Das Souterrain.
1: Es liegt aber tatsächlich wirklich im Keller. Und es gibt dann irgendwie so einen Lichtschacht. Und das ist irgendwie auch nicht so richtig toll.
2: Und diese Kriechböden, von denen du eben gesprochen hast, die heißen dann Schlafgalerien.
1: Wahrscheinlich noch, ja.
2: Genau. Aber wir haben auch immer in so einer Wohnung gewohnt auf Amrum. da hatten wir auch so einen Lichtschacht in unserem Schlafzimmer und da kann man dann auch sehr schön sehen, welche Tiere da durchs Gitter gefallen sind und dann da unten verendet sind. Das ist ganz apart. Aber abgesehen davon haben wir diese Wohnung immer wieder gebucht, weil die nämlich wirklich mit Bedacht eingerichtet war. Und das ist natürlich die absolute Grundvoraussetzung dafür, dass man oder dass ich in so ein Ferienhaus gehe, dass die Einrichtung attraktiv ist. Ich will überhaupt nicht, dass das jetzt immer stilistisch 1A ist oder dem neuesten Trend in schöner Wohnen entspricht. Aber ich finde, man soll zumindest das Gefühl haben, es hat sich jemand Mühe gegeben.
1: Finde ich auch. Es muss ja gar nicht so aussehen wie zu Hause.
2: Nee, überhaupt nicht.
1: Deswegen fährt man ja auch weg.
2: Genau, man fährt deswegen ja weg. Und im Gegenteil, ich will gerne anders wohnen als zu Hause und auch neue Ideen kriegen. Oder es darf auch irgendwie so sein, wie ich mich nie einrichten würde. Aber es soll keine Abwurfsstelle sein für übrig geblieben.
1: Und das hat man ja leider häufig und ich finde das auch immer wahnsinnig schade. Also wenn man sieht, da hat jemand eine private Ferienwohnung, vermietet die aber irgendwie nur so halb professionell und alles, was man zu Hause nicht mehr haben will, wird dann in die Ferienwohnung gestellt.
2: Ja,
1: und das ist doch blöd. Das ist im Grunde so wie der Vorhof zum Sperrmüll, oder?
2: Und wenn du Pech hast, sitzt die alte Tante da auch noch.
1: Genau. Und nichts passt irgendwie zueinander. Das ist ja eigentlich das Wichtigste. Man erwartet ja gar nicht, dass es da so, dass man den eigenen Stil vorfindet oder klar, es ist an der Nordsee meistens ein bisschen maritimer und so. Aber das ist ja auch eigentlich ganz lustig, auch fürs Urlaubsfeeling. Aber man ist ja auch so, wenn man selber so eine Ferienwohnung hat. Also ich habe tatsächlich irgendwann mal eine übernommen bei uns aus der Familie und die gehörte mal meinen Großeltern. Und da ist das meiste darin natürlich einfach sehr, sehr alt. Weil man fährt ja jetzt nicht wahnsinnig häufig dahin und renoviert ja auch nicht ständig im Urlaub. Das heißt, man lebt eigentlich sehr, sehr lange von Dingen, die man sich so schön geguckt hat über die Jahre oder die man vielleicht auch vor lauter Liebe gar nicht mehr sieht. Also man guckt ja meistens auf so eigene Ferienwohnungen mit den Augen einer Mutter und sieht über vieles hinweg, weil man es einfach so wahnsinnig schön findet und gewöhnt sich an Dinge, wie zum Beispiel so Pizzeria-Putz an den Wänden, den habe ich zum Beispiel, oder so eine ganz spießige Deckenleuchte, die man auch dann vergisst und die einem ständig wieder irgendwie, wenn man da ist, dann doch auffällt und man denkt, die muss echt mal weg. Und das denkt man sich dann so über 6 Jahre. Oder so eine merkwürdige Küche mit 3 verschiedenen Holzfarben. Irgendwie, ich kann es auch ein bisschen verstehen, dass man es auch nicht während des Urlaubs irgendwie perfektionieren möchte.
2: Nein, man will ja auch nicht in so einer Designhölle dann Urlaub machen. Das setzt einen ja total unter Druck, das will man auch nicht.
1: Eben.
2: Sag mal, sollen wir noch mal was zur Suche sagen? Also zu das Übliche ist natürlich Airbnb und Fevo Direkt und Booking.com. Dann gibt es noch die Trüffelanbieter, Urlaubsarchitektur.
1: Ja.
2: Und auch, das gibt es, glaube ich, noch nicht so lange, Lieblingsquartiere. Das sind allerdings jetzt Portale, die sehr ausgesuchte Sachen im Angebot haben, die wirklich alle top aussehen. Bei Urlaubsarchitektur ist es architektonischer, Lieblingsquartiere, da ist es noch ein bisschen bunter und gemischter. Aber dadurch, dass das so ausgesucht ist, haben sie natürlich auch nicht so viel im Angebot. Also da poppen die Nadeln nicht aus dem Himmel, ding, ding, ding, ding, und dann kannst du gucken. Sondern da guckt man dann eher, ich will in einem total schönen Hausurlaub machen, Kroatien könnte eine Option sein, weil man dort was sieht, was man wirklich gut findet. Das ist natürlich eine ganz andere Herangehensweise.
1: Du findest die Destination dann darüber, wie schön das Haus ist.
2: Im Grunde,
1: das geht auch.
2: Ja, geht auch, weil also so viel, wenn du dir eine Region ausgesucht hast und dann stellst du fest, Urlaubsarchitektur hat das Haus, das am nächsten ist, 200 Kilometer entfernt. Das funktioniert dann halt nicht. Wenn du eine Region ausgesucht hast, da ist es dann ja tatsächlich immer am einfachsten mit diesen großen Anbietern zu arbeiten. Das habe ich auch schon gesagt mit Google Maps. Immer gegenchecken, immer, immer, immer.
1: Ich finde auch, manchmal möchte man ja auch so ein bisschen träumen, ne? Das kann zu Frustrationen führen, wenn man die Preise sieht. Aber es gibt ja auch so ein Portal, das heißt The Thinking Traveler. Das ist, glaube ich, aus England. Und da kann man sich dann so Häuser auf Sardinien für 18 Personen angucken, die aber wahnsinnig viel kosten. Wichtig ist ja auch zu wissen, wo ist denn das obere Ende? Und dann arbeitet man sich da wieder so langsam runter auf seine eigene Realität.
2: Das ist, wenn ich solche Häuser sehe, das ist der einzige Moment, wo ich mir denke, ich würde total gerne mal so einen Gruppenurlaub machen.
1: Ja, genau.
2: Ansonsten ist das für mich die Horrorvorstellung.
1: Total.
2: Aber bei diesen Preisen bekommt es plötzlich eine Attraktivität.
1: Ja.
2: Ja. Wo bietest du denn deine Hütte an?
1: Gar nicht.
2: Ah,
1: gar nicht okay, tatsächlich.
2: Jetzt wollen doch alle Villa wegbuchen. Pizza
1: auf gar keinen Fall. Pizzaputz. Nein, weil das ist eigentlich auch mehr eine zweite Heimat. Da sind auch die ganzen Schränke voller Klamotten und im Badschrank, das ist irgendwie auch alles voll. Also das ist nicht wirklich zur Vermietung gedacht im Moment, solange es irgendwie geht. Da wohnen nur engste Familienmitglieder, die sich natürlich total vorbildlich verhalten.
2: Klar.
1: Weil die ja selber da mit aufgewachsen sind sozusagen. Das heißt, vorbildlich verhalten, was... Die Regel Nummer eins, die kennt natürlich jeder, ist alles so mindestens so hinterlassen, wie man es vorgefunden hat. Ne?
2: Hast du das auch in der Toilette so ich ausgedruckt und hingeklebt?
1: Ja, wie in der Deutschen Bahn. Genau. Das ist eigentlich ja zum Glück selbstverständlich. Und wir haben natürlich dann auch so eine kleine Tradition, dass man dem Eigentümer dann irgendwas Lustiges in den Kühlschrank legt, möglichst kein Heringssalat, sondern eine Flasche Weißwein oder so. Irgendwas, was man findet, wenn man das nächste Mal wieder da ist. Das hat dieses Jahr auch wieder funktioniert. Das war total toll.
2: Was gab's?
1: Eine Flasche Weißwein.
2: Ach so.
1: Eiskalten Weißwein. Und wenn du nach 12 Stunden Autofahrt da ankommst, denkst du dir so, ja, super. Oder dass man ein paar Sachen natürlich einfach nachkauft, die man verbraucht hat, also sei es jetzt Klopapier oder wenn der Hund mit da war, dass man die ganzen Nasenabdrücke von dem entfernt, die er auf so einer Glasscheibe hinterlässt. Und nett ist natürlich auch, das machen bei uns auch, würde keiner auf die Idee kommen, dass man irgendwie die ganze Bude auf Instagram postet oder so Geschichten.
2: Nee,
1: sowas habe ich auch schon mal gehört, aber ich habe es nicht persönlich irgendwie erfahren.
2: Aber sag mal, ich muss jetzt nochmal fragen, Nasenabdrücke des Hundes, wie muss ich mir das vorstellen?
1: Wenn ein Hund an ein bodentiefes Fenster geht, dann merkt er erst relativ spät, dass da eine Glasscheibe ist. Und er stempelt dann da so drauf.
2: Machen das alle Hunde oder war der Hund nur nicht so schlau, weil er das immer wieder gemacht hat?
1: Ja, die sehen ja gar nicht so gut, ne?
2: Ach so.
1: Ja.
2: Okay, ich habe wieder was gelernt.
1: Hunde sehen nicht, die riechen aber sehr gut.
2: Ja. Das heißt, bei dir kann man nicht unterkommen.
1: Nur, du kannst mich mal besuchen.
2: Ich kann dich heiraten.
1: Du kannst mich mal besuchen.
2: Dann darf ich auch kommen.
1: Genau.
2: Okay. Aber was macht man denn, wenn man dann jetzt irgendwo ankommt und man hat sich wirklich Mühe gegeben, man hat alles beherzigt, was wir eben gesagt haben. Man hat bei Google Maps geguckt und man hat sich die Fotos genau angeguckt und es ist trotzdem total schrecklich. Und man ist nicht die liebende Mutter. Ja. Ja. Dann gibt es ja so ein paar Erste-Hilfe-Maßnahmen. Ne? Also ich habe zum Beispiel immer mehrere große, dünne Baumwolltücher dabei, die man wahlweise Kinder einwickeln kann, wenn die in der Sonne eingeschlafen sind. Die kann man auch mal über ein Sofa legen, wenn der Bezug nicht so schön ist. Oder die können auch mal eine Picknickdecke sein. Die können auch eine Tischdecke sein. Und dann hilft ja wegräumen. Einmal alles fotografieren, ne, damit man das am Ende des Urlaubs auch das alles wieder dahinstellen kann. Wie angemerkt wurde auf dem Zettel auf dem Klo, bitte alles so hinterlassen.

0: Finde ich auch. Also wenn ich so überlege, was ich letztens alles weggeräumt habe in der letzten Wohnung auf Sylt tatsächlich auch, die natürlich auch nur maritime Deko-Elemente hatte, war in der Mitte des Tisches ein Papierserviettenspender. Auch mit, ich glaube, lilafarbenen Papierservietten
1: Für
0: drin.
1: das TV-Dinner.
0: Ja, und total merkwürdig, weil die Wohnung war eigentlich sehr hochwertig eingerichtet, aber die Deko, vielleicht kam die auch von der Vermietungsagentur, die Deko war dann natürlich ein bisschen hart. Das Erste, was ich uns weggeräumt habe, war so ein Plastikseifenspender vom Discounter mit so orangefarbener Seife drin, Duftrichtung Grapefruit Holunder.
1: Das hast du dir ausgedacht.
0: Nein,
1: Grapefruit Holunder hast du dir ausgedacht.
0: wirklich, wirklich.
1: Das passt doch gar
0: Es
1: nicht.
0: passt überhaupt nicht und es war auch irgendwie ganz furchtbar. Und ich verstehe auch nicht, wenn man so eine Wohnung, die ja dann bestimmt eine Million kostet, dann stellt man doch sowas nicht hin. Aber auch da denke ich mal, es waren nicht die Eigentümer, es war wahrscheinlich die Agentur. Musste sofort weg, habe ich dann was Schönes Eigenes hingestellt. Das kannst du dir ja vorstellen, damit das so ein bisschen aussieht, zumindest wie schöner Wohnen. Und man verzweifelt ja auch häufig an Dingen, die in der Küche sind. Du sagtest ja auch, du stellst ja erstmal alles weg. Was man gut mitnehmen kann, finde ich, ist ja auf jeden Fall vernünftiges Messer.
1: Absolut.
0: Ein total, sonst gibt es irgendwie nur Frustration. Guter Korkenzieher. Stell dir vor, der Korkenzieher bricht ab
1: Nee.
0: im falschen Moment.
1: Der Korkenzieher oder der Korken?
0: Also, der Korkenzieher im Korken.
1: Bricht ab.
0: Ja, habe ich schon mal geschafft. Ja, genau. Die Kaffeemaschine hast du ja schon drüber gesprochen. Ich finde, was auch helfen kann, ist, wenn man sich einfach ein paar dicke Stumpenkerzen selber mitnimmt oder irgendwie eine aufladbare Outdoor-Leuchte oder irgendwas, was Licht macht und was nicht hässlich ist. Und manchmal, das war ja auch mal ein Thema in unserem Podcast, Raumduft kann helfen. Kann helfen. Weil man ist ja doch in einer fremden Umgebung und es riecht ja meistens gut, aber vielleicht auch mal nach anderen Leuten.
1: Ja, manchmal riecht es nach alten Polstermöbeln. Das
0: Ja.
1: ist nicht schön. Ja. Nee, also Stumpenkerzen, die würde ich, glaube ich, doch vor Ort kaufen. Für die habe ich keinen Platz im Koffer. Ein Kneippchen habe ich natürlich auch immer dabei, ne?
0: Ein Kneippchen?
1: Ja, so heißt das bei uns, so ein scharfes Messer.
0: Ah,
1: Kneippchen. Ist das
0: Kneippchen.
1: hessisch?
0: Ja, das ist
1: Okay,
0: hessisch.
1: also Kneippchen habe ich dabei. Dann, ehrlich gesagt, auch manchmal ein Sparschäler. Der ist dann ganz klein. Und meine Mutter ist ja immer mit einer
0: Oh Gott,
1: Klobürste
0: das finde ich auch. Das habe ich noch nie gehört.
1: gereist.
0: Ist aber verständlich.
1: Ja, und wir haben uns ja auch vorgenommen, dass wir in jedem Podcast jetzt das Wort Klo sagen.
0: Ja.
1: Habe ich jetzt gemacht. Nee, aber auch da kann man natürlich sagen, kannst jetzt sagen, Stumpenkerzen bringe ich nicht mit. Warum bringst du Klobürste mit? Das ist, weil dann muss ich nicht darüber diskutieren, ob ich vielleicht eine Macke habe, sondern kann mich ganz diskret im Koffer verstecken. Meine Mutter hat das auch jahrelang so gemacht, erfolgreich Klobürsten über Landesgrenzen geschmuggelt und wir beide sind die Einzigen, die voneinander wussten und jetzt wissen es Millionen von
0: Millionen Hörer.
1: Podcast-Hörern. Ja, naja, also Klobürste. Dann gibt es ja noch so andere Sollbruchstellen der Ferienhausbegeisterung. Das ist in meinen Augen oft das
0: Ja, kann ich dir
1: Kopfkissen
0: nur zustimmen.
1: und diese eine schlecht gespülte Pfanne, diese ölige, hinten im Schrank. Weißt du, die nicht
0: Du
1: gefunden wurde
0: meinst die,
1: beim.
0: wo so ein Achtel Rührei noch dran
1: Oh,
0: klebt?
1: ja.
0: Ja, absolut. Nee, was ich auch immer ganz gerne mitnehme, tatsächlich so in einfacher Variante, ist vielleicht eine Tischdecke, Servietten, Hammamtücher kannst du immer gebrauchen für alles.
1: Hammam.
0: Hammamtücher.
1: Das klingt so lecker.
0: Ja, kannst für alles nehmen. Und in der Winterzeit nehme ich tatsächlich auch mal meine eigene Wolldecke mit, weil ich denke immer, wenn man so unter fremder Leute Wolldecken kuschelt,
1: Ich nehme
0: weiß
1: sie
0: ich
1: auch im
0: nicht.
1: Sommer mit.
0: Nimmst auch im Sommer mit.
1: Ja,
0: Ja,
1: so
0: ist
1: eine
0: doch
1: ganz
0: irgendwie.
1: dünne, ganz
0: Ja,
1: leicht.
0: sowas ist schön. Also
1: Ja.
0: entweder man wirft das Ding über einen hässlichen Sessel oder man hat es einfach und muss nicht das von anderen Leuten benutzen.
1: Interessant finde ich auch die Frage, jetzt reden wir mal über das, was man mitnimmt. Ich finde ja auch interessant zu sprechen über, was man da lässt und was eben nicht. Also ich hasse es zum Beispiel, Dinge wegzuschmeißen und ich finde das auch nicht in Ordnung, wenn andere, die vielleicht die gleichen Probleme haben, dann meine Berglinsen Sorte Pui aufbrauchen müssen, weil ich sie weder wegschmeißen wollte noch. Naja, und deswegen gibt es bei uns am letzten Abend immer so ein sehr gewöhnungsbedürftiges Alles, was weg muss, Menü.
0: Das kann aber nach hinten losgehen.
1: Das kann total nach hinten losgehen, aber wenn du pubertierende Kinder hast, die essen ja praktisch alles, wenn du irgendwo was Süßes drauf machst. Deswegen gab es jetzt gerade bei uns Nudeln mit Ziegenkäse überbacken und Cassis-Marmelade getoppt. War jetzt.
0: Das ist für einen kleinen Kreis. Das ist
1: Ja,
0: was ganz
1: genau,
0: Besonderes,
1: das ist was
0: ja.
1: ganz Besonderes. Und dann müssen die Kinder ganz viel Milch trinken dazu.

0: Und ich habe wirklich gestern Abend den letzten französischen Joghurt gelöffelt.
1: Oh.
0: Ja, der war noch aus Carrefour.
1: Das ist, aber wie habt ihr das Ding denn heil nach Hause gebracht
0: Wir
1: über
0: haben immer so
1: 16
0: eine
1: Stunden?
0: kleine Kühlbox dabei und die stopfen wir dann mit so Kühlelementen voll und dann können da so ein paar Sachen, so Marmeladen und auch das angebrochene Edelöl, die können dann mit nach Hause
1: Ja,
0: fahren.
1: das muss
0: Und
1: man natürlich
0: die haben
1: eklig
0: dann auch
1: machen.
0: eine Reise, 1600 Kilometer.
1: Haben die auch überstanden, waren auch ein bisschen erschöpft, wie
0: Ja,
1: ihr wahrscheinlich.
0: ja.
1: Ja. Ja, und interessant ist ja auch, wenn einen Leute so in der Ferienwohnung besuchen, ne? Fällt mir gerade bei zwei Gläsern Milch ein, weil mich kam mal eine Freundin besucht mit einem sehr kleinen Kind und die hat dann irgendwie erwartet, dass ich auf dieses sehr kleine Kind komplett eingestellt war mit allem, was im Kühlschrank ist und was
0: Oh.
1: sonst so da ist. Das heißt, 4 Liter Milch zum Beispiel.
0: Aber du hattest nur
1: Ich
0: Weißwein.
1: hatte nichts davon. Ich hatte, glaube ich, Weißwein und vielleicht ein paar Chips. Und dann fragte sie mich immer, wo der Nesquik ist. Sowas haben wir natürlich überhaupt nicht.
0: Aber sag mal, wenn du das hättest, ne, wie
1: Ja.
0: machst denn du das? Wie lange ist bei euch die Wohnung dann leer zwischendrin mal?
1: Mal 2 Monate in der Corona-Zeit,
0: Und wie
1: mal
0: machst du das
1: sieben.
0: mit Vorratshaltung?
1: Gibt's nicht.
0: Gar nicht,
1: Nee.
0: kommt alles weg.
1: Kommt alles weg, bis auf Honig, Essig, Salz,
0: Öl.
1: Pfeffer. Öl ist schon kritisch, kann aber gut gehen, wenn man es gut aufbewahrt.
0: Und schmeißt du das dann alles weg?
1: Nö, ich nehme es zum Teil mit, aber wir kaufen natürlich auch so ein, dass nicht sehr viel Zeug übrig bleibt,
0: Dass ihr
1: weil das ist
0: keine
1: ja irgendwie furchtbar.
0: Was-Wegwurst-Menüs zum
1: Nee,
0: Schluss kommen
1: das ist ja
0: müsste.
1: furchtbar. Ansonsten isst man das ja auf der Rückfahrt, wie zum
0: Ah
1: Beispiel
0: ja.
1: Wurstscheiben oder so oder Nüsse. Das geht ja immer noch ganz gut. Aber was ganz interessant ist, wenn man dann tatsächlich in der Ferienwohnung ist oder das Ding einem vielleicht sogar gehört und dann kommen so Leute vorbei, abgesehen davon, dass man vielleicht keinen Nesquik hat. Was auch nicht so angenehm ist, wenn dann so Gäste kommen und dann drücken die einem so total ihren Rhythmus auf.
0: Ja, ich sage ja, deswegen
1: Ja,
0: fahre ich ja nicht in Gruppen in
1: das
0: Urlaub.
1: habe ich auch. Ich glaube, das wäre es auch nicht so für mich. Also einmal habe ich das bei einem Paar festgestellt. Die wollten dann immer erstmal so schön 2 Stunden frühstücken. Ich frühstücke ungefähr 15 Minuten und dann aber erstmal rauchen. Erstmal schön auf den Balkon gehen und erstmal rauchen. Und in der Zeit konnte ich dann immer schön alles aufräumen. Jeden
0: Ja.
1: Morgen, ne? Und das ist echt unangenehm. Also vor allem, wenn man zum Beispiel Skifahren möchte. Und da geht es ja wirklich darum, schnell auf den Berg, schnell hoch. Das dauert ja alles sowieso schon lang genug. Und dann wollen die dann machen die noch so ein Ei und schmieren
0: Noch
1: sich noch
0: so
1: so
0: ein
1: ein
0: Ei, die
1: Brötchen. Und man
0: machen
1: denkt
0: noch
1: so,
0: so
1: oh
0: ein Ei.
1: Gott, ich dreh durch.
0: Und dann fragst du, machst du dir jetzt etwa noch so ein
1: Ja,
0: Ei?
1: genau. Oder super ist auch, wir hatten mal Leute zu Besuch, die gingen dann irgendwie morgens ins Bad und nahmen erstmal, und wir haben nur ein Bad, natürlich, ist ja eine kleine Wohnung, haben nur ein Bad und die gingen dann ins Bad morgens früh und haben erstmal ein Vollbad genommen.
0: Zu zweit?
1: Ja, eine
0: Nein.
1: Dreiviertelstunde. Und ich
0: Nein.
1: dachte, das kann auch irgendwie nicht sein.
0: Was
1: Man hat
0: kennst du für
1: natürlich, ja,
0: Leute?
1: unfassbar. Ich habe auch gedacht, sowas würde ich nie machen. Ich würde es auch alleine nicht machen. Du gehst doch nicht einfach in die
0: Nein,
1: Badewanne.
0: ich würde ja sowieso nie baden.
1: Nee, also
0: Guck
1: ganz
0: mal, ich bin ein
1: komisch.
0: idealer Gast, Bettina.
1: Eigentlich schon, du
0: Ich
1: badest
0: rauche
1: nicht.
0: nicht, aber ich mache mir auch morgens gern ein
1: Ja,
0: Ei.
1: das darfst du auch.
0: Mache ich
1: Wenn du
0: mir
1: es
0: auch
1: in
0: noch eins.
1: 15 Minuten gegessen hast, dann ist es kein Problem. Ja.
0: Ja, und dann husch, husch.
1: Ja, nee.
0: Ja.
1: Naja, also Hauptsache ist ja, finde ich, dass so eine Wohnung, wenn man sie denn betritt, sauber ist.
0: Ja, natürlich.
1: Oder? Weil man erlebt ja auch, wenn man so Wohnungen mietet, also auch über Airbnb oder irgendwie über irgendwelche komischen Zwischenvermietungen, man erlebt ja nicht immer Gutes, ne?
0: Nee, nee. Ich habe eine Freundin von mir, die musste mit ihren beiden Kindern wirklich so für längere Zeit in eine andere Wohnung übersiedeln, weil bei ihnen renoviert wurde. Völlig egal. Also die hat eine Airbnb-Wohnung betreten, die war so voll und so belebt, als ob die Besitzerin gerade mal kurz zum Brötchen holen gegangen
1: Ja,
0: wäre
1: so
0: und
1: Klamotten im Schrank und so.
0: alles angebrochene Mehltüten, also ist jetzt nicht so schlimm, aber Kühlschrank voll, halber Liter Milch, solche Sachen. Und die sagte, sie hat die ersten beiden Tage damit verbracht, dort alles zu putzen und aufzuräumen.
1: Ich hatte vor allem immer das Gefühl, ich bin ein Einbrecher.
0: Ja. Und man hat auch das Gefühl, es ist also man bekommt Dinge mit oder sieht Dinge, denkt über Sachen nach, über die man gar nicht nachdenken will. Das ist, als ob sich beim Abendessen jemand neben einem setzt, den man gar nicht kennt, und erzählt, dass das mit den Feigwarzen jetzt viel besser geworden ist.
1: Genau, der klassische Fall von too much information.
0: Ja.
1: Ja, also man macht irgendwie auch Erfahrungen, die sind nicht so gut. Aber wir wollen ja positiv enden.
0: Genau.
1: Ne?
0: Was wünschen wir uns von der Ferienwohnung? Also sauber. Ich wünsche mir, dass keine Deko da ist.
1: Ja, nicht so viel Zeug, braucht man gar nicht.
0: Und ich wünsche mir, dass sie irgendwas auch mit dem Ort zu tun hat, an dem ich fahre. Also, dass sie vielleicht, wenn ich in Italien bin, darf sie ruhig Terrakotta-Fliesen haben. Und das finde ich schön. Also, ich habe überhaupt nichts gegen so lokale Traditionen. Ich finde nicht so schön, wenn das alles so aussieht, als ob man nur den Raum füllen wollte.
1: Ja.
0: Weil das würde ich gerne selbst übernehmen mit meiner Anwesenheit.
1: Und man braucht auch keinen dänischen Design-Style in der Toskana, ne?
0: Nee, deswegen sind ja auch die, finde ich ja, die griechischen, ganz einfachen Pensionen eigentlich immer gut, weil die haben einen Steinfußboden, im besten Fall ist das so ein Terrazzo-Boden. Dann haben die da ein ganz einfaches Bettgestell, also womöglich ist es gar kein Gestell, sondern es ist nur irgendwas, wo eine Matratze drauf liegt. Und dann haben sie noch zwei Stühle mit diesem Geflecht und die sind blau angestrichen und das ist super, mehr braucht man nicht. Ein großes Fenster, fertig.
1: Den Rest hast du ja auch dabei.
0: Ja.
1: Dein Sparschäler, deine Espressomaschine.
0: Den dekoriere ich dann erstmal schön.
1: Ja, genau. Ja, man, das Gute ist, man kann sich ja alles irgendwie doch einigermaßen nett machen.
0: Ja, das stimmt. Und es ist ja auch so, es gefällt ja auch allen was anderes.
1: Eben.
0: Ja, wir wollen ja gar nicht so streng
1: Wir sind ja gar nicht so. Nee. Auch wenn wir von schöner Wohnen sind.
0: Ja.
1: Ja. Worüber reden wir eigentlich das nächste Mal?
0: Ich dachte über das Putzen.
1: Ah, das geht weiter. Wir probieren es mal.
0: Ja. Ein Klassiker?
1: Klassiker.
0: Ein Klassiker wäre gut, oder?
1: Das könnte sein.
0: Ja, ich weiß es auch nicht. Aber über irgendwas bestimmt.
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0: Tschüss.
1: So far, so gut. Bis dann. Tschüss.
0: Tschüss, tschüss.
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1: Ich bin Dirk Zeitler. Nach der Landtagswahl in Sachsen-Anhalt kommt das Parlament heute erstmals in Magdeburg zusammen. Gewählt werden soll der neue Landtagspräsident. Die AfD hat die Landtagswahl mit fast 44% der Stimmen deutlich gewonnen. Sie will nun den Landtagspräsidenten stellen.
2: Als Kandidaten dafür hat die AfD Tobias Rausch aufgestellt. Der 35-Jährige hat schon viel Erfahrung im Landtag. Er ist seit 2016 Abgeordneter. Damit er tatsächlich Landtagspräsident wird, ist die AfD auf die Stimmen des BSW angewiesen. Das hat seine Zustimmung schon zugesagt. Mit Spannung wird nun erwartet, ob die Wahl tatsächlich reibungslos über die Bühne geht. Die AfD ist in Sachsen-Anhalt vom Verfassungsschutz als gesichert rechtsextrem eingestuft. Vor dem Landtag haben verschiedene Bündnisse Proteste angekündigt. Dörtehain, Nachrichtenredaktion.
1: Die Zahl der Kriegsdienstverweigerer in Deutschland steigt weiter steil an. Von Januar bis Ende August dieses Jahres seien bereits mehr als 12.000 Anträge auf Kriegsdienstverweigerung gestellt worden, berichten die Funke-Medien und das Redaktionsnetzwerk Deutschland. Hintergrund für den Anstieg dürfte die angespannte Sicherheitslage und das Gesetz über den neuen Wehrdienst sein, das zum 1. Januar in Kraft tritt. Plastikverpackungen könnten für Unternehmen bald deutlich teurer werden. Union und SPD im Bundestag planen eine neue Steuer auf Kunststoff. Das geht aus einem Entwurf für ein Kunststoffverpackungssteuergesetz hervor.
3: Ab Juli sollen für jede Tonne Kunststoff in Verpackungen 550 Euro fällig werden. Damit will die Regierung Anreize schaffen, weniger Plastik zu produzieren. Gleichzeitig will sie zusätzliche Einnahmen generieren. Schon für das kommende Jahr rechnet der Bund mit Steuereinnahmen von über 800 Millionen Euro. Unter das Gesetz sollen Verpackungen fallen, deren Kunststoffanteil mehr als 5% beträgt. Unter anderem bei Folien, Verschlüssen, Deckeln und Kapseln. Der Entwurf muss noch innerhalb der Regierung abgestimmt werden. Tanja Wagner, Nachrichtenredaktion.
1: Zehntausende Menschen haben in Barcelona gegen Wohnungsnot demonstriert. Die Zahlen über die Beteiligung bei der Kundgebung im Zentrum der katalanischen Metropole gingen dabei weit auseinander. Während die Behörden von 20.000 Teilnehmern sprachen, gehen die Organisatoren von 120.000 Menschen aus. Die Demonstration am Abend blieb größtenteils friedlich, gegen Ende kam es jedoch zu vereinzelten Auseinandersetzungen.

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1: 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Iggy Kelly, Miracle.

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1: Ich bin Dirk Zeitler. Die Zahl der Kriegsdienstverweigerer in Deutschland steigt weiter steil an. Von Januar bis Ende August dieses Jahres seien bereits mehr als 12.000 Anträge auf Kriegsdienstverweigerung beim zuständigen Bundesamt eingegangen, berichten die Funke Medien und das Redaktionsnetzwerk Deutschland. Hintergrund für den Anstieg dürfte die angespannte Sicherheitslage und das Gesetz über den neuen Wehrdienst sein, das zum 1. Januar in Kraft tritt. Nach der Landtagswahl in Sachsen-Anhalt kommt das Parlament heute erstmals in Magdeburg zusammen. Gewählt werden soll der neue Landtagspräsident. Die AfD hat die Landtagswahl mit fast 44% der Stimmen deutlich gewonnen. Sie will nun den Landtagspräsidenten stellen.
2: Als Kandidaten dafür hat die AfD Tobias Rausch aufgestellt. Der 35-Jährige hat schon viel Erfahrung im Landtag. Er ist seit 2016 Abgeordneter. Damit er tatsächlich Landtagspräsident wird, ist die AfD auf die Stimmen des BSW angewiesen. Das hat seine Zustimmung schon zugesagt. Mit Spannung wird nun erwartet, ob die Wahl tatsächlich reibungslos über die Bühne geht. Vor dem Landtag haben verschiedene Bündnisse Proteste angekündigt. Otto Hein, Nachrichtenredaktion.
1: Die starke Nachfrage nach Elektroautos in Deutschland setzt sich fort. Rund 88.600 reine Elektroautos wurden im September neu zugelassen, wie das Kraftfahrtbundesamt mitteilte.
3: Im Mai ist die neue Prämie freigeschaltet worden, unter anderem für neue E-Autos und bestimmte Plug-in-Hybride, die mit Strom und Treibstoff fahren können. Die Höhe hängt von Fahrzeug, Einkommen und Familiengröße ab und kann bei bis zu 6.000 Euro liegen. Die Prämie wirke, und zwar kräftig, sagen Autoexperten. Doch laufe die Förderung aus, drohe erneut ein Einbruch. Thomas Bremser, Nachrichtenredaktion.
1: Frankreich steht heute ein neuer Höhepunkt der landesweiten und teils gewalttätigen Schülerproteste bevor. Im Zuge der seit einer Woche andauernden Proteste für eine bessere Ausstattung der Schulen und bessere Lernbedingungen ist ein frankreichweiter Aktionstag geplant. Schülervertreter haben zu Kundgebungen und Protesten im ganzen Land aufgerufen. Allein im Großraum Paris sollen heute 200 Gymnasien vorsorglich geschlossen bleiben.

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1: 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Glockenbach und Callum Scott. 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
1: Ich bin Dirk Zeitler. In Magdeburg kommt heute erstmals der neu gewählte Landtag von Sachsen-Anhalt zusammen. Auf der Tagesordnung steht die Wahl des Parlamentspräsidenten. Die AfD, die Wahl mit 44% der Stimmen deutlich gewonnen hat, will nun auch den Landtagspräsidenten stellen.
2: Nach ihrem Wahlsieg im September will die AfD in Sachsen-Anhalt den ranghöchsten Politiker stellen. Das ist der Landtagspräsident. Als Kandidaten dafür hat die AfD Tobias Rausch aufgestellt. Der 35-Jährige hat schon viel Erfahrung im Landtag. Er ist seit 2016 Abgeordneter. Damit er tatsächlich Landtagspräsident wird, ist die AfD auf die Stimmen des BSW angewiesen. Das hat seine Zustimmung schon zugesagt. Dörtehein, Nachrichtenredaktion.
1: Die Zahl der Kriegsdienstverweigerer in Deutschland steigt weiter steil an. Von Januar bis Ende August dieses Jahres seien bereits mehr als 12.000 Anträge auf Kriegsdienstverweigerung beim zuständigen Bundesamt eingegangen, berichten die Funke-Medien und das Redaktionsnetzwerk Deutschland. Hintergrund für den Anstieg dürfte die angespannte Sicherheitslage und das Gesetz über den neuen Wehrdienst sein, das zum 1. Januar in Kraft trat. Der Nobelpreis für Medizin geht in diesem Jahr auch nach Deutschland. Peter Hegemann von der Humboldt-Universität Berlin und Georg Nagel von der Uni Würzburg wurden zusammen mit einem US-Forscher ausgezeichnet. Und zwar für ihre Entdeckungen auf dem Feld der Optogenetik. Die Freude bei den beiden Deutschen war groß.
3: Die Wissenschaftler leben in den USA und haben in der Nacht von der großen Ehre erfahren. Sie seien beim Anruf müde gewesen, dann aber schnell aufgewacht, sagt das Nobelpreiskomitee. Auch Bundespräsident Steinmeier gratulierte. Wissenschaft und Forschung in Deutschland hätten eine starke Basis. Die Forscher hatten zufällig in einer Alge ein Protein gefunden. Mit dem können im Gehirn einzelne Nervenzellen mit Licht an- und ausgeschaltet werden. Wir verstehen dadurch mehr über unser Denken, Fühlen und Verhalten. Thomas Bremser, Nachrichtenredaktion.
1: Zehntausende Menschen haben in Barcelona gegen Wohnungsnot demonstriert. Die Zahl über die Beteiligung bei der Kundgebung im Zentrum der katalanischen Metropole ging dabei weit auseinander. Während die Behörden von 20.000 Teilnehmern sprachen, gehen die Organisatoren von 120.000 Menschen aus. Die Demonstration blieb größtenteils friedlich. Gegen Ende warfen jedoch einige Demonstranten Flasche und Stühle in Richtung der Polizei.
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4: Um kurz vor fünf, guten Morgen.
5: Morgen.
4: Stellt euch mal vor, ihr zieht an einen neuen Ort und entdeckt dort eine Bank.
5: Ja.
4: Und ihr denkt euch, warum machen wir aus dieser Bank nicht einfach ein bisschen mehr als nur eine Bank? Einen ganz besonderen Platz, der dem ganzen Ort hilft.
5: Und jetzt stellt euch nochmal vor, nach einem Jahr schreiben auf einmal ganz viele Leute aus dem Landkreis WhatsApp-Nachrichten und wollen diesen Ort, diese Bank und euch besuchen.
4: Ivi aus Wittmund hat genau das gemacht.
6: Ja. Und das ist eine ganz beeindruckende Frau, mit der sich Leute unheimlich gerne unterhalten wollen.
4: Eine Wahnsinnsidee. Stellen wir euch vor, heute um kurz nach sieben.

0: Kurz nach fünf. Guten Morgen. Die Moin Show am Dienstag mit Tiziana. Verkehrskai.
1: Morgen.
0: Ich bin's, der Flücki.
2: Seid gegrüßt.
0: Und wir bei Antenne Niedersachsen haben ein neues Lieblingsspiel. Wir wissen noch nicht, wie es heißt. Vielleicht heißt es rückwärts raten, rückwärts gesprochen. Ach, wir spielen erstmal.
2: Ja.
0: Tiziana, du hast ein Wort eingesprochen.
2: Genau. Und das klingt rückwärts genauso. Sturmesech.
1: Warte mal, was gehört jetzt zu dem Wort und was war Prusten live?
2: Mach nochmal. Sturmesech.
1: Sturmesech?
0: Nee, das ist Sprume. Sprume? Sprume, warte mal.
2: Sturmesech. Einer von euch muss das jetzt genau so einsprechen.
0: Bitte sehr, der Herr. Ja, vielen Dank. Dann höre ich nochmal ganz kurz einmal rein, wenn wir jetzt.
2: Sturmesech.
1: Sturmesech.
0: Okay, probier's.
2: Habe ich das so komisch eingesprochen?
0: Warte.
2: Okay, ja, mach.
1: Sturmesech.
2: Du hast ja genau die Tonart aufgenommen.
1: Ja.
0: Okay,
1: so, ja. Deins wieder in richtig abspulen und dann könnte man es vielleicht verstehen.
2: Genau. Genau.
1: Jesemurmsch.
0: Was?
2: Was ist das denn?
0: Warte mal nochmal.
1: Jesemurmsch.
0: Hörst du da irgendwas raus, Verkehrskai?
2: Nee, aber es klingt so ähnlich.
1: Jesemurmsch. Ich habe noch keine Idee.
2: Der Anfang klingt sehr verdächtig, aber das hinten da nicht.
1: Ist das Kölsch? Hast du einen schönen Jesemursch? Oh, jeden Morgen um die Zeit.
2: Das könnte echt
1: Jesemursch
2: sein.
0: Klingt vorwärts wie rückwärts gleich.
2: Aber das erste, überleg mal, wie klingt das?
1: Jesemursch.
0: Yeah.
2: Was zu essen ist das?
0: Käse.
2: Ja, das ist der Käse.
0: Käsebrot.
2: Ja.
0: Ist Käsebrot?
2: Das ist wirklich Käse.
0: Warte mal, wir hören mal rein in die Auflösung.
2: Käsebrot.
1: Ja, Käse. Das ist ja auch kein Käse.
2: Deswegen sage ich ja, ich habe es vielleicht ein bisschen überdeutlich eingesprochen.
1: Käsemusch.
0: Spielen wir gleich nochmal um kurz nach sechs. Guten Morgen.
2: Guten Morgen.

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4: Ja, der Herbst kann es ja doch noch. Die Temperaturen starten heute zweistellig.
5: Ja, ich finde, man hat es direkt gemerkt, hat sich viel milder angefühlt als gestern Morgen. Dazu bringt der Morgen eine Mischung aus Wolken und stellenweise auch Nebel bei 10 bis 15 Grad. Und im Laufe des Tages kommen dann noch so ein paar mehr Wolken dazu. Nur gegen Abend, da lockert sich dann wieder so ein bisschen auf. Da luschert dann sogar mal die Sonne durch. Und das alles bei Höchstwerten von um die 21 Grad.
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6: Mit Hannes Westermann. Guten Morgen. Sie haben um Zigaretten gestritten und am Ende musste ein junger Mann ins Gefängnis. In Wolfenbüttel beginnt heute ein neuer Prozess wegen Versuch und Totschlags. Ein 27-Jähriger soll im August letztes Jahr in einer Obdachlosenunterkunft einen Mann mit einem Messer am Unterkiefer verletzt haben, Frederik Heimann.
7: Das Landgericht Braunschweig verhandelt den Fall heute wieder. Der Angeklagte hatte im Februar schon 4 Jahre Haft wegen versuchten Totschlags und gefährlicher Körperverletzung bekommen. Der Bundesgerichtshof hat das Urteil aber beim Strafmaß aufgehoben und entschieden, dass nochmal verhandelt werden muss.
6: Und im Rat der Stadt Salzgitter tut sich was. Die CDU hat sich jetzt dauerhaft mit der FDP-Abgeordneten und einem Einzelbewerber zusammengetan. Gemeinsam kommt die neue Gruppe auf 13 Sitze, genauso viele wie die AfD-Fraktion. Geführt wird die Gruppe von CDU-Fraktionschef Thomas Huppertz. Er sagt, man teile viele Ziele für die Stadt und auch die politische Grundüberzeugung passe zusammen.
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8: 4 Minuten vor 6.
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8: Verkehrs-KL3, Strecken sind aktuell gesperrt.
10: Das ist die A1 Hamburg Richtung Bremen. Hier läuft ein Feuerwehreinsatz. Ein brennender Laster muss gelöscht werden. Deshalb ist aktuell kein Durchkommen zwischen Hamburg-Harburg und dem Maschener Kreuz. Die Antenne Niedersachsen Umleitungsempfehlung. Solange da dicht ist, fahrt ihr am besten über die U78. Wir haben auf der A2 Berlin Richtung Hannover seit gestern eine neue Baustellenphase. Und es staut sich auch direkt. Stau jetzt schon zwischen Braunschweig-Hafen und Peine Ost. Da haben wir in der Echtzeitmessung eine Viertelstunde mehr. Bin gespannt, ob unsere Nachrichtenfrau Alena heute rechtzeitig zur Arbeit kommt. Das ist nämlich genau ihre Strecke. Mhm. Wir haben auf der A30 dann eine weitere Vollsperrung aus Osnabrück Richtung Bad Oeynhausen. Da gab es einen Unfall und die Helfer sind dran zwischen Riemsloh und Bruchmühlen. Da ist jetzt kein Durchkommen, da die Antenne Niedersachsen Umleitungsempfehlung. Besser fahrt ihr über Steinbrink und B71, B74 Bremervörde. Hier gab es einen Rohrbruch und voraussichtlich bis morgen Nachmittag ist die neue Straße da voll gesperrt. Am Huddelberg ist das.
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8: Ich finde, 6:15 klingt immer noch besser als 5:28, oder?
5: Oh ja.
8: Also vom Gefühl her. Also, 6:15. Guten Morgen.
5: Guten Morgen.
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0: Howling at the Moon, Milo. Ja, den Mond anheulen, das können wir noch machen um 5.38 Uhr. Was guckst du?
1: Ich enthalte mich da.
0: Ach so.
1: Ich möchte nicht den Mond anheulen.
0: Oh Gott. Die Antenne Niedersachsen Moinshow, hier eine enthaltsame Tiziana, Verkehrskai und ich bin Stefanie. Schönen Dienstagmorgen.
2: Die beste Bank Niedersachsens.
0: Mensch, wir sind begeistert. Wie viele schöne Bänke gibt es bitte bei uns in Niedersachsen?
1: Ja, und es sind wirklich so viele, dass wir sagen, nee. Einfach nee. Wir wollen das diese Woche noch nicht beenden. Ja, wir küren sie noch, die beste Bank Niedersachsens. Aber wir haben entschlossen, wir machen das nicht diese Woche, weil wir wollen all eure Lieblingsbänke noch sehen, weil wir glauben, dass in den Herbstferien noch so viele schöne Bänke dazukommen.
0: Ja. Also ihr schickt uns einfach weiter eure wunderschönsten Bänke, die schönsten Plätze bei uns im Land, so wie das Ivi gemacht hat. Der hat uns eine wirklich inspirierende Bank geschickt, steht in Adorf bei Wittmund in Ostfriesland. Ivi, wie bist du auf deine Lieblingsbank gekommen? Erzähl mal.
3: Ja, da muss ich ein wenig ausholen. Und zwar sind wir erst vor knapp einem Jahr hier hingezogen aus NRW. Aha. Und schon bevor wir das Haus besichtigt haben, ist uns diese Bank ins Auge gefallen. Und die hat direkt unser Herz erobert sozusagen. Und irgendwann kam der Moment, wo ich mit einer Freundin dort saß und habe gesagt, du weißt, warum sitzen eigentlich nur wir hier? Es gibt so viele Menschen, die vielleicht mal Redebedarf haben. Also ich weiß das eben aus meiner Beruflichkeit auch, dass viele Menschen in dem ganzen Wust von Menschen trotzdem einsam sind.
1: Ja.
3: Und dann habe ich gedacht, ich initiiere hier mal eine Aktion mit Auf ein Wort. Genau, und jetzt kommen seit ungefähr Mai wöchentlich Menschen zu mir, manchmal mit einem konkreten Anliegen und manchmal einfach, ja, weil sie mit mir diesen Ausblick genießen wollen oder jemanden an ihrer Seite wollen.
1: Das ist ja schön.
0: Toll.
3: Ja.
1: Du lädst also alle zu deiner Lieblingsbank ein.
3: Ganz genau. So sieht das hier aus. Und mittlerweile ist es über die Grenzen vom Landkreis Wittmund hinaus bis nach Jever rüber, nach Friesland, ins Wangerland schon. Genau, ich hatte schon aus dem Umkreis viele Gäste hier bei mir auf der Bank.
0: Das klingt unheimlich befreiend. Mhm. Über was kann man denn mit dir besonders gut reden?
3: Also eigentlich alles. Ich weiß das vorher ja auch nie, was kommt. So, ich bin zwar im Ursprungsberuf Therapeutin, aber auf dieser Bank sitze ich erstmal als Mensch und spreche von Herz zu Herz.
1: So, mein Vorbild ist heute Ivi.
3: Oh, danke sehr. Dann habe ich ja dich schon mal angesteckt damit.
0: Wie kriegt man denn bei dir einen Termin? Oder kann man da so Timeslots buchen? Oder?
3: Nee, ach so professionell ist das gar nicht. Man schreibt mir einfach eine WhatsApp.
1: Okay.
3: Genau, meine Nummer, die findet man auch öffentlich im Netz. Und das Codewort ist auf ein Wort.
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0: Die deutsche Loi, also beziehungsweise die deutsche Adele, so wird die Loi genannt.
1: Ja.
0: Zu Recht bei der Stimme, oder? Hier ist Antenne Niedersachsen. Schönen guten Morgen um 10 Minuten vor 6, die Moin Show.
1: Guten Morgen.
0: Tiziana, Verkehrskai und Flücki. Stellt euch mal vor, ihr zieht um. Also vielleicht wegen des Jobs oder weil ihr nochmal einfach neu anfangen wollt. Mhm. Und plötzlich merkt ihr in der neuen Stadt, im neuen Dorf, Mensch, ich kenne ja eigentlich überhaupt niemanden.
1: Ja.
0: So geht's ja ganz vielen. Und diese Einsamkeitsfalle schnappt bei 21% aller zu, die umziehen. Also die bleiben dann auch einsam. Finde ich Wahnsinn. Fast ein Viertel der Menschen, die umziehen, fühlen sich einsam dann. Und in Lingen gibt es deswegen ein tolles neues Projekt. Die kochen gemeinsam. Das heißt, Einheimische und Zugezogene treffen sich und kochen gemeinsam. Mal ein Gericht aus Niedersachsen, mal was aus der Heimat eines der Teilnehmers. Und die Leute kennen sich vorher nicht. Also das heißt, da kommen dann vielleicht eine Frau, die gerade umgezogen ist, zusammen mit Teilnehmern aus der Türkei oder aus Kolumbien, mit echten Lingenern. Und dann wird geschnibbelt, dann wird geschnackt und am Ende sitzt man gemeinsam am Tisch.
1: Krass.
0: Tolles Projekt, oder?
1: Ja, richtig schön.
0: Das heißt, im Idealfall weiß man danach nicht nur, wo der nächste Supermarkt ist, sondern man weiß dann auch, bei wem man mal klingeln kann, wenn mal am Wochenende was fehlt.
1: Also ob der andere direkt aufräumt, wenn's um Kochen geht. Ne? Ja.
2: Dann stehst du mit deinem Löffelchen da vor der Tür.
0: Manchmal braucht man gar nicht viel, oder? Man braucht vielleicht nur ein Herd, ein bisschen Zeit und eben einen freien Platz am Tisch.
1: Schön.
0: Tolle Ideen. Hier, Made in Niedersachsen. Schönen guten Morgen um 9 Minuten vor 6.
1: Guten Morgen.

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1: Heute ist so ein Tag, da nimmt man eine Jacke mit, aber so richtig brauchen tun wir sie nicht, oder Tiziana?
2: Nee, weil schon heute Morgen ist es relativ mild. Wir messen zweistellige Werte zwischen 10 und 16 Grad. Im Laufe des Tages messen wir dann noch Höchstwerte von knapp über 20 Grad im Süden von Niedersachsen. Und dazu sind viele Wolken am Start. So ein paar einzelne Schauer kann es auch geben. Und erst gegen Abend sieht es dann wieder nach viel Sonnenschein aus.
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4: 5:06, ich bin Alena Triwold. Guten Morgen. Den Zuschlag für Emden als neuen Marinestandort sieht die Wirtschaft in der Region als große Chance. In den vergangenen Monaten hat es dort ja große Unsicherheit, auch wegen der Zukunft des VW-Werks gegeben. Kai von Heffen.
5: Ja, es tut schon ganz gut, dass es ein bisschen Aufbruchstimmung gibt. Die IHK hier rechnet durch die Ansiedlung der Marine zum Beispiel mit neuen Arbeitsplätzen auch abseits des Militärs. Das Thema VW ist ja aber trotzdem immer allgegenwärtig, auch wenn es erstmal nichts mit dem Marinehafen zu tun hat, sagt Ministerpräsident Lies.
6: Das Thema Verteidigungsindustrie ist nicht Ersatz für die zivile Industrie, sondern es kann immer nur ein zusätzlicher Aspekt sein und den nehmen wir natürlich auch gerne in Niedersachsen.
5: Etwa 2000 Beschäftigte sollen später am neuen Marinehafen arbeiten.
4: Für Tennisfans in Niedersachsen eine Enttäuschung. Nach 32 Jahren fallen die Bravo Open, das traditionelle Tennisturnier in Braunschweig, im kommenden Jahr aus. Das teilte die Brunswick Marketing, eine Tochter der Volksbank Bravo, mit. Frederik Heimann.
7: Der designierte Vorstandschef Jürgen Wache nennt es eine bittere, aber alternativlose Entscheidung. Die Bank stecke in einem umfassenden Restrukturierungsprozess, um wieder auf Kurs zu kommen. Bei dem Turnier haben Stars wie zum Beispiel Jan-Lennard Struff oder auch Alexander Zverev zu Beginn ihrer Karriere gespielt.
4: Und die weiteren Meldungen des Morgens hat jetzt Dirk Zeitler.
8: In Magdeburg kommt heute erstmals der neu gewählte Landtag von Sachsen-Anhalt zusammen. Auf der Tagesordnung steht die Wahl des Parlamentspräsidenten. Die AfD, die Wahl mit 44% der Stimmen deutlich gewonnen hat, will nun auch den Landtagspräsidenten stellen. Die Zahl der Kriegsdienstverweigerer in Deutschland steigt weiter steil an. Von Januar bis Ende August dieses Jahres seien bereits mehr als 12.000 Anträge auf Kriegsdienstverweigerung beim zuständigen Bundesamt eingegangen, berichten die Funke Medien und das Redaktionsnetzwerk Deutschland. Der Nobelpreis für Medizin geht in diesem Jahr auch nach Deutschland. Peter Hegemann von der Humboldt-Universität Berlin und Georg Nagel von der Uni Würzburg wurden zusammen mit einem US-Forscher ausgezeichnet.
9: Der Antenne Niedersachsen, Stau- und Blitzerservice um 6:03, Verkehrskai. Aktuell 2 Stunden schon gesperrt, die A1.
10: Da läuft ein Feuerwehreinsatz, ein brennender Laster muss gelöscht werden, Hamburg Richtung Bremen. Deshalb ist kein Durchkommen zwischen Hamburg-Harburg und dem Maschener Kreuz. Die Antenne Niedersachsen, Umleitungsempfehlung. Am besten fahrt ihr über die U78. Wir haben auf der A1 den Baustellenstau an der Weserbrücke, geht jetzt schon los, ab Bremen-Brinkum. 9 Minuten mehr in Richtung Hamburg. A2 Berlin Richtung Hannover, Baustellenstau an der neuen Baustelle. Gestern haben sie eingerichtet. Zwischen Braunschweig-Nord und Peine-Ost 18 Minuten plus. Die A2 Hannover weiter Richtung Dortmund, ab Garbsen nochmal 8 Minuten. A30 Osnabrück Richtung Bad Oeynhausen, Vollsperrung zur Unfallaufnahme zwischen Riemsloh und Bruchmühlen. B6 Laatzen Richtung Hannover, auch da hat es einen Unfall gegeben, an der Vereinigung der A37. Und B71, B74 Bremervörde, Vollsperrung der neuen Straße, da gab es einen Rohrbruch am Huddelberg. Die arbeiten voraussichtlich bis morgen Nachmittag daran.
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12: die Morning Show. Carina hat gestern geschrieben, solange ich nicht mitspielen muss, dürft ihr das jeden Morgen wieder machen. Die Rede ist von unserem neuen Spiel. Wir haben es einfach mal Rückwärtsraten genannt, obwohl vielleicht fällt uns sogar noch ein besserer Name ein. Wir spielen das gleich nochmal.
2: Unbedingt.
12: Und wenn das ähnlich lustig wird wie gestern, ich freue mich drauf. Tina Turner, The Best Feuer, und das hier ist Nico Santos mit Ray of Light. Guten Morgen.
2: Morgen.

0: Guten Morgen, 6:04. Hey, wir können uns auf noch mehr tolle Live-Konzerte, auf noch mehr Stars hier bei uns im Norden freuen. Warum? Das verraten wir euch gleich in 5 Minuten. Vorher spielen wir was mit euch.
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2: Also, eure Nachrichten zufolge mögt ihr das.
0: Ja.
2: Aber Isabel aus Schöningen im Kreis Helmstedt, die schreibt, warum weiß immer Flöcki, was die Lösung ist und muss nie selber raten?
0: Wir können das gerne ändern.
2: Machen wir.
0: Also. Du, Tiziana, du hast eben gerade ein Wort angesprochen und das hören wir uns jetzt mal rückwärts an.
2: Mhm.
0: Rückwärts klingt das so. Verkehrskai und ich, wir rätseln jetzt. Also nicht, was das für ein Wort ist, sondern wir müssen jetzt versuchen, genau so wie du es jetzt rückwärts sprichst, nochmal einzusprechen.
2: Genau, es einfach nachsprechen.
0: Um es dann wieder vorwärts abzuspielen.
2: Genau.
0: Unsere Variante.
2: Damit du dann weißt, was ich da am Anfang eingesprochen habe.
0: Okay, Verkehrskai, würdest du es probieren wollen?
3: Okay.
0: Wir hören es uns nochmal an. Also, Tizianas Wort rückwärts hört sich so an. Nochmal. Na?
2: Oh, das also es endet auf K, kann ich euch schon mal sagen. Also
0: man, das K rückwärts. Hört man immer.
2: Am Ende ist ein K, das hört man nicht.
3: Das ist ein K.
2: Genau, ja.
3: Okay. Ich probiere mal.
0: Gut, dann Rekord in 3, 2, 1. So, und das hören wir uns jetzt wiederum rückwärts an. Also so, dass es eigentlich wieder vorwärts so klingen müsste, wie du es ganz mal ursprünglich eingesprochen hast. Verkehrskai, deine Variante.
3: Rachwefrasse.
2: Das war gar nicht so schlecht.
3: Oh, Kaffeetasse.
2: Ja.
3: Nein, das war aber jetzt geraten. Und weil du gesagt hast, vorne muss ein K sein, habe ich jetzt überlegt, dass ist witzig, dass das K überhaupt gar nicht klingt wie ein K, wenn es andersrum ist.
2: Das finde ich
3: aber
2: auch krass.
3: Wenn man jetzt weiß, dass dieser Laut immer ein K ist, das war jetzt, ja, da hast du mir jetzt echt geholfen. Kaffeetasse.
2: Aber hör nochmal, man hört das, wenn man...
0: Bitte, Kaffeetasse? Ich habe das gar nicht gehört.
3: Rachwefrasse.
2: Naja, so fast.
3: Rachwefrasse. Aber irgendwie so mit den Längen, das stimmt immer alles so überhaupt gar nicht. Das ist ganz merkwürdig, was man wahrnimmt und was man danach macht dabei.
2: Eine Kaffeetasse mit Schwips drin, glaube ich.
3: Ja, genau. Ja, Mensch.
0: Wir spielen das heute einfach nochmal. Ich würde sagen, kurz nach 7 lösen wir hoffentlich das geheime 25.000 Euro Geräusch.
3: Das klingt nach einem Plan.
0: Haben wir keine Zeit, aber kurz nach 8
2: so
0: spielen wir das neue Spiel nochmal.
2: Finde ich gut.
0: Hier in der Antenne Niedersachsen.
3: Kaffeetasse.
0: Ich hole mir jetzt einen Kaffee.

0: viermal schlafen, dann sind offiziell Herbstferien. Wer es verdient hat, hat dann natürlich auch frei. Ich guck mal hier in die Runde. Tiziana, du musst nächste Woche, Verkehrsguide, du auch, ne?
1: Ja. Wie? Da drückt er uns das hier so rein, dass der Urlaub hat.
0: Die Antenne Niedersachsen, Moin Show.
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0: Welche sind Meldungen, die heute Morgen trenden hier? Es gibt endlich wieder Konzerte im Weserstadion. Also in Bremen ab 2028 sollen wieder die großen Künstler dort auftreten dürfen. Das Problem bislang war nämlich immer, da gibt es so einen Hybridrasen. Werder Bremen spielt auf so einem teuren Hybridrasen und der war natürlich nach einem Konzert immer komplett hinüber. Kostenpunkt 550.000 Euro.
1: Oh Mensch.
0: Für so ein einzelnes Konzert hat sich das in letzter Zeit einfach nicht mehr gelohnt. Und jetzt gab es die Idee, Mensch, in der Sommerpause, also wenn da eh nicht gespielt wird, könnte man noch gleich eine ganze Konzertreihe machen. Sagen wir mal 4 Konzerte, 4 Stars ins Weserstadion holen. Mhm. Und dann teilt man das auf und dann lohnt sich das auch.
2: Ja.
0: Und das scheint jetzt auch wirklich zu klappen. Also 2028 soll es tatsächlich dann 4 große Konzerte geben. Zuletzt war 2007 Herbert Grönemeyer da aufgetreten. Das ist also schon echt eine ganze Reihe an Zeit her.
1: Gott, 19 Jahre.
0: Freuen wir uns drauf. Und er trendet auch. Mal gucken, ob er die Titelmelodie noch erkennt. Na?
2: Oh, my flexible friend.
0: Yes, yes, sir. Mr. Bean kommt zurück.
1: So schön. Ich muss sagen, ich habe das so gelesen und habe mich richtig gefreut. Allerdings kommt er nur auf die Bühne zurück. Aber ich denke mir so, immerhin. Weil Rowan Atkinson, der ist inzwischen 71, der lässt es sich aber nicht nehmen und kommt nochmal zurück in die Theater.
2: Wahnsinn.
1: Zum ersten Mal seit mehr als 10 Jahren. Die Show heißt Rowan Live. Februar und März findet die statt in 30 Vorstellungen in einem Londoner Theater. Mhm. Und Mr. Bean spielt er da. Und noch ein paar andere Sketche, die neu geschrieben wurden.
2: Also guck dir das mal auf YouTube an, was der auf der Bühne abreißt. Das finde ich fast noch toller als das, was sie im Film zusammengeschnitten haben. Der arbeitet da super mit dem Publikum zusammen. Seine ganz alten Nummern sind das gewesen, wo ich ihn bei YouTube gesehen habe. Wenn er sowas in der Art wieder macht, ich glaube, da hat das Publikum echt was davon.
1: Krasser Typ.
0: Meine Lieblingsszene ist, glaube ich, aus dem Film von Mr. Bean, wo er dann nach Los Angeles kommt, glaube ich, und da mit dem Mittelfinger begrüßt wird und er glaubt, das ist der Gruß dann dort und
1: stimmt,
0: durch die Straße
1: die
0: fährt
1: auch,
0: und die ganze Zeit mit Mittelfinger alle Leute grüßt. Mr. Bean kommt zurück. Wir freuen uns. 6:15. Guten Morgen.
1: Guten Morgen.
3: Es ist so

0: Gleich geht's weiter.
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3: Ja, in der Region Hannover sind ein paar morsche Bäume umgekippt und die blockieren jetzt die Durchfahrt zwischen Kleinburgwedel und Tönse. Außerdem haben wir einiges an Vollsperrung. Komplette Übersicht gleich nach den Nachrichten.
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1: Ja, heute ist es wieder relativ mild am Morgen, ne, Tiziana?
2: Ja, es ist überwiegend trocken. Wir messen Temperaturen zwischen 10 und 16 Grad. Dazu gibt es viele Wolken am Himmel und stellenweise Nebel. Ich musste die Scheibenwischer heute anmachen, weil die Scheibe so feucht war. Ging dir das auch so?
1: Ja, doch. Ich musste ganz kurz mal überlegen. Ja, stimmt.
2: Im Laufe des Tages wird es noch um einiges milder. Wir messen um die 21 Grad Richtung Süden und dazu gibt es viele Wolken. Außer gegen Abend, da luschert dann nochmal herrlich die Sonne für uns raus.
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4: 6:35, ich bin Alena Triewoldt. Guten Morgen. Nachdem jetzt klar ist, dass Emden Marinestützpunkt wird, sind Land und Stadt glücklich mit der Entscheidung. Auch die Wirtschaft sieht das Ganze als Chance. Die Anwohner in Emden sind dagegen gespalten. Der neue Hafen soll in den 2030er Jahren fertig sein. Verteidigungsminister Pistorius spricht von einer Milliardeninvestition. Hat eine JVA-Beamtin dafür gesorgt, dass Häftlinge in Meppen Handys und Drogen ins Gefängnis schmuggeln können? Die Staatsanwaltschaft Osnabrück ermittelt gegen die 32-Jährige. 8 weitere Beschuldigte stehen wegen Beihilfe im Fokus. Nach der Landtagswahl in Sachsen-Anhalt kommt das Parlament heute das erste Mal zusammen. Gewählt werden soll der neue Landtagspräsident und das könnte das erste Mal ein AfD-Politiker werden. Wer Ministerpräsident wird, das entscheidet sich frühestens im Dezember. Und jetzt mehr aus eurer Region.
5: Mit Hannes Westermann, guten Morgen. Für Tennisfans in Niedersachsen ist es eine Enttäuschung. Nach 32 Jahren fallen die Bravo Open, das traditionelle Tennisturnier in Braunschweig, im kommenden Jahr aus. Das meldet die Brunswick Marketing GmbH, eine Tochter der Volksbank Bravo, Frederik Heimann.
6: Seit 1994 findet das Turnier im Bürgerpark statt. Der designierte Vorstandschef Jürgen Wacher nennt es eine bittere, aber alternativlose Entscheidung. Die Bank steckt in einem umfassenden Restrukturierungsprozess, um wieder auf Kurs zu kommen.
5: Und wer in Göttingen mit dem Fahrrad fährt, der hat inzwischen deutlich weniger Angst, dass es plötzlich geklaut wird. Denn die Zahl der Fahrraddiebstähle im Bereich der Polizeiinspektion Göttingen ist stark zurückgegangen, sagt die Polizei. 2024 wurden noch über 2.800 Fahrräder gestohlen. Im letzten Jahr waren es noch gut 1.800 und für dieses Jahr rechnet die Polizei mit weniger als 1.000.
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8: 6:57.
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10: Aktuell dicker Stau auf der B6 bei Neustadtverkehrs. Kai, was ist da los?
11: Da haben wir eine Lasterpanne im Baustellenbereich Richtung Hannover zwischen Bordenau und Frielingen. Da hängt er fest wie der Korken in der Flasche. Und da staut es sich ab Otternhagen 37 Minuten mehr, wenn ihr Nienburg Richtung Hannover unterwegs seid. Auf der A1 Hamburg Richtung Bremen noch heftiger. Da ist im Moment gar kein Durchkommen. Denn nach einem Feuerwehreinsatz ist da immer noch Vollsperrung. Ein Laster hat gebrannt zwischen Hamburg-Stillhorn und dem Maschener Kreuz. Die A1 weiter in Richtung Bremen, Stau an der Weserbrücke. Da haben wir nach Osnabrück oder in Richtung Osnabrück ab Oppusen-Mahndorf 14 Minuten mehr. Und hier in Richtung Hamburg, Baustellenstau an der Weserbrücke ab Stur. Ich kriege gerade den 9-Minuten-Wert, 13 Minuten in der Echtzeitmessung. A2 Berlin Richtung Hannover. Gestern haben sie eine neue Baustelle eingerichtet und jetzt klemmt es. Zwischen Braunschweig Nord und Peine Ost 14 Minuten. Die A2 weiter, Hannover Richtung Dortmund, ab Garbsen 8 Minuten mehr. A7, Helfereinsatz. Jemand hat einen verlorenen Unterlegkeil auf der Autobahn gemeldet. Zwischen Soltau Süd und Dorfmark, Vorsicht. Die A30, voll gesperrt, Osnabrück Richtung Bad Oeynhausen. Unfallaufnahme zwischen Riemsloh und Bruchmühlen ist dicht. Für euch die Antenne in Niedersachsen, Umleitungsempfehlung. Da fahrt ihr am besten über Steinbrink. Und in Bremervorde, B71, B74, voll gesperrt an der neuen Straße, ein Rohrbruch. Voraussichtlich bis morgen Nachmittag Vollsperrung am Huddelberg.
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10: So, 6:50, das heißt, in einer knappen halben Stunde gibt es die nächste Chance, das geheime 25.000-Euro-Geräusch zu knacken. So hört sich's ja an.
2: Vicky, du hast ja gestern einen dritten Tipp rausgehauen, gestern Nachmittag. Hast du den durchgegeben? Mhm. Und den wollen wir ja gleich nochmal hören.
10: Ja, können wir machen. 5 Minuten.
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0: schöne Weite in dem Song, finde ich immer. So eine befreiende Stimmung. Mike and the Mechanics, Over My Shoulder.
1: Wie auf seiner Lieblingsbank zu sitzen,
0: ja,
1: finde ich, oder?
0: Ja, das stimmt. Richtig. Antenne Niedersachsen, die Moin Show hier.
1: Guten Morgen.
0: Schreiben den 6. Oktober 2026. Fassen wir mal zusammen, was so in den letzten Tagen passiert ist. Der Tankrabatt ist gekommen.
2: Juhu.
0: Die spanische Regierung ist gestern zurückgetreten.
2: Ja.
0: Kloppo hat mittlerweile 4 Spiele als Nationaltrainer gemacht, aber eins hat sich noch nicht geändert in all der Zeit. Eins nicht. Wir wissen immer noch nicht, was das geheime 25.000-Euro-Geräusch ist.
1: So.
0: Aber doch ein paar Tage schon gerätselt. 25.000 Euro ist es wert. Wir haben gestern schon mal umgerechnet. 50.000 D-Mark, also für all die, die dem Kopf immer noch mal 2 nehmen.
1: Jetzt hat mir da ein Vögelchen gezwitschert, das gestern bei Micha und Mareike am Nachmittag, dass du da einfach mal einen Tipp durchgegeben hast, einen dritten Tipp.
0: Ja. Was heißt hier einfach so? Ihr habt ja gestern Morgen den ganzen Morgen schon genervt und habt gesagt, also wenn das nicht klappt, dann brauchen wir einen Tipp. Wir wollen einen Tipp, wir wollen einen Tipp.
2: Ja. So. Sich morgens hier gebogen wie die Verrückten. Ja. Wir mussten auf die Barrikaden steigt, haben versucht, die mit Daumenschrauben und anderen Foltermöglichkeiten
1: auseinandergenommen.
0: Wisst ihr, was der Unterschied ist? Micha und Mareike, die haben einfach nett gefragt. Die haben gesagt, könntest du nicht? Bin ich von euch gar nicht gewohnt.
2: Soll ich mal das Licht ausmachen hier?
0: Also, es gab ja auch vorher schon 2 Tipps. Wird oft gebraucht und Haushalt. Und jetzt kommt's. Der ganz neue Tipp lautet: befindet sich bei den meisten von uns in der Küche.
1: Jetzt bin ich mir sicher.
2: Ja,

0: Das glaube ich auch. Ich glaube, dass du recht hast.
1: Was denn? Ich habe seit Tagen eine Vermutung, die ich nicht äußern wollte.
0: Hau sie raus. Hau sie raus. Hau sie raus.
1: Ich glaube, es ist die Küchenrolle.
0: Ja. Das wird, da würde alles zusammenpassen.
1: Dieses Knatschen, dieses Krack, dieses... Ja.
0: Wenn du wirklich mit einem Ruck so ein Blatt da abreißt.
1: Ja, mit einem Ruck. Mach nochmal. Ja. Nach dem dritten Tipp bin ich mir ziemlich
0: diese
1: sicher.
0: Diese Perforation so nacheinander und das eben wirklich einmal so mit Schmackes.
2: Wird oft gebraucht, Haushalt und befindet sich bei den meisten von uns in der Küche.
0: Allerdings, falls es das jetzt nicht ist, nicht sauer sein, weil Tiziana und ich,
1: ja,
0: wir sind genauso schlau wie ihr. Wir raten hier nur.
1: Gut, dass du es nochmal sagst. Das nicht, Schöne, dass ihr uns kreuzigt.
2: Ihr habt keine Ahnung. 23 Minuten noch und vielleicht lohnt es sich, die Nummer schon mal hinzulegen.
1: Ich möchte nochmal betonen, dass Mareike aber die Vermutung auch hat. Und noch ein paar mehr Leute, die ich so getroffen habe auf dem Weg.
2: 01379 36 2000, das ist die Hotline. Die Nummer zu uns ins Studio. 01379 36 2000, 50 Cent pro Anruf und alle bisher falsch abgegebenen Tipps, die findet ihr mit allen Infos in der Antenne Niedersachsen App. 01379 36 2000.

0: freue mich im Herbst am meisten auf die Abende, wenn es dann wieder kühler wird und du dann auch mit dem Pulli draußen rumlaufen kannst. Wenn man zu Hause dann wieder den Kamin anmachen und dann schön auf der Couch sitzen kann.
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0: die Uhr läuft. Noch 17 Minuten, dann die nächste Gelegenheit, unser geheimes 25.000-Euro-Geräusch zu knacken, hier bei Antenne Niedersachsen. Schönen guten Morgen, aber vorher die Zeit wollen wir nutzen. Seit letzter Woche geht nämlich ein Video bei Social Media viral. Ein Video, das uns auch hier in der Redaktion nicht loslässt und irgendwie die ganzen letzten Tage immer mal wieder aufgetaucht ist bei dem einen oder anderen. Das Video kommt von Wayne Carpendale. Das ist der Sohn von Howard Carpendale. Und der macht mittlerweile tolle Videos. Unter dem, was war, wie nennt er sich bei Instagram? Wen interessiert's, ne?
1: So ein guter Name.
0: Und in dem Reel, da geht es darum, dass er mit seinem 10 Jahre jüngeren Ich spricht. Mittlerweile 6 Millionen Aufrufe. Es geht auch wirklich ans Herz. Ein kleiner Ausschnitt hier.
2: Willst du reden? Nee, warum nicht? Weil du es dann anders machen wirst. Und du sollst es genau so machen. Auch das Blöde? Auch das Blöde.
1: Ich glaube, Flücki hat sich, seitdem ich ihn kenne, kein Video öfter angeschaut.
0: Naja, das Video löst natürlich vor allem eins in einem aus. Man fragt sich natürlich, was würde ich denn meinem 10 Jahre jüngeren Ich mitgeben? Mhm. Und ich glaube, wir haben diesen Gedanken die letzten Tage alle mal mit uns herumgetragen und haben gesagt, wisst ihr was, wir machen das heute einfach mal. Wir geben mal unserem 10 Jahre jüngeren Ich heute vielleicht einen Ratschlag mit auf den Weg. Soll ich einfach mal anfangen?
1: Gerne.
0: Okay. Also bei uns heute vor 10 Jahren, da war meine Frau Dani, die war hochschwanger, also mit dem zweiten Kind, mit dem Sohn Lennart. Und damals war unsere kleine Familie, die war eigentlich perfekt. Wir waren mit Emma, wir waren aus dem Gröbsten raus, die war 4, wir hatten eine schöne Wohnung, wir hatten genug Platz, wir hatten den Alltag im Griff. Und vor 10 Jahren hieß es dann also quasi, Kind 2 kommt auf die Welt. Und da habe ich mir natürlich ganz viele Dinge durch den Kopf gehen lassen. Habe ich überhaupt genug Liebe für 2? Kriegen wir das finanziell hin? Wir brauchen vielleicht eine größere Wohnung. Wird das Familienleben, was wir so haben, wird das weiter gut funktionieren? Und wenn ich meinem 10 Jahre jüngeren Ich heute mal ganz kurz so die Hand auf die Schulter legen könnte, dann würde ich sagen, ja, du kriegst es hin, du hast genug Liebe. Du hast nicht die Hälfte für Emma und die Hälfte für Lennart, sondern du hast doppelt so viel Liebe. Und ihr werdet umziehen. Und ihr werdet über Legosteine im Wohnzimmer euch ärgern und über Hausaufgaben und über die Fußballschuhe im Flur. Und ihr werdet gemeinsam lachen und Geburtstage feiern und kuscheln und streiten und alles, was dazu gehört. Und irgendwann wirst du dastehen und dich fragen, wie du dieses... Also wie das Leben eigentlich ohne Lennart hätte funktionieren können. Oh, scheiße, ich wollte nicht heulen. Ich glaube, das, was man dann mitgeben kann, ist, mach dir keine Sorgen. Ich würde sagen, meinem 10 Jahre jüngeren Ich, du bist nicht dabei, irgendwas zu verlieren, sondern du bist gerade dabei, dir dein perfektes Leben aufzubauen. So würde ich das meinem 10 Jahre jüngeren Ich sagen.
1: Wow.
0: Ach, es tut mir leid.
3: Jetzt weiß ich, warum du heute eine Brille auf hast und keine Kontaktlinsen.
0: Eigentlich kann man ja in den meisten Fällen zurückgucken und kann ja sagen, es wird alles gut.
1: Ja.
0: Oder?
1: Ja.
0: Die Probleme, die man so mit sich rumträgt, wenn man sie rückblickend mal betrachtet, die meisten meistert man. In diesem Sinne.

0: Oh Gott. Emotionale Sendung heute. Mhm. Was würdet ihr eurem 10 Jahre jüngeren Ich mit auf den Weg geben?
1: Wir mussten erstmal unsere Nase schneuzen.
2: Das stimmt.
0: Vielleicht wird es ja gleich auch wieder emotional, wenn wir dann das geheime 25.000 Euro Geräusch knacken. 3 Tipps gibt es da mittlerweile. Wird oft gebraucht. Haushalt und der neue Tipp. Die meisten von uns haben es in der Küche.
1: Die Daumen sind gedrückt.
0: Gleich die nächste Chance um 7. Vorher aber noch. Der Lieblingshit von den Nachrichten. Prayer and See. Hier bei Antenne Niedersachsen. Guten Morgen.
1: Moin.
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1: Ja, heute Morgen noch Jacke, aber später dann kann die in die Ecke, ne?
2: Ja, schon heute Morgen ist es relativ mild. Wir messen zweistellige Werte zwischen 10 und 16 Grad. Im Laufe des Tages wird es noch ein Stück milder. Wir messen Höchstwerte von knapp über 20 Grad, vor allem Richtung Süden von Niedersachsen. Dazu sind immer wieder viele Wolken am Start. So ein paar einzelne Schauer können auch dabei sein Richtung Küste. Und gegen Abend, da sieht es dann aber, also lockert sich so ein bisschen auf und die Sonne schaut wieder durch.
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4: 5:07, ich bin Alena Triebold. Guten Morgen. Dass Emden einen Marinehafen bekommt, sorgt für ein geteiltes Echo in der Region. Stadt und Land sind glücklich. Bei den Bürgerinnen und Bürgern ist die Sache aber nicht ganz so klar. Kai von Heffen.
5: Die Marine ist herzlich willkommen in Emden, das hat Ministerpräsident Lies gestern gesagt. Das stimmt auch sicher für die meisten Akteure hier vor Ort. In der Fußgängerzone zeigt sich bei den Menschen aber durchaus ein anderes Bild.
6: Ich denke, an sich ist es für Emden wahrscheinlich sogar gut, politisch gesehen. Ob Aufrüsten das richtige Signal ist, das weiß ich nicht, das glaube ich nicht.
7: Es wird ja so dargestellt, dass wenn das was Positives ist, aber es ist ja eigentlich eine Maschinerie zum Menschentöten.
8: Mir wäre es lieber, wenn Sie VW eine Zusage geben hätten für die nächsten 30 Jahre.
5: Der neue Marinehafen soll Anfang der 30er Jahre fertig sein. Etwa 2000 Menschen sollen hier dann beschäftigt werden.
4: Gleich 3 Brände in 3 Nächten hintereinander sorgen in Zeven im Kreis Rothenburg für Unsicherheit. 3 Menschen wurden verletzt. Der Sachschaden liegt laut Polizei bei 1,5 Millionen Euro. Mit einem Hinweisportal hoffen die Ermittler nun auf Videos und Fotos. Die Polizei schließt nicht aus, dass jemand die Feuer gelegt hat und prüft, ob es einen Zusammenhang zwischen den aktuellen und auch früheren Bränden in Zeven gibt. Und die weiteren Meldungen aus Deutschland und der Welt jetzt von Thomas Bleskin.
9: In Sachsen-Anhalt kommt heute der neu gewählte Landtag erstmals zusammen. Im Mittelpunkt steht die Wahl des Parlamentspräsidenten. Die AfD schlägt dafür ihren Abgeordneten Tobias Rausch vor. Sollte der 35-Jährige gewählt werden, wäre er der erste AfD-Landtagspräsident in Deutschland. Frankreich steht heute ein neuer Höhepunkt der landesweiten und teils gewalttätigen Schülerproteste bevor. Im Zuge der seit einer Woche andauernden Proteste für eine bessere Ausstattung der Schulen und bessere Lernbedingungen ist ein landesweiter Aktionstag geplant. Die Zahl der Kriegsdienstverweigerer in Deutschland steigt weiter steil an. Von Januar bis Ende August dieses Jahres seien bereits über 12.000 Anträge beim zuständigen Bundesamt für Familie und zivilgesellschaftliche Aufgaben eingegangen, berichten die Funke Medien und das Redaktionsnetzwerk Deutschland.
1: 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Um 7:02 sind leider Helfer unterwegs auf der A1, Verkehrskai.
10: Es geht um eine verlorene Plane, gemeldet zwischen Elsdorf und Sittensen. Aber ihr werdet gleich sehen, das ist fast unser kleinstes Problem heute früh auf der A1. Wir haben zum einen den Baustellenstau an der Weserbrücke in Richtung Hamburg ab Stur. 22 Minuten mehr. Weiter in Richtung Hamburg, dicker Stau ab Horster Dreieck, 31 Minuten hier. Wir haben auf der A1 Hamburg Richtung Bremen wieder eine freie Spur. Hier läuft jetzt die Bergung eines Gefahrgutlasters zwischen Stillhorn und Hamburg-Harburg und die A1 dann weiter in Richtung Bremen, Baustellenstau an der Weserbrücke. Da staut es sich ab Bremer Kreuz 17 Minuten mehr in Richtung Osnabrück. Guten Morgen auf die A2 Berlin Richtung Hannover. Seit gestern neue Baustellensituation und Stau zwischen Braunschweig-Nord und Peine-Ost, Viertelstunde aktuell. Die A2 dann weiter Richtung Dortmund, ab Herrenhausen, nächster Stau, nochmal Viertelstunde mehr. A7 Hannover Richtung Hamburg, ab Hamburg-Hausbruch 9 Minuten plus vom Tunnel. A30 Osnabrück Richtung Bad Dönhausen. Vollsperrung nach einem Unfall zwischen Riemsloh und Bruchmühlen. Da war eine Nachtbaustelle und da ist jemand in das Sperrfahrzeug reingefahren. A36 Wolfenbüttel Richtung Braunschweig. Baustellenstau vorm Kreuz Braunschweig Süd. 11 Minuten mehr. An der Eckverbindung Hannover A352 ab Hannover Nord. 8 Minuten mehr in Richtung A2. Und endlich die letzte Meldung ist ein Wildunfall. Region Hannover bei Lehrte zwischen Kleinkohlshorn und Aalten.
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1: Tja, wenn ihr gerade noch in der Küche steht, dann habt ihr vielleicht sogar einen Vorteil allen anderen gegenüber. Ein Vorteil beim geheimen 25.000 Euro Geräusch. Drei Tipps habe ich euch ja inzwischen gegeben. Tipp Nummer 1 war, wird oft gebraucht.
2: Ja.
1: Tipp Nummer 2, Haushalt. Mhm. Und seit gestern Tipp Nummer 3, befindet sich bei den meisten von uns in der Küche. Jetzt bin ich wirklich gespannt, weil ich meine, eigentlich habt ihr alle Informationen und dieses Geräusch ja auch noch. Um jetzt sagen zu können, was das hier ist. Ihr braucht noch die Nummer 01379 36 2000, wenn ihr wisst, was das hier ist. 25.000 Euro.
2: Kröten.
1: Mäuse.
2: Ein Arsch voll Kohle.
1: Ja. 01379 36 2000. Und ganz wichtig, ne? Also, wenn jetzt gleich einer dran ist und die richtige Lösung hat und ihr sagt, Mist, das hatte ich doch auch.
2: Dann
1: und ihr euch dann in den Allerwertesten weist, weil ihr es nicht mal probiert habt. Nur nochmal. 01379 36 2000.
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0: Antenne Niedersachsen, die Moin Show hier. 7:07 an diesem vielleicht besonderen 6. Oktober. Wir können nur so viel sagen, wenn ihr es nicht probiert, dann wisst ihr auch nicht, wie sich das vielleicht anfühlt, 25.000 Euro einfach so aufs Konto gespült zu bekommen. Das ist das geheime 25.000 Euro Geräusch. Es wird oft gebraucht. Haushalt war ein Tipp und neu der Tipp befindet sich bei den meisten von uns in der Küche.
1: Ich mach mir gleich in die Hose. 01379 36 2000 ist die Nummer. Ich sag sie nochmal. 01379 36 2000 ist die Nummer für 50 Cent pro Anruf. 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
0: Ja, vorher müssen wir aber noch was anderes klären hier.
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0: Wir sind nämlich so begeistert. Es gibt so viele tolle Plätze bei uns in Niedersachsen.
1: Hört
0: so viele
1: und
0: wirklich besondere Bänke, dass wir jetzt gesagt haben, wir machen da noch ein bisschen weiter. Wir sammeln noch weiter mit euch. Die tollsten Bänke, die tollsten Plätze.
3: So. Das wäre einfach viel zu schade, jetzt abzubrechen, weil das wird eigentlich mit jedem Tag toller.
1: So. Und vor allem in den Herbstferien könnt ihr ja noch ein paar Plätze wahrscheinlich entdecken. Die wollen wir nämlich auch noch haben. Schickt sie uns einfach alle über WhatsApp mit Bild und vielleicht auch der Geschichte dazu.
0: Ivi hat zum Beispiel eine tolle, inspirierende Bank gefunden, steht bei Wittmund in Adorf in Ostfriesland. Erzähl mal, wie bist du zu deiner Lieblingsbank gekommen?
4: Ja, da muss ich ein wenig ausholen. Und zwar sind wir erst vor knapp einem Jahr hier hingezogen aus NRW. Mhm. Und schon bevor wir das Haus besichtigt haben, ist uns diese Bank ins Auge gefallen. Und die hat direkt unser Herz erobert sozusagen. Und irgendwann kam der Moment, wo ich mit einer Freundin dort saß und habe gesagt, du weißt, warum sitzen eigentlich nur wir hier? Es gibt so viele Menschen, die vielleicht mal Redebedarf haben. Also ich weiß das eben aus meiner Beruflichkeit auch, dass viele Menschen in dem ganzen Wust von Menschen trotzdem einsam sind.
1: Ja.
4: Und dann habe ich gedacht, ich initiiere hier mal eine Aktion mit Auf ein Wort. Genau, und jetzt kommen seit ungefähr Mai wöchentlich Menschen zu mir, manchmal mit einem konkreten Anliegen und manchmal einfach, ja, weil sie mit mir diesen Ausblick genießen wollen oder jemanden an ihrer Seite wollen.
1: Das ist ja schön.
0: Toll.
4: Ja.
1: Du lädst also alle zu deiner Lieblingsbank ein.
4: Ganz genau, so sieht das hier aus. Und mittlerweile ist es über die Grenzen vom Landkreis Wittmund hinaus bis nach Jever rüber, nach Friesland, ins Wangerland schon. Genau, ich hatte schon aus dem Umkreis viele Gäste hier bei mir auf der Bank.
3: Das klingt unheimlich befreiend. Mhm. Über was kann man denn mit dir besonders gut reden?
4: Ach, also eigentlich alles. Ich weiß das vorher ja auch nie, was kommt. So, ich bin zwar im Ursprungsberuf Therapeutin, aber auf dieser Bank sitze ich erstmal als Mensch und spreche von Herz zu Herz.
1: So, mein Vorbild ist heute Ivi.
4: Oh, danke sehr. Dann habe ich ja dich schon mal angesteckt damit.
3: Wie kriegt man denn bei dir einen Termin? Oder kann man da so Timeslots buchen? Oder?
4: Nee, ach so professionell ist das gar nicht. Man schreibt mir einfach eine WhatsApp.
1: Okay.
4: Genau, meine Nummer, die findet man auch öffentlich im Netz. Und das Codewort ist auf ein Wort.
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0: Reichen drei Tipps, um jetzt das geheime 25.000 Euro Geräusch zu knacken. Drei Tipps. Wow, 25.000 Euro. Hier ist Antenne Niedersachsen, die Moin Show. Tiziana, Verkehrsgeheim Schlücki.
1: Morgen.
0: Und ich finde, es liegt was in der Luft. Richtig nervös.
2: Es liegt jetzt hier Gewinnerluft, Abstaubeluft, ordentlich Kohle in der Luft. Jetzt bitte nicht mehr anrufen. Wir haben nämlich jemanden in der Leitung. Es ist Alina aus Wunsdorf. Guten Morgen.
0: Guten Morgen.
3: Hallo.
1: Morgen.
2: Sag mal, wurdest du im Keller eingesperrt?
3: Ja, quasi.
0: Wir haben gerade den Hinweis bekommen, du würdest aus dem Keller anrufen. Die Funkverbindung könnte nicht ganz so gut sein.
1: Oh je, das kenne ich sonst nur aus Österreich.
3: Ja, ich bin jetzt extra raus in den Garten gegangen, damit nichts passieren kann.
1: Gott sei Dank.
0: Gott, stell dir mal vor, du gibst gleich den richtigen Tipp ab. Ja. Und in dem Moment, wo ich dir die gute Botschaft überbringe, reißt die Verbindung ab. Das wär's.
3: Ein Albtraum wäre das, ja.
2: Oh Gott.
0: Wer hat denn alles bei euch gerätselt?
3: Tatsächlich meine ganze Familie und vor allem meine Mutter, die hat sich ganz verrückt gemacht. Die hat mir morgens um 2 noch Tipps geschickt, weil die gar nicht schlafen konnte.
1: Ach nein.
2: Oh Gott, die Arme.
3: Ja. Und das ist auch ihr Tipp, den ich hier jetzt gleich sagen werde.
0: Okay.
3: Nee, und deswegen, ich bin sehr gespannt.
2: Okay. Habt ihr denn vorher abgemacht? Würdet ihr das Geld dann teilen oder?
3: Also wir haben nichts abgemacht, aber es ist für mich ganz klar, dass wir das dann teilen.
1: Ja.
0: Okay.
2: Schön.
0: Alina, dann spielen wir dir das geheime 25.000 Euro Geräusch jetzt nochmal vor.
3: Ja.
0: Und hier kommen deine 10 Sekunden für die hoffentlich richtige Antwort.
3: Ja, ich würde sagen, das ist ein Toast, was aus dem Toaster geschossen kommt, wenn es fertig ist.
1: Ach. Da bin ich noch gar nicht drauf gekommen.
2: Nee, da habe ich ja noch nie drüber nachgedacht.
1: Also wenn der Toaster auslöst und wupp, dann...
2: Ja, genau.
1: Und die Katze von der Spüle springt, weil die daneben gesessen hat. Da kenne ich ganz viele Videos auf TikTok, wo die sich fürchterlich genau. Verjagen. Ja.
0: Hört mal, also wird oft gebraucht.
2: Ja.
0: Toaster, ja.
2: Passt.
0: Haushalt.
2: Mhm. Passt auch.
0: Und steht bei den allermeisten in der Küche.
1: Ja. Bei Flücki ist zwar im Schlafzimmer, aber das glaube ich bei den meisten in der Küche, ja.
2: Was laberst du?
0: Alina, das würde alles passen.
3: Mhm.
0: 25.000 Euro.
3: Ja.
0: Ja. Gehen die heute Morgen nach Wunsdorf?
2: Ja. Jetzt mach's doch nicht so spannend, ich kann nicht.
0: Alina, dein Tipp. Oder besser gesagt, euer Tipp ist leider falsch.
1: Nein.
3: Schade.
2: Nein.
3: Aber gut.
0: Es hätte alles gepasst.
3: Ja.
0: 100 Euro für dich.
3: Ja, trotzdem vielen Dank.
0: Und weiterhin die Chance mitzumachen. Heute Nachmittag 15 Uhr die nächste Gelegenheit bei den Kollegen Micha und Mareike.
3: Alles klar, vielen lieben Dank.
2: Es war schön mit dir.
1: Schade, was für ein toller
2: was
1: Tipp.
2: Für ein Scheiß.
1: Ja.
3: Ja. Nichts,
0: naja.
3: Leben geht weiter.
0: So nämlich. Ach Mensch.
2: Es wäre so schön gewesen.
1: Und das hätte so gepasst.
2: Ja.
1: Aber leider war es das nicht.
0: Haushalt wird oft gebraucht und befindet sich bei den allermeisten in der Küche. Das sind die drei Tipps. Die nächste Gelegenheit, unser geheimes 25.000 Euro Geräusch zu knacken.

0: ist das für eine verrückte Sendung heute Morgen hier bei Antenne Niedersachsen. 7.21 Uhr, die Moin Show hier, Tiziana, Verkehrs, Kai und Flücki. Und
1: sind mir zu viele Emotionen hier.
0: Wir haben schon Tränen der Rührung gehabt. Ja. Wir hätten eben gerne Freudentränen gehabt. Das verschieben wir auf heute Nachmittag dann anscheinend, die nächste Gelegenheit, das geheime 25.000 Euro Geräusch zu knacken bei Micha und Mareike um 15 Uhr.
1: Dank dir, Flücki, war es ja eben auch schon mal so emotional. Ja. Und jetzt bin ich ein bisschen aufgeregt, aber ich muss auch sagen, ich freue mich auch ein bisschen, so ehrlich mit mir und dann mit euch auch zu sein.
0: Was würdet ihr eurem 10 Jahre jüngeren Ich heute mit auf den Weg geben? Tiziana beantwortet die Frage gleich für sich. In gut 10 Minuten.
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0: Vor uns liegt ein herrlicher Herbsttag, ne Tiziana?
1: Ja, schon heute Morgen ist es überwiegend trocken. Wir messen Temperaturen zwischen 11 und 16 Grad. Dazu gibt es im Moment noch viele Wolken am Himmel und stellenweise auch noch Nebel, sehe ich hier auf meinen Wettermodellen. Im Laufe des Tages wird es noch um einiges milder. Wir messen um die 21 Grad Richtung Süden. Dazu gibt es immer wieder viele Wolken, außer gegen Abend. Da luschert nochmal herrlich die Sonne raus für uns.
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18: 7:55, ich bin Alena Triwold. Guten Morgen. Erster Test für neue Mehrheiten im Landtag von Magdeburg. Nach der Landtagswahl in Sachsen-Anhalt kommt das Parlament heute das erste Mal zusammen. Wahlgewinner AfD will den Landtagspräsidenten stellen und hat dabei gute Chancen. Denn das BSW könnte unterstützen und die fehlenden 3 Stimmen bringen. Wer Ministerpräsident wird, entscheidet sich dann aber wohl erst im Dezember. 3 Verletzte, 1,5 Millionen Euro Schaden. Nach gleich 3 Großbränden in 3 Nächten hintereinander in Zeven im Kreis Rothenburg hofft die Polizei auf Hinweise. Die Ermittler haben ein digitales Hinweisportal freigeschaltet. Da können Anwohner etwa Überwachungsvideos oder Fotos hochladen. Die Polizei prüft, ob jemand die Brände mit Absicht gelegt hat. Für Tennisfans nicht nur in Braunschweig ein Schock. Die Bravo Open finden nach 32 Jahren nicht mehr statt. Hintergrund ist die schwierige Lage des größten Geldgebers, der Volksbank Bravo. Und jetzt mehr aus eurer Region.
19: Mit Hannes Westermann. Guten Morgen. Sie haben um Zigaretten gestritten und am Ende musste ein junger Mann ins Gefängnis. In Wolfenbüttel beginnt heute ein neuer Prozess wegen versuchten Totschlags. Ein 27-Jähriger soll im August letztes Jahr in einer Obdachlosenunterkunft einen Mann mit einem Messer am Unterkiefer verletzt haben, Frederik Heimann.
20: Das Landgericht Braunschweig verhandelt den Fall heute wieder. Der Angeklagte hatte im Februar schon 4 Jahre Haft wegen versuchten Totschlags und gefährlicher Körperverletzung bekommen. Der Bundesgerichtshof hat das Urteil aber beim Strafmaß aufgehoben und entschieden, dass nochmal verhandelt werden muss.
19: Und im Rat der Stadt Salzgitter tut sich was. Die CDU hat sich jetzt dauerhaft mit der FDP-Abgeordneten und einem Einzelbewerber zusammengetan. Gemeinsam kommt die neue Gruppe auf 13 Sitze, genauso viele wie die AfD-Fraktion. Geführt wird die Gruppe von CDU-Fraktionschef Thomas Huppertz. Er sagt, man teile viele Ziele für die Stadt und auch die politische Grundüberzeugung passe zusammen.
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0: Kurz vor 8.
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0: Mensch, Verkehrskai, auf der A1 hat vorhin ein LKW mit Gefahrgut gebrannt. Ne?
22: Inzwischen ist die Ladung auch bekannt, das sind Batterien gewesen. Da war die A1 in Hamburg auch voll gesperrt. Mittlerweile haben wir eine freie Spur wieder. Bergung dauert aber noch an. Es geht um die A1 Hamburg Richtung Bremen. Die gefährliche Stelle hier zwischen Stillhorn und Hamburg-Harburg. A1 dann weiter Bremen Richtung Hamburg. Ab Horster Dreieck haben wir 33 Minuten mehr in den Monitoren der Echtzeitmessung. A2 Berlin Richtung Hannover, Baustellenstau, gestern die neue Baustelle eingerichtet und heute staut es sich zwischen Kreuz Braunschweig Nord und Peine Ost auf 16 Minuten zusätzlich. A2 Hannover weiter Richtung Dortmund, da ist ein Unfall passiert zwischen Wunstorf-Lute und Kohlenfeld. Guten Morgen auf die A7 Kassel Richtung Hannover, dicker Stau bei Hildesheim, Baustellenstau, wir haben 20 Minuten. A33 zwischen Osnabrück-Fledder und Haderberg, 12 Minuten mehr. Die A36 Wolfenbüttel Richtung Braunschweig meldet den Baustellenstau vorm Kreuz Braunschweig Süd. Wir sind bei 11 Minuten in der Echtzeitmessung. Vollsperrung nach Unfällen. Kreis Osterholz 2 Strecken. Einmal zwischen Heudorf und Karlshöfener Moor und zwischen Breddorfer Moor und Ostersode. Und Region Hannover, letzte Meldung, Unfallaufnahme zwischen Uetze und Dollbergen.
0: Danke dir.
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0: 7:30.
1: Schönen guten Morgen.
0: Morgen.

0: Also was ihr da gerade rausgehauen habt, ich sitze hier gerade im Auto auf dem Weg zur Arbeit und habe Rotz und Wasser geheult.
1: Ah, das tut uns leid, dass da die Schminke vielleicht nochmal nachgearbeitet werden muss. Hier ist Antenne Niedersachsen.
2: Ich habe ein bisschen damit gerechnet, dass das passiert. Denn das ist wirklich was Besonderes heute.
1: Ja. Die Moin-Show ist hier. Tiziana, Verkehrsgeil und Flücki, eine der ehrlichsten Sendungen wahrscheinlich, die wir so machen. Denn
3: bisschen auch so ein Seelenstriptease. Mhm.
1: Angefangen hat alles mit einem Video bei Social Media von Wayne Carpendale. Das ist der Sohn von Howard Carpendale, von dem Schlagersänger.
2: Wir haben dich immer noch ausgelacht, als du gesagt hast, habt ihr dieses Video von Wayne Carpendale gesehen? Und wir so, du und dein Wayne Carpendale, jetzt hör aber mal auf.
3: Ist mir Wayne.
1: Kurz gesagt, er spricht dort mit seinem 10 Jahre jüngeren Ich und gibt seinem 10 Jahre jüngeren Ich ein paar Tipps. So aus der Jetztzeit. Mhm. Rückblickend.

0: Aber eine Sache. Was, wenn es mal richtig wehtut? Dann ist das nicht das Ende von was, sondern das wirst du rausfinden.
1: Flöki hat sich kein Video öfter angeschaut.
2: Ja. Nein, der ist mein Alter und so, der macht sich die gleichen Gedanken. Ja. Das ist schon was.
1: Dann hat Flöki vorhin ein 10-jähriges, also 10 Jahre früher Jüngeres. Als ich. Mhm. Genau. Und ich wollte meinem aber gerne auch was sagen.
2: Dann bitte, Tiziana.
1: Also, ich würde der 16-jährigen Tiziana sagen, wenn in der Schule die Lehrer zu dir sagen, dass du niemals dein Abitur schaffen wirst oder du später in einem Schuppen leben wirst, weil du einen Englisch-Vokabeltest verhauen hast, dann gib diesen Worten kein Gewicht. All das wird dich am Ende stärker machen. Du wirst zwar nicht die besten Noten bekommen, aber du wirst lernen, dass dein Wert niemals von Zahlen in der Schule abhängt. Du wirst paar Umwege gehen, manchmal ein bisschen zu sehr auf andere hören, aber dann den Mut finden, um deinen Traumberuf nachzugehen und mit Menschen zusammenzuarbeiten, die dir das Gefühl geben, gut genug zu sein. Du wirst selber das Gefühl fühlen, wie es ist, sich selbst genug zu sein. Außerdem hör auf deine beste Freundin, weil sie hat recht, wenn sie dir sagt, dass du ein schöner Mensch bist. Du siehst das vielleicht gerade noch nicht, aber ich kann dir versichern, du wirst in Zukunft noch lernen, dich selber zu lieben. Wenn Mitschüler zu dir sagen, dass du keine Seele hast oder aussiehst wie Pumuckl, dann sind die nur neidisch auf deine coolen roten Haare. Später werden dich viele Menschen dafür beneiden und du wirst viele Komplimente bekommen. Dein Gesicht hat so viel mehr als die eine ältere Schülerin, die dir gesagt hat, dass dein Kinn viel zu lang und hässlich ist. Du musst auch nicht abnehmen, um irgendeinem Schönheitsideal zu entsprechen, das sich eh alle 5 Jahre wieder ändert. Ich würde mir vor allem sagen, du 16-jährige Tiziana, du bist es wert, deine Grenzen aufzuzeigen. Du musst nicht zu allem Ja und Amen sagen, du darfst auch mal sauer sein, du darfst richtig ausrasten, du darfst laut sein und du darfst vor allem und musst vor allem nicht immer alles einfach nur weglächeln. Du wirst auf deinem Weg noch ein paar Freunde finden und wieder verlieren, aber das ist okay. Die richtigen werden bleiben. Und du wirst merken, dass Freundschaft eine der schönsten Formen der Liebe ist, für die du auch später noch alles tun würdest. Ach, und übrigens, den Typen, den du erst gar keine Chance geben wolltest, den wirst du heiraten.
2: Schön formuliert.
3: Du hast es auch auf deiner Hochzeit schon so schön gemacht. Ich wusste, dass du mich kriegst.
1: Okay, Oskar. Oh,
3: das ist aber auch eine Heulesendung heute.
2: Schön ist es.
1: Das tat richtig gut.
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0: Was für ein spannender Gedanke, ne? Was würdet ihr eurem 10 Jahre jüngeren Ich mit auf den Weg geben, so im Nachhinein? 7.43 Uhr, hier ist Antenne Niedersachsen. Verkehrskai hat das auch für sich beantwortet. Seine Antwort gibt es in einer guten Stunde, um kurz nach 8:30 hier bei uns.
1: Das wird die dritte Heulerunde.
2: Ja. Oh Gott.
0: In der Zwischenzeit gucken wir mal, was so gerade trendet.
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0: Im Netz gibt es ein Thema. Wir versuchen es erstmal neutral. Wir machen es mal neutral. Und zwar gibt es einen Adventskalender. Nicht irgendeinen, sondern von Herzogin Meghan.
2: Ja.
1: Die also, ja jetzt wieder frisch zurück sind in Großbritannien.
2: Da fragt man sich aber, was ist da drin? Was bringt die denn da auf den Markt? Und es ist eine von ihrer Lifestyle-Marke, also sie bringt den unter ihrer Marke raus.
0: Ja.
2: As Ever heißt die.
0: As Ever,
2: so lachst
0: okay.
2: du denn so?
1: Weil ich das, so tolle Parodien über die schon gesehen habe, immer bei TikTok.
2: Ach so.
1: Als sie ihre erste Marke rausgebracht hat und so völlig konstruiert in die Kamera gelächelt hat und normale Convenience-Produkte im Supermarkt gekauft hat und dann hat die umverpackt in kleine Tütchen und hat da draufgeschrieben, aus meinem eigenen Garten oder habe ich in der Küche für dich gemacht oder so etwas.
2: Du
1: wo du wirklich denkst, nein, das gibt es nicht. Da füllt sie dann irgendwelche Rosinen um aus Großverpackungen und macht das so, als wenn sie sich selber da um irgendetwas gekümmert hätte und du siehst, dass ein ganzes Küchenteam das um sie herum alles zusammenstellt.
0: Okay, okay, okay, zurück in die Realität. Also ich will jetzt wissen, was also Adventskalender von Meghan, das ist ja die Frau von Prince Harry.
2: Genau. Genau.
0: So, okay.
2: Genau.
0: Ja.
2: Die auch in der Serie da mitgespielt hat.
0: Ja, ja, ja, ganz früher mal.
2: So. Ist ja auch wurscht.
0: So, was ist jetzt mit diesem Adventskalender?
2: Der sieht schick aus, finde ich. Da ist das alte Haus von denen drauf aus, wo ist das? Das Anwesen der Sussex in Montecito.
0: Ja.
2: Ja, Kalifornien.
0: Ja.
2: Das ist da drauf. Sieht sehr schick aus und dann ist da drin, ja, Schokolade halt, ne?
0: Schokolade. Das finde ich nicht schlecht. Ich mag ja Schokolade sehr gerne. Das ist ja Schokolade. Das heißt, 24 Türchen, 24 Stück Schokolade, was kostet sowas?
2: Handgefertigte Pralinen, muss man dazu sagen.
0: Handgefertigte Pralinen, dann würde ich jetzt mal...
1: In ihrem eigenen Garten gepflückt.
0: So, wenn ich das jetzt im Supermarkt kaufe, dann kostet das, weiß ich nicht.
2: Ah nee, und was noch dazu gesagt werden muss, diese Zahlen da, die hat sie in ihrer eigenen Handschrift darauf gemalt. 1 bis 24.
0: Auf den Türchen?
2: Mhm.
0: Nee.
2: Ja.
0: Ja, das steigert den Preis. Dann sind es nicht 20 Pfund, sondern es sind, warte mal, da sind es 50 Pfund.
2: Ich habe hier den Preis vor mir. Soll ich euch den mal sagen?
0: Ja, bitte.
2: Ja, 130 Euro.
1: Na, wirklich? Und da ist nur Schokolade drin?
2: Ja.
0: Es ist halt von Meghan, ne?
2: Tja, und in Handschrift. Und deren Haus drauf. Naja.
0: Ich glaube, ich könnte mich jetzt um Kopf und Kragen reden. Die Backstreet Boys retten mich. Ihr übernehmt mal hier. Guten Morgen.

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0: Auch von Zoe Wees hat man in letzter Zeit auch wenig gehört, ne?
1: Stimmt.
0: Schade eigentlich. Felix Jen von Zoe Wees. Do it better. Und ihr genießt bitte das Wetter heute nochmal.
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3: Unbedingt.
0: Klingt ein bisschen wie so ein Auftrag, ne?
3: Ja.
0: Wetter.
3: Ihr genießt jetzt das Wetter. So. Ja, aber es ist eigentlich schon wichtig, weil auf meinen Wettermodellen sehe ich deutlich kühlere und grauere Tage ab Donnerstag. Also alles, was ihr so im Garten machen müsst noch, könntet ihr vielleicht so auf heute oder morgen legen. Wir messen heute im Laufe des Tages Höchstwerte von um die 21 Grad. Viele Wolken sind dazu am Start. Allerdings kämpft sich da auch die Sonne immer mal wieder durch, vor allem gegen Abend.
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5: 5:08, ich bin Alena Tribold. Guten Morgen. Den Zuschlag für Emden als neuen Marinestandort sieht die Wirtschaft in der Region als große Chance. Zuletzt hat es dort ja auch große Unsicherheit, auch wegen der Zukunft des VW-Werks gegeben. Kai von Hiefen.
6: Ja, es tut schon ganz gut, dass es ein bisschen Aufbruchstimmung gibt. Die IHK hier rechnet durch die Ansiedlung der Marine zum Beispiel mit neuen Arbeitsplätzen auch abseits des Militärs. Das Thema VW ist ja aber trotzdem immer allgegenwärtig, auch wenn es erstmal nichts mit dem Marinehafen zu tun hat, sagt Ministerpräsident Lies.
7: Das Thema Verteidigungsindustrie ist nicht Ersatz für die zivile Industrie, sondern es kann immer nur ein zusätzlicher Aspekt sein und den nehmen wir natürlich auch gerne in Niedersachsen.
6: Etwa 2000 Beschäftigte sollen später am neuen Marinehafen arbeiten.
5: Weil sie mitgeholfen haben soll, Handys und Drogen ins Gefängnis in Meppen zu schmuggeln, ermittelt die Staatsanwaltschaft Osnabrück gegen eine JVA-Beamtin. Gemeinsam mit der 32-Jährigen stehen noch 8 weitere Beschuldigte im Fokus. Häftlinge und Verdächtige, die möglicherweise als Kontaktpersonen agiert haben, so die Ermittler. Erst vor wenigen Wochen war bekannt geworden, dass 6 Gefängnismitarbeiter in einen ähnlichen Fall in der JVA Bremen involviert sein könnten. Und die weiteren Meldungen aus Deutschland und der Welt hat jetzt Thomas Bleskin.
8: Nach der Landtagswahl in Sachsen-Anhalt kommt in Magdeburg heute zum ersten Mal das neue Parlament zusammen. Gewählt werden soll der neue Landtagspräsident. Die Wahl des Ministerpräsidenten steht noch nicht auf dem Programm. Die AfD war bei der Wahl klar stärkste Kraft geworden, verpasste aber die absolute Mehrheit. Die Zahl der Kriegsdienstverweigerer in Deutschland steigt weiter an. Von Januar bis Ende August dieses Jahres seien bereits gut 12.000 Anträge eingegangen, berichten die Funke-Medien und das Redaktionsnetzwerk Deutschland. Die Anschaffungspreise von Verbrennern und E-Autos nähern sich wieder an. Beim Vergleich der beliebtesten Modelle waren reine Stromer im September im Durchschnitt gut 2.100 Euro teurer als Benziner- oder Diesel-Pkw.
0: Der Antenne Niedersachsen Stau im Blitzerservice um 8:02 Verkehrskai Helfer auf der A7 unterwegs.
9: Da hat jemand Metallteile auf der Autobahn gemeldet. Zwischen Northeim West und Northeim Nord kümmert sich die Autobahnmeisterei jetzt darum. Die Straßenlage. Wir haben auf der A1 Bremen Richtung Hamburg dicken Wert in der Echtzeitmessung. Ab Hittfeld sind es 29 Minuten mehr. Hamburg Richtung Bremen. Hier läuft die Bergung eines Gefahrgutlasters. Da hatte ein Laster mit Batterien am frühen Morgen gebrannt. Zwischen Stillhorn und Hamburg-Harburg ist das. Guten Morgen auf die A2 Berlin Richtung Hannover. Bei euch Baustellenstau, ab Braunschweig Nord eine Viertelstunde mehr. Wir haben auf der A29 Ahorn Richtung Oldenburg, ab Großen Kneten 22 Minuten. A30 zwischen Nattbergen und Osnabrück-Sutthausen 11 Minuten mehr. Die A33, da staut es sich zwischen Fledder und Haderberg 2 Kilometer in Richtung Bielefeld 12 Minuten mehr. A36 Fienenburg Richtung Wolfenbüttel, Stau Nummer 1, ab Schladen Süd 12 Minuten und Stau Nummer 2 dann vorm Kreuz Braunschweig Süd, da sind es 18 Minuten mehr. Denkt unmittelbar die A39 mit dran. Salzgitter Richtung Braunschweig, ab Rüningen Süd 3 Kilometer Stau, 10 Minuten. Wir haben noch 3 Unfälle, blöderweise gleich mit Vollsperrungen. Im Kreis Osterholz 2 Stück, einmal zwischen Bredderdorfer Moor und Ostersode und zwischen Heudorf und Karlshöfener Moor. Und Region Hannover, hier eine Unfallaufnahme zwischen Uetze und Dollbergen.
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0: Didi schreibt, das ist der schönste Blödsinn, den ich seit langem gehört habe und meint unser neues Spiel. Wir können heute alles. Wir können heute emotional,
6: ja.
0: Wir können heute 25.000 Euro verschenken mit dem geheimen Geräusch. Hoffentlich heute Nachmittag um 15 Uhr. Wir können aber auch herrlich Blödsinn machen. Beweisen wir euch gleich in 5 Minuten. Schönen guten Morgen.
1: Guten Morgen.

0: Tage noch, dann beginnen sie offiziell die Herbstferien bei uns in Niedersachsen.
1: Juhu.
0: Bei uns ist heute schon so ein bisschen Ferienlaune angesagt.
2: Guten Morgen. Du hast uns auch schon unter die Nase gerieben, dass du Urlaub hast
1: ja,
2: nächste Woche.
1: Ja, der feine Herr.
3: Ja. Mit Tiziana, Verkehrskai und Flöcki.
0: Wer es verdient hat, darf auch immer zuerst Urlaub machen.
1: Dann sitzen wir wieder hier mit gewaschenem Hals und der feine Herr, ja. Der schippert um die Welt.
2: So, brutzelt ein bisschen in der Sonne, klar.
0: Vorher probieren wir aber noch ein neues Spiel mit euch aus. Wir wollen wissen, wie es euch gefällt. Und zwar, Tiziana hat ein Wort eingesprochen und wir spielen das mal rückwärts ab.
2: Ja. Und ihr müsst es rückwärts nachsprechen dann.
1: Das hat ja vorhin schon super geklappt bei der Kaffeetasse.
0: Ja. Ja. Also, so klingt es rückwärts. Achtung.
1: Du hast gesagt, das ist einfacher als vorhin. Was ist denn bitte daran? Wir müssen das nachsprechen, ne? Verkehrskai oder ich?
0: Nochmal ganz kurz. Du hast ein Wort eingesprochen und rückwärts abgespielt klingt das so.
2: Okay, vielleicht ist es doch nicht ganz so einfach.
1: Oh Gott.
2: Ja, ihr habt mich hier.
0: Verkehrskai, wer von uns beiden möchte sich versuchen?
1: Ich habe mich ja vorhin hervorragend bewährt.
0: Also muss ich das nachsprechen?
1: Ja. Mach mal.
0: Okay,
1: ja.
0: dann muss ich jetzt mal ganz genau hin.
2: Kriegst du hin. Oh.
0: Da ist auch so viel verschluckt, ne?
1: Nemeluxnelmi.
0: So. Nochmal.
2: Nemeluxnelmi.
0: Ich probiere es. Okay, Achtung, jetzt zeichne ich das auf. Nemeluxnelmi. So, und wenn wir das jetzt rückwärts abspielen, dann müssten wir ja wieder bei dem Originalwort
1: so,
0: ankommen,
1: dass verstehen
0: du
1: könnte.
0: Da mal
2: im besten
0: Anfang
2: Fall, ja.
0: Eingesprochen hast. Okay, wir hören jetzt mal rein. Das, was ich gerade eingesprochen habe, jetzt rückwärts abgespielt.
2: Nemeluxnelmi. Oh, gar nicht schlecht.
1: Bitte mach es nochmal.
2: Nemeluxnelmi. Fast. Da ist nur hinten ein kleiner Dreher drin, aber das ist gar nicht so schlecht.
0: Ach, hinten ist, ich dachte vorne. Warte mal.
2: Nemeluxnelmi. Ja, wie klingt das? Es ist das, was ihr für mich seid.
1: Lieblingskollegen.
2: Ja!
0: Warte mal.
2: Nemeluxnelmi. Vielleicht leicht besoffen, aber.
1: Leicht besoffen und mit Hasenscharte.
0: Oh, ist das herrlich blöd, das Spiel. Wir spielen das demnächst mal mit euch. Wartet mal ab.

0: Higher Love, Antenne Niedersachsen, mit so einem Hochgefühl rein in diesen Dienstag. Die Moin Show, Tiziana Verkehrskein Flücki.
1: Guten Morgen.
0: Obwohl das so ein richtiges Hochgefühl, heute Morgen um 7 hätten wir uns das gewünscht, ne? Als es um das geheime 25.000 Euro Geräusch ging, so hört sich's an. Und mittlerweile gibt's ja auch drei Tipps. Tipp Nummer 1, wird oft gebraucht. Tipp Nummer 2, Haushalt. Und Tipp Nummer 3, die meisten von uns haben das in der Küche.
2: So, ihr habt 25.000 Euro irgendwo bei euch in der Küche.
0: Ja.
2: Ihr müsst in der Küche heute nur nachgucken. In der Schublade vielleicht. Im Schrank. Ihr habt 25.000 Euro, die habt ihr in der Küche.
1: Meistens ist es ja auch so, Dinge, die oft gebraucht werden, und das ist ja einer der Tipps, die stehen ja gar nicht im Schrank, sondern irgendwo schnell griffbereit auf der Arbeitsfläche. Guckt mal, was da vielleicht gerade so rumwandert.
2: Hört zusammen mit euren Kindern, die hören anders. Die hören Geräusche anders als wir Erwachsene.
0: Sich viele von euch gemeldet, Katja zum Beispiel.
3: Ehrlicherweise, mittlerweile fehlt mir so ein bisschen die Kreativität. Ich bin schon alles in der Küche durchgegangen, jede Tür, jede Schublade.
1: Ja. Aha. Katja, ein bisschen fühlen wir aber mit dir.
0: Ja, da geht es aber anderen anders. Also Jan aus Buchholz in der Nordheide hat sich auch gemeldet.
4: Moin ihr Lieben, ich habe da so eine kleine Vermutung, und zwar, dass es ein Schneidebrett sein könnte, wenn man jetzt ein etwas härteres Stück durchschneiden möchte, wie jetzt zum Beispiel ein Apfel oder eine Karotte, und man doch mehr Kraft aufwendet, dann macht das auch manchmal so ein typisches Klackgeräusch.
0: Wir hören nochmal rein.
1: Oh. Ich finde das krass, du hast drei Tipps gegeben und trotzdem gehen da die Meinungen immer noch auseinander.
0: Silke hat sich auch gemeldet.
5: Guten Morgen. Ich würde sagen, es ist vom Geschirrspüler die Klappe, die aufgeht, wenn das Waschpulver dann in den Geschirrspüler fällt.
1: Gute Musik war im Hintergrund.
0: Ja. Wobei, es gibt auch ein Auflösungsvideo, ne? Das hätten wir ja auch irgendwie machen müssen. Also in der Waschmaschine.
2: Das kannst du,
0: in der Spülmaschine.
2: Das geht alles, das geht alles.
0: Ja?
2: Das kostet zwar ein Handy, aber...
1: Mensch.
0: Also, Haushalt. Die meisten von uns bewahren das in der Küche auf und wird oft gebraucht, das geheime 25.000 Euro Geräusch. Küche. Heute, 15 Uhr, eure nächste Gelegenheit bei Micha und Mareike. Und wir können es immer wieder nochmal betonen, es gibt schon ganz viele falsch abgegebene Tipps. Also man kann schon eine Menge ausschließen mittlerweile.
1: Schaut die euch nochmal an.
0: In der Antenne Niedersachsen App, da gibt es auch alle Infos zum Mitmachen und auch die Nummer. Viel Erfolg!

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2: 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Vorsicht, Metallteile auf der A39, Verkehrskeil.
3: Holt euch da bloß keinen Reifenplatzer. Das ist zwischen Lüneburg Nord und Handorf. A39, Metallteile. Komplette Übersicht gleich nach den Nachrichten.
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1: Es ist so angenehm mild für Oktober. Wie genau sieht's aus, Tiziana?
2: Ja, der Tag startet überwiegend freundlich und sonnig. Damit ist das ein ruhiger Start bei uns von Nordheim bis Duderstadt. In Holzminden gibt's am Morgen klaren Himmel. Später ziehen so ein paar Wolken auf. Dazu gibt's heute 17 Grad in Clausthal-Zellerfeld und bis zu 21 Grad in Braunschweig. Die Nacht bleibt klar. Und der Trend, morgen kriegen wir erstmal wieder viel Sonne und bis zu 22 Grad.
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4: 8:55, ich bin Alena Triebold. Guten Morgen. Nachdem jetzt klar ist, dass Emden Marinestützpunkt wird, sind Land und Stadt glücklich mit der Entscheidung. Auch die Wirtschaft sieht das Ganze als Chance. Die Anwohner in Emden sind dagegen gespalten. Der neue Hafen soll in den 2030er Jahren fertig sein. Verteidigungsminister Pistorius spricht von einer Milliardeninvestition. Über 11 Jahre nach dem Germanwings-Absturz entscheidet das Landgericht Braunschweig heute über weiteres Schmerzensgeld für 30 Hinterbliebene. Die sagen, das Luftfahrtbundesamt habe die Flugtauglichkeit des Co-Piloten nicht ausreichend überwacht. Schon zum Prozessauftakt hatte das Gericht den Hinterbliebenen allerdings wenig Hoffnung auf Erfolg gemacht. Der Landtag in Magdeburg kommt nach der Wahl in Sachsen-Anhalt heute das erste Mal zusammen. Gewählt werden soll der neue Landtagspräsident und es könnte zum ersten Mal ein AfD-Politiker werden. Wer Ministerpräsident wird, das entscheidet sich frühestens im Dezember. Und jetzt mehr aus eurer Region.
5: Mit Hannes Westermann, guten Morgen. Für Tennisfans in Niedersachsen ist es eine Enttäuschung. Nach 32 Jahren fallen die Bravo Open, das traditionelle Tennisturnier in Braunschweig, im kommenden Jahr aus. Das meldet die Brunswick Marketing GmbH, eine Tochter der Volksbank Bravo, Frederik Heimann.
6: Seit 1994 findet das Turnier im Bürgerpark statt. Der designierte Vorstandschef Jürgen Wache nennt es eine bittere, aber alternativlose Entscheidung. Die Bank stecke in einem umfassenden Restrukturierungsprozess, um wieder auf Kurs zu kommen.
5: Und wer in Göttingen mit dem Fahrrad fährt, der hat inzwischen deutlich weniger Angst, dass es plötzlich geklaut wird. Denn die Zahl der Fahrraddiebstähle im Bereich der Polizeiinspektion Göttingen ist stark zurückgegangen, sagt die Polizei. 2024 wurden noch über 2.800 Fahrräder gestohlen. Im letzten Jahr waren es noch gut 1.800 und für dieses Jahr rechnet die Polizei mit weniger als 1.000.
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1: Gleich 8:30.
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1: Auch heute wieder ordentlich Staus auf der A1. 3 an der Zahl, Verkehrskeile.
8: Ja, das ist Osnabrück Richtung Bremen. Erst einmal dieser riesen Baustellenstau ab Dreieckschnur. 9 Kilometer, eine Stunde mehr vor der Weserbrücke. Dann weiter in Richtung Hamburg. Ab Horster Dreieck nochmal 27 Minuten zusätzlich. Und A1 Bremen Richtung Osnabrück. Hier ab Bremer Kreuz vor der Baustelle. 8 Kilometer Stau, 22 Minuten mehr. Guten Morgen auf die A2 Berlin Richtung Hannover. Baustellenstau ab Braunschweig Nord 8 Minuten. Danach dann in Hannover 18 Kilometer Unfallstau. Das zieht sich von Hannover-Lahe bis Kohlenfeld 50 Minuten mehr in Richtung Dortmund. A7, die Meldung aus Hamburg zwischen Dreieck Südwest und Othmarschen. 10 Kilometer Stau, 25 Minuten mehr. A28 von Neunkruge bis Dreieck Oldenburg-West 10 Minuten. A29 Ahlhorn Richtung Oldenburg ab Großen Kneten 23 Minuten. A30 vom Osnabrück Südkreuz bis Surthausen 8 Minuten mehr. Die A33 zwischen Osnabrücker Südkreuz und Haderberg 9 Minuten. A36 Wolfenbüttel Richtung Braunschweig. Baustellenstau vorm Kreuz Braunschweig Süd 22 Minuten mehr. Wir haben auf der A392 der Stadtautobahn Braunschweig jetzt eine Staubildung zwischen Zeller und Hamburger Straße 8 Minuten mehr. Im Kreis Osterholz 2 Vollsperrungen nach Unfällen zwischen Bredderdorfer Moor und Ostersode sowie zwischen Heudorf und Karlshöfe. Und in der Region Hannover läuft eine Unfallaufnahme zwischen Uetze und Dollbergen.
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1: Was würdet ihr eurem 10 Jahre jüngeren Ich gerne mit auf den Weg geben? Tiziana und ich haben das heute schon versucht zu formulieren. Gleich ist Verkehrskeil dran. In 5 Minuten.

0: Tiffany's um 8:37 Uhr.
1: Something, something.
2: Something wrong.
0: Ja, ja.
3: Something wrong with you.
0: Macht euch nur lustig. Macht euch nur. Ich habe mich mittlerweile dran gewöhnt. Antenne Niedersachsen hier, die Moin Show. Tiziana Verkehrskeil und Flücki. Und wir haben vor einiger Zeit ein Video gesehen, was gerade viral geht bei Social Media, und zwar von Wayne Carpendale. Das ist der Sohn von Howard Carpendale.
1: Hallo again.
0: Selber ist er Schauspieler und ziemlich erfolgreich bei Instagram und Co. und hat dort ein Video veröffentlicht. Da spricht er mit seinem 10 Jahre jüngeren Ich. Und das haben mittlerweile 6 Millionen Menschen gesehen, dieses Video. Wir hören mal kurz rein.
4: Willst du reden? Nee, warum nicht? Weil du es dann anders machen wirst. Und du sollst es genau so machen. Auch das Blöde? Auch das Blöde.
3: Wir machen das heute einfach auch mal. Und Flücki war schon dran, dann war ich dran und jetzt ist Verkehrskeil dran.
1: Ich fand, ihr habt das so toll gemacht, das war so bewegend, so mitreißend. Da vergleicht man sich natürlich. Und das ist ja auch Teil unseres Jobs im Radio. Ich habe da eine wichtige Erfahrung, die möchte ich mit meinem Ich vor 10 Jahren gerne teilen. Hör immer auf deinen besten Freund. Immer. Du musst nicht alles tun, aber hör immer an, was er sagt. Ihr müsst gar nicht immer einer Meinung sein. Selbst wenn ihr euch gar nicht so oft seht, ihr längst in anderen Städten lebt, ihr unterschiedliche Musik mögt, verschiedene Ansichten habt, ihm kannst du immer vertrauen. Er kennt dich. Er kennt auch die Seiten von dir, die keiner sonst kennt. Anders als bei deiner Familie. Für deine Eltern bleibst du immer der kleine Junge mit dem großen Bruder Hansi im Fischeranzug. Das lachende blonde Kind mit der kleinen Miezekatze im Arm. In der Jeans mit den Sternchen drauf. Mein Ich vor 10 Jahren war damals gerade 49. Meine Familie liebt es. Sie sehen mich mit den Augen der Liebe. Einer Liebe, die sie manchmal blind macht. Aber ich will doch nur, dass es dir gut geht, sagt meine Mama. Sie sieht, wie du deinen Weg gehst. Sie schaltet jeden Morgen ein. Schnibbelt jeden Zeitungsartikel aus. Wenn ihr euch trefft, erzählst du von Tizi. Von Flücki, von Poppy, von Vincent Weiss. Vom Ministerpräsidenten, von Sarah Connor, und sie strahlt. Dass du Belit duzen darfst und den Bischof auch, aber auch von Tante Hannelore, Onkel Günther und den Kölnern. Mein Ich vor 10 Jahren. Und sonst so, fragt dich dein Papa, du meldest dich ja nie, du kommst ja nie vorbei. Oh. Da stehe ich Jahrzehnte morgens um 4 Uhr auf, mach meinen Job, gehe danach hin, höre sowas, rolle innerlich mit den Augen, wenn das wiederkommt. Du meldest dich ja nie. Und auch darüber kannst du mit deinem besten Freund reden. Er ist nur 2 Jahre älter als du. Aber er hat keinen mehr, der sagt, du meldest dich ja nie.
3: Boah.
1: Lasst wir mal so stehen.
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0: Wow, was für eine Show heute. Die Moin Show, 8.47 Uhr. Wir alle überlegen, was würden wir unserem 10 Jahre jüngeren Ich so mit auf den Weg geben. Sehr, sehr emotional.
1: Ja.
0: Und gleichzeitig klebt ihr an unseren Lippen und sagt, sind da vielleicht versteckte Tipps noch fürs geheime 25.000 Euro Geräusch? Jan tippt ja auf so ein Schneidebrett, wenn man sowas durchschneidet, sagt, das könnte dann so klingen. Und sagt gerade, Verkehrskai hat es gleich mal ausprobiert, hat gleich mal Zwiebeln geschnitten. Also hat Tränen mit dabei. Ach, Mensch. Eben gerade. Ja, ja. Nee, da war jetzt kein versteckter Tipp mit dabei.
1: Nee, zur Abwechslung mal nicht. Nee. Aber Flöki hat gestern schon dem Nachmittag einen Tipp weitergegeben. Ja,
0: die haben ganz nett nachgefragt.
2: Ja. Was,
0: ihr setzt
2: ja
0: mich ja unter Druck.
2: Kleine neuen Freunde am Nachmittag.
1: Ja, geh doch zu dem.
0: Ach ja.
1: So.
0: Der neue Tipp zum geheimen 25.000 Euro Geräusch lautet, haben die allermeisten in der Küche oder bewahren die allermeisten in der Küche auf? Nächste Gelegenheit und vielleicht die allerletzte. Ich glaube, also jetzt bei den Tipps, viel bleibt da nicht mehr über.
2: Ich würde ja nicht zur Arbeit gehen. Ich würde heute in der Küche bleiben und alles auf links drehen.
0: 15 Uhr heute bei den Kollegen Micha und Mareike. Hier bei Antenne Niedersachsen.
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1: Tiziana sagt den ganzen Morgen, genießt das Wetter heute nochmal.
2: Alles in Ordnung.
1: Kommt dann noch mehr oder sollen wir weitermachen? Die Nachrichten warten ja auch auf uns.
3: Also auf mein Wettermodell sehe ich wirklich deutlich kühlere und grauere Tage ab Donnerstag. Also lohnt sich das wirklich, das nochmal zu genießen und alles, was ihr draußen so machen müsst, immer nochmal zu machen? Wir messen nämlich heute im Laufe des Tages noch Höchstwerte von um die 21 Grad. Wird nochmal schön mild. Viele Wolken sind zwar dazu am Start, allerdings kämpft sich da die Sonne auch immer mal wieder durch, vor allem gegen Abend.
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5: Ich bin Alena Triebold. Guten Morgen. Dass Emden einen Marinehafen bekommt, sorgt für ein geteiltes Echo in der Region. Stadt und Land sind glücklich. Bei den Bürgerinnen und Bürgern ist die Sache aber nicht ganz so klar. Kai von Heffen.
6: Die Marine ist herzlich willkommen in Emden, das hat Ministerpräsident Lies gestern gesagt. Das stimmt auch sicher für die meisten Akteure hier vor Ort. In der Fußgängerzone zeigt sich bei den Menschen aber durchaus ein anderes Bild.
7: Ich denke, an sich ist es für Emden wahrscheinlich sogar gut, politisch gesehen. Ob Aufrüsten das richtige Signal ist, das weiß ich nicht, das glaube ich nicht.
8: Es wird ja so dargestellt, dass wenn das was Positives ist, aber es ist ja eigentlich eine Maschinerie zum Menschentöten.
9: Mir wäre es lieber, wenn Sie VW eine Zusage gegeben hätten für die nächsten 30 Jahre.
6: Der neue Marinehafen soll Anfang der 30er Jahre fertig sein. Etwa 2000 Menschen sollen hier dann beschäftigt werden.
5: Gleich 3 Brände in 3 Nächten hintereinander sorgen in Zeven im Kreis Rothenburg für Unsicherheit. 3 Menschen wurden verletzt. Der Sachschaden liegt laut Polizei bei 1,5 Millionen Euro. Mit einem Hinweisportal hoffen die Ermittler nun auf Videos und Fotos. Die Polizei schließt nicht aus, dass jemand die Feuer gelegt hat und prüft, ob es einen Zusammenhang zwischen den aktuellen und auch früheren Bränden in Zeven gibt. Und die weiteren Meldungen aus Deutschland und der Welt jetzt von Thomas Bleskin.
10: In Sachsen-Anhalt kommt heute der neu gewählte Landtag erstmals zusammen. Im Mittelpunkt steht die Wahl des Parlamentspräsidenten. Die AfD schlägt dafür ihren Abgeordneten Tobias Rausch vor. Sollte der 35-Jährige gewählt werden, wäre er der erste AfD-Landtagspräsident in Deutschland. Frankreich steht heute ein neuer Höhepunkt der landesweiten und teils gewalttätigen Schülerproteste bevor. Im Zuge der seit einer Woche andauernden Proteste für eine bessere Ausstattung der Schulen und bessere Lernbedingungen ist ein landesweiter Aktionstag geplant. Die Zahl der Kriegsdienstverweigerer in Deutschland steigt weiter steil an. Von Januar bis Ende August dieses Jahres seien bereits über 12.000 Anträge beim zuständigen Bundesamt für Familie und zivilgesellschaftliche Aufgaben eingegangen, berichten die Funke Medien und das Redaktionsnetzwerk Deutschland.
1: Kurz vor 9 der Antenne Niedersachsen Stau- und Blitzerservice. Langer Unfallstau auf der A2 Verkehrskai.
11: Boah, Hannover Richtung Dortmund. 18 Kilometer Unfallstau sind das. Zwischen Langenhagen und Kohlenfeld macht das 57 Minuten zusätzlich aus. Also das kommt zur normalen Fahrtdauer noch obendrauf. Also wir haben auf der A1 Osnabrück Richtung Bremen ähnliche Situation. Da liegt es an der Baustelle. Ab Dreieckspur 9 Kilometer Baustellenstau bis zur Weserbrücke. 52 Minuten mehr. Bremen weiter Richtung Hamburger Poster Dreieck nochmal 29 Minuten. Jetzt die Gegenrichtung. A1 Bremen Richtung Osnabrück. Ab Bremer Kreuz 7 Kilometer Stau vor der Baustelle Weserbrücke. 18 Minuten mehr. Auf der A2 Berlin Richtung Hannover. Gestern neue Baustelle eingerichtet. Heute früh staute sich ordentlich. Ab Braunschweig Nord 8 Minuten mehr. A7 Hannover Richtung Hamburg. Ab dem Dreieck Südwest in Hamburg 23 Minuten. A29 Ahlhorn Richtung Oldenburg. Ab Großen Kneten 8 Minuten mehr. Wir haben auf der A36, der neuen Baustelle am Kreuz Braunschweig Süd, einen Stau, wenn ihr aus Richtung Wolfenbüttel kommt, 25 Minuten. Die Stadtautobahn Braunschweig, A392, zwischen Zeller und Hamburger Straße 8 Minuten mehr. Im Kreis Osterholz hat es 2 Unfälle gegeben, die Unfallaufnahmen laufen, leider mit Vollsperrungen. Beide Strecken, einmal zwischen Bredderdorfer Moor und Ostersode und zwischen Heudorf und Karlshöfener Moor. Und in der Region Hannover Unfallaufnahme zwischen Uetze und Dollbergen.
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1: 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Moin. Auch heute wollen wir um Punkt 9 wieder rausfinden, was ihr beruflich macht.
3: Heute machen wir das mit Moritz aus Gifhorn. Gib uns doch mal den Satz, den du am häufigsten auf der Arbeit sagst.
1: Moin erstmal.
2: Moin. Mein WLAN-Adapter funktioniert wieder nicht.
3: Oh.
11: Das musst du den ganzen Tag häufiger sagen.
3: Das klingt ja traurig.
2: Ja.
1: Okay, wir sind gespannt. Wir dürfen gleich noch ein paar Fragen stellen, 30 Sekunden Zeit und dann geben wir einen Tipp ab, was du beruflich machst.
2: Dann gib Gas.

0: Ja, so ein bisschen la la la la la la la la. Hat heute Morgen noch gefehlt. Viel Emotion in dieser Moin Show heute drin. Mhm. Vielleicht war es die ehrlichste Sendung seit langem, ne? Weil wir wirklich Seelenstrip gemacht haben.
1: Wir haben uns auch mal richtig mit uns selbst auseinandersetzen müssen.
0: Wahnsinn. 10 Jahre jüngere Ich. Was würdet ihr eurem 10 Jahre jüngeren Ich sagen? Wir hätten auch gerne schon das geheime 25.000 Euro Geräusch gelöst, aber leider die Antwort heute Morgen, Toaster, war leider falsch.
1: So. Kommt mit auf die Liste.
0: Wir haben aber noch eine Chance, einen richtigen Erfolgsmoment hier zu erleben.
1: Und zwar mit Moritz aus Gifhorn.
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1: Seinen Job wollen wir nämlich raten. Moin nochmal, Moritz.
3: Moin.
1: Sag nochmal den Satz, den du am häufigsten auf der Arbeit sagst.
3: Mein WLAN-Adapter funktioniert wieder nicht.
1: Okay, ich starte jetzt die Zeit, dann haben wir 30 Sekunden für Ja-Nein-Fragen.
3: Alles klar, let's go.
0: Ich bin völlig verwirrt. Also entweder arbeitest du im Homeoffice?
3: Ja.
0: Ist das die Ausrede dafür, dass du an den Meetings nicht teilnimmst, dass du sagst, WLAN-Adapter geht nicht?
3: Nee, okay. Nee.
1: Bist du irgendwie in der IT-Richtung oder so?
3: Nein.
4: Zählst du irgendwas?
3: Nee.
0: Gibt es überhaupt einen WLAN-Adapter? Was soll das sein?
1: Nimmst du das? So ein Verstärker oder nicht? Oder ist es?
3: Nee.
4: Prüfst du etwas?
3: Nee.
0: Nee, du veräppelst jemanden, oder nicht?
3: Nee, auch nicht.
0: Auch nicht?
1: Hä? Aber bist du irgendwie bei einem WLAN-Anbieter? Arbeitest du da?
3: Auch nicht, nein.
1: Hä? Ich bin richtig... Okay, auch die Zeit ist ehrenlos um, Leute.
0: Okay. Wir überlegen jetzt nochmal ganz kurz. Also, ja. Moritz sagt... Der WLAN-Adapter funktioniert mal wieder.
4: Da er nichts prüft, kann es auch nicht so sein, dass er unterwegs ist und nach diesen weißen Löchern sucht, wo du absolut keinen Anschluss hast oder so etwas.
1: Er braucht aber wahrscheinlich eine stabile Leitung.
4: Und da, arbeiten zu können.
3: Mhm, ja.
1: Ja.
0: Und deswegen bist du bist Influencer und du bist so ein Streamer, du bei
1: ja. Stimmt, du bist Streamer, ja.
0: So, und,
3: ja, Streamer.
1: Bist du wirklich? Nee.
3: Doch, ja, für
0: dich. Also nein. Bist du wirklich?
3: Ich bin noch ganz kleiner Streamer, muss man sagen. Ich habe das aber gewerblich angemeldet, alles ist alles abgeklärt, das ist eine Nebentätigkeit quasi.
1: Nein, halt's Maul!
4: Das gibt's doch nicht.
3: Und da starte ich halt gerade ziemlich durch.
4: Moritz!
1: Moritz, du Macher!
3: Ja.
1: Du bist wirklich Streamer, wie geil ist das denn?
0: Ich einfach so rausgehauen, weil ich dachte, ja, das ist witzig vielleicht, aber...
1: Für mich war das irgendwie auch so weit weg, dass ich es gar nicht gesagt habe.
0: Aber in welchem Bereich bist du unterwegs? Also beim Game oder...
3: Genau, also ich mache eigentlich alles Mögliche machen, gerade, sag ich mal, zocke ich viel.
1: Ja.
3: Vorher ziemlich viel geplant, auch ein 32-Kilometer-Lauf, den ich jetzt machen muss, weil es zu viele Spenden reinkamen. Da hatte ich pro 1-Euro-Spende bin ich so und so viel Meter gelaufen, jetzt sind es 32 Kilometer.
1: Oh,
0: 32.
3: Wird alles live stattfinden, ist ganz cool, macht mir Spaß.
1: Unter welchem Namen findet man dich denn?
3: Unter Asjomo, Asjomo.
0: Okay. Wir schauen rein, auf jeden Fall.
1: Sehr cool. Hey, glaub an deine Träume, du wirst es schaffen.
4: War toll, dich kennenzulernen.
3: Ja, danke. Ja, danke. Ja, euch auch wieder. Mal wieder zu hören.
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0: Von Lady Gaga zur Hochkultur.
1: Die beste Bank Niedersachsens.
0: Extra hier die passende Musik rausgesucht.
2: Mhm. Ja.
3: Antonio Vivaldi.
2: Mhm.
0: Können wir nämlich auch. Können wir auch. Antenne Niedersachsen, die Moin Show, Tiziana Verkehrskein, Flücki und vor allem ihr. Wir suchen ja in diesen Tagen die schönste Bank bei uns in Niedersachsen.
2: Also ihr müsst uns unbedingt eure Lieblingsbänke noch schicken über WhatsApp und dann am besten auch ein Foto davon und auch sagen, warum ist die so besonders für euch? Habt ihr da vielleicht eine besondere Geschichte erlebt oder so? Kerstin aus Walsrode, die hat das auch gemacht. Moin.
4: Moin.
2: Guten Morgen.
3: Morgen.
0: Kerstin, erzähl mal, wo steht denn deine Lieblingsbank?
4: Also erstmal muss ich dazu sagen, es ist unsere Lieblingsbank. Meine Freundin Ela und ich, wir haben seit Corona immer mit dem Wandern begangen. Und unsere Lieblingsbank steht auf dem Turmberg im schönen Oberhaberbeck, mitten in der Lüneburger Heide. Mhm. Man muss halt nur 2 Minuten gehen und steht gleich mitten in der Lüneburger Heide.
0: Mhm. Ich stelle mir das mal vor, wir setzen uns mal gemeinsam auf deine Bank.
4: Ja.
0: So, was sehen wir da? Also wo gucken wir hin?
4: Von da aus kann man zum Beispiel Richtung Wilsitterberg oder Totengrund, Steingrund. Man hat eine Rundumsicht. Wir gucken im August und September auf blühende Heide ringsherum und Wacholder natürlich, das gehört auch dazu. Ja, es ist halt ein Blick ins Urlaubsfeeling, sage ich mal.
2: Und André hat auch noch eine parat. Wo steht deine?
5: Die steht zwischen Emmel und Delmenhorst.
0: Emmel und Delmenhorst. Was macht diese Bank so besonders?
5: Ja, das steht jetzt in Weide und ich habe sie entdeckt, wo wir mal Frühstück machen wollten, weil wir Kunden gefahren sind und da kam sie da und sah wunderschön aus. So mit Dach und leichten Look. Und
3: wann warst du zuletzt da?
5: Ungefähr vor 3 Wochen.
3: Dann wird es jetzt mal wieder Zeit, würde ich sagen.
2: So, Picknick auf der Bank.
5: Genau.
0: Ihr könnt euch die ganzen Bänke mal angucken auf antenne.com, da gibt's die Bilder und alleine beim Durchklicken setzt da schon Entspannung ein.
2: Herrlich.
0: So tolle Plätze bei uns in Niedersachsen. Habt ihr auch noch eine Lieblingsbank? Her damit, einfach rüberschicken und dann wird demnächst abgestimmt.

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12: Also die meisten Teile von Niedersachsen sind noch bedeckt, aber du sagst, Tiziana, das wird heute noch, ne?
13: Da geht noch was. Stellenweise ist auch immer noch Nebel am Start. Dazu messen wir um die 15 Grad. Das wird aber heute noch ein bisschen schöner. Wir messen später milde Höchstwerte von um die 21 Grad. Viele Wolken sind am Start, auch weiterhin im Laufe des Tages. Aber auch die Sonne kämpft sich da heute mal durch. Vor allem gegen Abend schaut die durch die Wolken. Und morgen ist dann wieder viel mehr Sonne am Start.
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14: Mit Hannes Westermann. Guten Morgen. Sie haben um Zigaretten gestritten und am Ende musste ein junger Mann ins Gefängnis. In Wolfenbüttel beginnt heute ein neuer Prozess wegen versuchten Totschlags. Ein 27-Jähriger soll im August letztes Jahr in einer Obdachlosenunterkunft einen Mann mit einem Messer am Unterkiefer verletzt haben, Frederik Heimann.
15: Das Landgericht Braunschweig verhandelt den Fall heute wieder. Der Angeklagte hatte im Februar schon 4 Jahre Haft wegen versuchten Totschlags und gefährlicher Körperverletzung bekommen. Der Bundesgerichtshof hat das Urteil aber beim Strafmaß aufgehoben und entschieden, dass nochmal verhandelt werden muss.
14: Und im Rat der Stadt Salzgitter tut sich was. Die CDU hat sich jetzt dauerhaft mit der FDP-Abgeordneten und einem Einzelbewerber zusammengetan. Gemeinsam kommt die neue Gruppe auf 13 Sitze, genauso viele wie die AfD-Fraktion. Geführt wird die Gruppe von CDU-Fraktionschef Thomas Huppertz. Er sagt, man teile viele Ziele für die Stadt und auch die politische Grundüberzeugung passe zusammen.
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12: Gleich 9:30 der Antenne Niedersachsen-Stau- und Blitzer-Service. Es gibt leider eine neue Vollsperrung in der Region Hannover-Verkehrskeil.
16: Ja, in Lehrte ist das. Eine Unfallaufnahme dort im Ortsteil Immensen in der Lüneburger Straße der Unfall. Guten Morgen auf die A1 Osnabrück Richtung Bremen. Dicker Baustellenstau vor der Weserbrücke. Ab Dreieck Stur 10 Kilometer, 53 Minuten mehr. Weiter in Richtung Hamburg ab Maschener Kreuz nochmal 26 Minuten plus in der Echtzeitmessung. Die A1 Bremen Richtung Osnabrück meldet ab Oppusen-Mahndorf Baustellenstau. Haltestellen Stau vor der Weserbrücke auf 5 Kilometern, 24 Minuten zusätzlich. A2 Hannover Richtung Dortmund, gute Nachricht, die Unfallstelle ist geräumt, aber es hatte sich ein Riesenstau gebildet zwischen Langenhagen und Wunstorf-Kohlenfeld. 15 Kilometer Stau, 41 Minuten hier mehr. Auf der A7 Hannover Richtung Hamburg haben wir vorm Tunnel eine Staubildung ab Heimfeld, 20 Minuten plus. A30 Osnabrück Richtung Rheine, ab Ibbenbüren 8 Minuten mehr. Auf der A36 Wolfenbüttel Richtung Braunschweig wird es langsam etwas weniger. Der Baustellenstau vorm Kreuz Braunschweig Süd 11 Minuten mehr. Und A352 Eckverbindung Hannover ab Engelbostel 10 Minuten mehr in Richtung A2.
12: Danke dir, Verkehrskai. 9.30 Uhr kommt gut durch diesen Arbeitstag. Gleich mit Gary Halliwell und das hier ist Kamrad.
13: Guten Morgen.

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1: Moin, hier sind Micha und Mareike und mir ist gerade eine spannende Frage bei TikTok begegnet. Was ist eigentlich nach eurem Auszug aus eurem Kinderzimmer geworden?
2: Das hat meine Schwester weiter bewohnt, weil ich mit ihr ein Kinderzimmer geteilt habe.
1: Also mein Bruder ist damals auch in mein Zimmer, weil ich das größere hatte. Und am Ende hat jetzt meine Mama ein Mahlzimmer draus gemacht. Aber ihr habt auch schon so ein paar schöne Geschichten rumgeschickt. Sandra hat uns zum Beispiel geschrieben, es wurde irgendwann zu einem Dartraum umfunktioniert, wo jährlich mit Freunden und Familie ein kleines privates Dartturnier stattfindet.
2: Finde ich sehr gut, oder? Ja.
1: Also wir freuen uns auf den Blick in eure ehemaligen Kinderzimmer. Heute bei uns in der Show.
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0: Let's Dance und Let's Go in den Dienstagvormittag.
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0: Also Spätsommer heute nochmal ganz im Süden, im Norden absoluter Herbst. Im Süden gibt es nämlich zeitweise freundliche und trockene Abschnitte, während sonst meist die Wolken das Sagen haben. Hier und da können heute auch mal kurze Schauer durchziehen. Temperaturen steigen auf milde 18 Grad in Nordholz bis zu 21 in Göttingen.
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3: 5:10, ich bin Alena Triebold. Guten Morgen. Ernüchterung nach knapp einer Woche Tankrabatt. Statt größerer Entlastung scheint die Steuererleichterung schon verpufft. Tanken ist kaum günstiger. Im Gegenteil, Sprit ist teilweise teurer als zu Beginn des Rabatts. Diana Kramer.
4: Die Entlastung durch die Energiesteuersenkung schmilzt wieder zusammen, heißt es vom ADAC. Der Liter Super E10 unter 2 Euro, die absolute Ausnahme. Eine offensichtliche Begründung dafür hat der ADAC aber nicht, da sich Ölpreis und Euro-Dollar-Wechselkurs nur wenig verändert haben. Die einzige Chance, vergleichsweise noch günstig zu tanken, bleibt daher vor 12 Uhr.
3: Dass die Marine in Emden einen Stützpunkt baut, sorgt in der Region für ein geteiltes Echo. In den 2030er Jahren soll der neue Hafen fertig sein. Die Bundeswehr spricht von einer Milliardeninvestition in den Standort. Oberbürgermeister Tim Krüthoff nennt die Ansiedlung der Bundeswehr eine außergewöhnliche Chance für ganz Ostfriesland. Er betont aber auch, dass das Vorhaben Fragen aufwerfe und bei manchen Menschen auch Sorgen auslöse. Die nehme er ernst, betonte Krüthoff. Großeinsatz gerade an einer Schule im Landkreis Verden. Polizeikräfte sind zu einer Oberschule nach Langwedel ausgerückt, nachdem dort Amokalarm ausgelöst wurde. Nach Angaben der Polizei ist noch nicht klar, ob irgendwas passiert ist. Die Beamten rücken in solchen Fällen immer mit einem großen Aufgebot aus. Und die weiteren Meldungen des Morgens hat jetzt Dirk Zeitler.
5: Nach der Landtagswahl in Sachsen-Anhalt kommt in Magdeburg heute zum ersten Mal das neue Parlament zusammen. Gewählt werden soll der neue Landtagspräsident. Die Wahl des Ministerpräsidenten steht noch nicht auf dem Programm. Die Anschaffungspreise von Verbrennern und E-Autos nähern sich wieder an. Beim Vergleich der beliebtesten Modelle waren reine Stromer im September im Durchschnitt gut 2.100 Euro teurer als Benziner oder Diesel-Pkw. Russische Behörden melden einen groß angelegten ukrainischen Drohnenangriff auf die Region Moskau. In der Nacht seien rund 650 Drohnen eingesetzt worden. Moskaus Bürgermeister teilte mit, 105 davon seien beim Anflug auf die Hauptstadt zerstört worden.
0: Wir haben es 4:50. Hier ist der Antenne Niedersachsen Stau- und Blitzer-Service. A1 Osnabrück Richtung Bremen, Baustellenstau ab Stur 49 Minuten mehr. A1 Bremen Richtung Hamburg ab dem Maschener Kreuz 24 Minuten. Und A1 Bremen Richtung Osnabrück ab Opusen-Mahndorf 19 Minuten mehr. A2 Hannover Richtung Dortmund ab Langenhagen 34 Minuten mehr. A7 Hannover Richtung Hamburg ab Heimfeld sind es 21 Minuten. Und A7 Kassel Richtung Hannover ab Derneburg-Salzgitter 13 Minuten mehr. Stefan, danke für deinen Blitzer. Der steht im Kreis Wittmund zwischen Wiesedamer Meer und Rispel direkt am Wald.
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0: Ja, diese Woche nochmal, Kim hat Urlaub und so ein bisschen komme ich mir in dieser Woche vor, als steckten wir mitten in den Abiturprüfungen. Gestern Medizin, heute Physik. Es geht aber um den Nobelpreis. Einer ist ja schon vergeben und man glaubt nicht, wie cool Wissenschaftler sein können, wenn sie so eine Nachricht kriegen. Das hören wir uns gleich mal an nach dem Point, das ist das, nach Deo und nach Nico Santos. Gute Laune gibt's jetzt mit Why Don't You Stay?

0: Das ist genau die Energie, die wir heute brauchen an diesem Dienstag. Die Pointer Sisters bei Antenne Niedersachsen. Ja, da machst du dich und die Familie Bett fertig, Zähne sind geputzt, Schlafanzüge sind an. Dann klingelt auf einmal das Telefon und irgendwie ist alles anders. Diese Freudenschreie, die ihr da eben gehört habt, das sind die Kinder von Carl Dieserod. Der weiß seit gestern, dass er zusammen mit zwei deutschen Forschern den Nobelpreis für Medizin verliehen bekommt. Und natürlich sollte der arme Mann gleich ein paar warme Worte dazu sagen.
1: Life is planned to proceed as normal. I'm gonna still make lunches for my kids, make the sandwiches. I have to find a time to do that before they go off to school.
0: Er sagt, das Leben wird ganz normal weitergehen. Er wird weiter das Mittagessen für seine Kinder kochen und muss vor der Schule Zeit finden, um die Pausenbrote zu schmieren. Irgendwie schade, dass es noch keinen Nobelpreis für sympathisch gibt. Den hätte er glatt auch direkt verdient. Heute um 11:45 erfahren wir dann, wer der nächste Nobelpreisträger ist. Diesmal geht's um Physik und ich würde das gar nicht mehr nach Leistung bewerten. Ich würde nach dem Familienstand gehen. So eine Freude wollen wir am liebsten heute nochmal hören.

0: Antenne Niedersachsen am Dienstag und auf die Mischung kommt's an, nicht nur bei Kaffee und Milch, sondern natürlich auch bei den Lieblingshits. Deshalb gleich was zum Träumen von Phil Collins. Und ein bisschen Energie und Lust aufzustehen mit den Kungs. Hört ihr in den nächsten 10 Minuten hier bei Antenne Niedersachsen.
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0: Also von Wolfsburg bis Goslar strahlender Sonnenschein, nur drumherum. Da haben wir dicke Wolken und Nebel, noch ist es trocken. Nachmittags kann es ein bisschen Regen geben, das Ganze heute bei 18 bis 21 Grad. Und damit 2 Minuten vor 11:30 hier ist der Antenne Niedersachsen Stau- und Blitzer-Service mit der A1 Bremen Richtung Hamburg ab dem Maschener Kreuz 24 Minuten mehr. A1 Bremen Richtung Osnabrück ab Opusen-Mahndorf 22 Minuten. Und A1 Osnabrück Richtung Bremen Baustellenstau ab Stur, hier sind es 53 Minuten. A2 Hannover Richtung Dortmund, Unfall blöderweise in der Baustelle zwischen Wunsdorf-Lute und Wunsdorf-Kohlenfeld, deswegen ab Langenhagen 49 Minuten mehr. A7 Hannover Richtung Hamburg ab Hamburg-Heimfeld 17 Minuten. Und bitte Vorsicht auf der A27 Holzteile zwischen Verden Ost und Walsrode West.
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0: noch dreimal schlafen. Dann sind fast schon Herbstferien. Ja, und ihr kommt alle noch mal in die Sonne, wenn es heute endlich klappt.
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0: Und was ist das bitte für ein schöner Tag? Drei Tipps hat Flücki aus der Moinshow uns mittlerweile gegeben. Wird oft gebraucht. Haushalt und ganz neu, befindet sich bei den meisten von uns in der Küche. 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Die KI tippt auf den Kühlschrank. Ich weiß nicht. 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

0: Wunderschönen Dienstag mit Antenne Niedersachsen und manchmal reichen wirklich ein paar Millisekunden und man weiß, worauf man sich freuen darf. Ihr habt's schon, oder? Nee, noch nicht? Gut, dann probieren wir es nochmal. Die beiden Jungs, ohne Prügelei, hört ihr gleich als Lieblingshit vor den Nachrichten.
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0: Sekunde. Oasis, Don't Look Back in Anger hier bei Antenne Niedersachsen.
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0: Das ist echt schnell zusammengefasst. Wir haben auf den Inseln gerade ein paar sonnige Abschnitte und ganz im Süden dazwischen dicke Wolken. Ein bisschen Nebel hat sich auch noch drunter gemischt. Das wird im Laufe des Nachmittags nicht unbedingt weniger. Stattdessen kommt der ein oder andere Schauer dazu. Das Ganze bei 18 bis 21 Grad.
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3: 5:11, ich bin Frederik Heimann. Guten Tag. Die Polizei ist heute Vormittag mit zahlreichen Kräften zu einem Großeinsatz an einer Oberschule im Kreis Verden ausgerückt. In der Schule in Langwedel hatte jemand einen Amok-Alarm ausgelöst. Momentan sieht es aber nicht danach aus, als ob da wirklich eine Gefahr gewesen ist, sagte uns Emily Wanke von der Polizei Verden-Osterholz.
4: Also aktuell sind noch diverse Polizeikräfte vor Ort und prüft die Ernsthaftigkeit. Aktuell gibt es aber keine Hinweise auf eine tatsächlich stattgefundene Amok- oder Bedrohungslage und auch keine Hinweise auf Verletzte.
3: Ernüchterung nach knapp einer Woche Tankrabatt. Statt größerer Entlastung scheinen die 17 Cent Steuererleichterung schon verpufft. Tanken ist kaum günstiger, im Gegenteil, Sprit ist teils teurer als zu Beginn des Tankrabatts. Diana Kramer.
5: Es ging zuerst gut los. Zum Start am 1. Oktober sanken die Preise an vielen Tankstellen schon nach Mitternacht. Einige Tage später ist davon aber kaum noch etwas übrig. Die Entlastung durch die Energiesteuersenkung schmilzt wieder zusammen, heißt es vom ADAC. Der Liter Super E10 unter 2 Euro, die absolute Ausnahme. Eine offensichtliche Begründung dafür hat der ADAC aber nicht, da sich Ölpreis und Euro-Dollar-Wechselkurs nur wenig verändert haben. Die einzige Chance, vergleichsweise noch günstig zu tanken, bleibt daher vor 12 Uhr.
3: Die weiteren Meldungen hat jetzt Thomas Bleskin.
6: Nach der Landtagswahl in Sachsen-Anhalt kommt in Magdeburg heute zum ersten Mal das neue Parlament zusammen. Gewählt werden soll der neue Landtagspräsident. Die Wahl des Ministerpräsidenten steht noch nicht auf dem Programm. Die AfD war bei der Wahl klar stärkste Kraft geworden, verpasste aber die absolute Mehrheit. Die Zahl der Kriegsdienstverweigerer in Deutschland steigt weiter an. Von Januar bis Ende August dieses Jahres seien bereits gut 12.000 Anträge eingegangen, berichten die Funke-Medien und das Redaktionsnetzwerk Deutschland. Die Anschaffungspreise von Verbrennern und E-Autos nähern sich wieder an. Beim Vergleich der beliebtesten Modelle waren reine Stromer im September im Durchschnitt gut 2.100 Euro teurer als Benziner oder Diesel-Pkw.
0: 2:11, hier ist der Antenne Niedersachsen Staunblitzer Service A1 Bremen Richtung Hamburg ab Maschener Kreuz 24 Minuten mehr. A1 Bremen Richtung Osnabrück ab Oppusen-Mahndorf 22 Minuten und A1 Osnabrück Richtung Bremen Baustellenstau ab Stur, hier sind es 53 Minuten. Es gab einen Unfall auf der A2 Hannover Richtung Dortmund an der Baustelle zwischen Wunsdorf-Lute und Wunsdorf-Kohlenfeld, deswegen ab Langenhagen 49 Minuten mehr. A7 Hannover Richtung Hamburg ab Heimfeld 17 Minuten mehr. Und auf der B74 Ilpol ganz frisch reingekommen. Bremen Nord in beiden Richtungen Gefahr durch Gegenstände. Hier sind ordentlich Glasscherben.
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0: Und ich sag's euch ganz ehrlich, ich kann mich gar nicht daran satt lesen, was ihr uns alles heute Schönes geschrieben habt. Michaela aus Bad Münder, liebe Tizi, du sprichst mir so aus dem Herzen. Ich sitze hier und heule Rotz und Wasser. Das, was du deinem 10 Jahre jüngeren Ich sagen würdest, sind alles Dinge, die ich gerade versuche, mit meinen 57 Jahren zu lernen. Sei stolz auf dich. Oder auch Katja aus Nordheide. Heute war einer der emotionalsten Morgen mit euch auf dem Weg ins Büro. Ich habe mitgefiebert, mitgelacht und mitgeweint. Jetzt heißt es erstmal Tränchen abwischen und in den Arbeitsalltag starten. Ging mir ganz genauso. Schnacken wir gleich nochmal drüber. Und wir haben natürlich eure Lieblingshits am Start. Miles Smith, Stargazing, Melanie Thornton, ganz romantisch, Love How You Love Me. Und das hier sind Gentleman und Michael Patrick Kelly, Wildfire.

0: Niedersachsen bei der Arbeit. Ich bin Sabrina, diese Woche für Kim Brugsch und das ist wirklich ein spannendes Experiment, das da heute in der Moin Show gelaufen ist. Die haben mit ihrem Ich von vor 10 Jahren gesprochen. Flücki, der so Angst hatte vor 10 Jahren, ob seine Liebe überhaupt für 2 Kinder reicht. Fun Fact, sie hat sich verdoppelt. Tiziana, die vor 16 Jahren noch ein Teenie war und sich sagen würde, hör nicht auf die Leute, die dich klein machen wollen. Also das ging nicht nur mir wirklich ans Herz. Inspiriert wurden sie ja von Wayne Carpendale. Der hat auf Instagram mit seinem Ich von vor 10 Jahren gesprochen. Irgendwann meldet sich dann aber auch das Ich in 10 Jahren. Und da habe ich mich gefragt, mit welchem Ich würden wir eigentlich lieber sprechen? Ich meine, wenn man die Wahl hat. Und ihr sagt?
1: Ich würde sagen, vor 10 Jahren, um meinem früheren Ich Dinge sagen zu können, die mir jetzt in der Zukunft wichtig gewesen wären zu dem Zeitpunkt.
2: Ich hätte mich dann dafür entschieden, für die Person in 10 Jahren, weil es einfach vielleicht spannender ist zu sehen, wo man es hingebracht hat und was alles in der Zukunft so passieren wird.
3: Vor 10 Jahren am liebsten, um zu sagen, okay, wo ich heute in 10 Jahren bin, wo ich stehe und dass sozusagen alles gut wird.
4: Also auch interessant in die Zukunft zu gucken, aber ich glaube, wenn man rückwirkend nochmal ein paar Sachen reflektierend anders machen kann, wäre das schon besser.
0: Ja, aber liegt da nicht auch die Gefahr, also dass man es besser machen will und das dann gar nicht unbedingt besser wird? Also ich glaube, ich würde lieber mit meinem 2036-Ich sprechen. Wie ist es denn bei euch? Würdet ihr lieber mit eurem Ich vor 10 Jahren sprechen oder mit eurem Ich in 10 Jahren? Und vor allem, was würdet ihr sagen oder fragen? Ist auch ein schönes Thema für die Mittagspause. Also ich freue mich auf eure Antworten. Gerne als WhatsApp-Sprachnachricht an die 0180 3 123 200. Was würdet ihr eurem Vergangenheits-Ich oder eurem Zukunfts-Ich sagen? Antenne Niedersachsen ist hier, jetzt mit Sunrise Avenue. Die kommen auch aus der Vergangenheit. Hier ist Hollywood Hills. 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

0: Gleich geht's weiter.
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1: Also ich bin ja nicht richtig gut im Schätzen, aber ich würde mal so schätzen, 90% von Niedersachsen liegen gerade unter dicker Wolkendecke, nur an den äußersten Zipfeln. Also ganz im Norden und ganz im Süden, da scheint die Sonne aktuell. Temperaturen sind okay, liegen heute zwischen 18 und 21 Grad. Trocken bleibt es wohl auch und morgen kriegen wir überall die Sonne zurück. Wir haben es 3:03. Hier ist der Antenne Niedersachsen Stau- und Blitzer-Service mit allem, was um diese Uhrzeit wichtig ist. Und es geht wie immer los mit der A1. Bremen Richtung Hamburg ab dem Maschener Kreuz 20 Minuten mehr. A1 Bremen-Osnabrück ab Opusen-Mahndorf 21 Minuten. Und A1 Osnabrück Richtung Bremen. Hier haben wir Baustellenstau ab Stur 47 Minuten mehr. A2 Hannover Richtung Dortmund. Da gibt es jetzt den Unfallstau ab Langenhagen. Eine Stunde mehr. A7 Hannover Richtung Hamburg ab Heimfeld 12 Minuten mehr. Und bitte Vorsicht auf der A7. Metallteile zwischen Walzroder Dreieck und Bad Fallingbostel. Der aktuellste Blitzer kommt von Stefan, Auricher Straße in Wittmund, direkt am Friedhof. Gute Fahrt wünsche ich euch.

0: Ja, das war fast das erste Geschenk, diese amerikanische Band Coldplay hier bei Antenne Niedersachsen. Heute ist Tag der deutsch-amerikanischen Freundschaft. Ich weiß, es klingt wie etwas, was sich Wirtschaftsmenschen ausgedacht haben, um noch mehr Geschäfte zu machen, geht aber tatsächlich auf die ersten deutschen Einwanderer zurück. Ja, uns triffst du nicht nur auf Mallorca oder in griechischen Bergdörfern, wir sind überall. Am 6. Oktober 1683 kamen 13 deutsche Familien nach Pennsylvania und gründeten da Germantown. Das ist ja bis heute noch ein Stadtteil von Philadelphia. Und die deutschen Auswanderer, die haben den Amerikanern was richtig Tolles mitgebracht.
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0: Bier, Bratwurst und ein Stückchen Wochenende. Deutsche Einwanderer brachten im 19. Jahrhundert mehr nach Amerika als kulinarische Klassiker. Sie treffen sich in Musik- und Turnvereinen. Sie gehen bowlen, picknicken, sie genießen Ausflüge und Biergärten. Und die US-Kongressbibliothek sagt dazu, ja, die Deutschen haben so das amerikanische Weekend geprägt. You are welcome, liebe Amerikaner.
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Schönen Dienstag mit Antenne Niedersachsen. So langsam können wir mal an die Mittagspause denken und die begleiten euch, ich komme nochmal rein, zu dieser Mittagspause begleiten euch die Backstreet Boys.

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1: Dick bewölkt ist unser Niedersachsen-Wetter heute, außer ganz im Norden und ganz im Süden. Da lässt sich die Sonne immerhin mal kurz blicken. Das Ganze heute bei 18 bis 21 Grad.
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3: 5:12, ich bin Alena Triebold. Guten Tag. Nachdem an einer Schule in Langwedel im Kreis Verden Amok-Alarm ausgelöst wurde, hat die Polizei Entwarnung gegeben. Es gibt keine Hinweise auf Verletzte oder Täter in der Schule. Der Einsatz ist beendet. Hannes Westermann.
4: Der Großeinsatz hatte am Vormittag erstmal für Aufregung gesorgt. Wie immer in solchen Fällen ist die Polizei dann mit einem Großaufgebot ausgerückt, um die Schule abzusichern. Für Eltern wurde eine Sammelstelle vor der Schule eingerichtet, an der sie informiert werden. Sie sorgen sich natürlich um ihre Kinder, so ein Polizeisprecher.
3: Gute Nachrichten für die Beschäftigten der Seehäfen, auch in Emden, Brake und Wilhelmshaven. Sie bekommen nach 10 Tarifverhandlungen künftig mehr Geld. Die Stundenlöhne sollen um 3,4% steigen, wie die Gewerkschaft Verdi und der Zentralverband der deutschen Seehafenbetriebe mitteilten. Beide Seiten hatten in den vergangenen Monaten hart verhandelt, teilweise gab es auch Warnstreiks. Rückschlag für 30 Hinterbliebene, die mehr als 11 Jahre nach dem Germanwings-Absturz um weiteres Schmerzensgeld kämpfen. Das Landgericht Braunschweig hat wie erwartet eine entsprechende Klage abgewiesen. Die Angehörigen der Opfer wollten jeweils bis zu 110.000 Euro von der Bundesrepublik Deutschland. Sie werfen dem Luftfahrtbundesamt in Braunschweig vor, die Flugtauglichkeit des Co-Piloten nicht genug geprüft zu haben. Und die weiteren Meldungen des Tages hat jetzt Thomas Bleskin.
5: Der frühere BND-Präsident August Hanning ist unter Spionageverdacht festgenommen worden. Nach Angaben des Generalbundesanwalts geht es unter anderem um versuchten Landesverrat und geheimdienstliche Agententätigkeit. In Magdeburg ist erstmals seit der Wahl der neue Landtag zusammengekommen. Weil die AfD zum ersten Mal den Landtagspräsidenten stellen könnte, haben mehrere Bündnisse der Zivilgesellschaft Proteste angekündigt. Die Anschaffungspreise von Elektroautos und Verbrennern nähern sich wieder an. Nach einer Studie des Center Automotive Research waren die beliebtesten Stromer im September im Schnitt noch etwa 2.100 Euro teurer als vergleichbare Verbrenner. Das waren 125 Euro weniger als im August.
1: 12:02, hier ist der Antenne Niedersachsen Stau- und Blitzer-Service. Viel los auf der A1, geht los mit der A1 Bremen Richtung Hamburg, ab dem Maschner Kreuz 25 Minuten mehr. A1 Bremen Richtung Osnabrück, ab Obhusen-Mahndorf 25 Minuten. A1 Osnabrück Richtung Bremen, einmal Lasterpanne in der Baustelle zwischen Wildeshausen Nord und dem Rastplatz Groß-Ippener. Hier sind 20 Minuten mehr und im weiteren Verlauf der A1 Osnabrück Bremen, ab Stur nochmal 52 Minuten. A2 Hannover Richtung Dortmund, Unfallstau ab Langenhagen, 49 Minuten mehr. A2 Holzteile zwischen Garbsen und Wunsdorf-Lute, bitte Vorsicht. Und B6 Hannover Richtung Nienburg, Vollsperrung zwischen Neustadt-Otternhagen und Neustadt am Rübenberge in beiden Richtungen. Kommt gut durch.
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1: Ja, Kollegin Kim vom Vormittag, die hat's gut, die ist im Urlaub. Aber wir müssen jetzt ganz stark sein. Der Sommer in Niedersachsen, der war nicht optimal. Also, für unsere Pommes, weil es nämlich so selten geregnet hat, gibt's dieses Jahr weniger dicke Kartoffeln und somit auch kleinere Pommes. Aber ich habe schon eine Lösung. Wir essen einfach doppelt so viele.

0: Ihr könnt jetzt kurz eure Stimme schonen. Ihr braucht sie gleich wieder für Natasha Bedingfield Unwritten. Hier ist Antenne Niedersachsen. Und ich habe so das Gefühl, dieses Thema treibt euch genauso um wie mich. Die Moin Show hat heute Morgen mit ihrem Ich von vor 10 Jahren gesprochen. Haben ihm Mut gemacht, dass alles gut wird, auch wenn zwischen 2016 und 2026 eine Menge verrückter Sachen passieren. Und natürlich wollen wir auch von euch wissen, was würdet ihr denn eurem Ich von 2016 sagen? Sehr gelacht habe ich über die Antwort von Kira. Melde dich nicht bei Insta an, sonst verlierst du die Kontrolle über dein Leben. Auch die Antwort von Max aus Lauenau ist gut. Eine Investition in FFP2-Masken könnte dich bald weit nach vorn bringen, auch wenn du jetzt noch nicht weißt, was das eigentlich ist. Ja, das sind gute Antworten, was wir unserem Ich von 2016 sagen würden. Aber jetzt muss ich euch einmal kurz vorwarnen. Hier kam eine Nachricht von Frick und die geht direkt vom Ohr ganz, ganz tief ins Herz. Wenn ich meinem 10 Jahre jüngeren Ich etwas sagen könnte, dann würde ich sagen, hör auf dein Bauchgefühl und lass diese Routineoperation nicht machen. Damals konnte ich nicht ahnen, dass bei dieser Operation etwas schiefgehen würde und mein Leben sich von Grund auf verändert. Seitdem ist nichts mehr, wie es einmal war. Ich kann nicht mehr arbeiten, habe unzählige Operationen hinter mir und muss immer wieder zwischen Hoffnung und Lebensgefahr kämpfen. Doch trotz allem habe ich nie aufgegeben. Meinem jüngeren Ich würde ich aber noch etwas sagen. Du wirst stärker sein, als du es dir jemals vorstellen konntest. Du wirst kämpfen, wieder aufstehen und niemals aufgeben. Egal wie schwer der Weg wird. Danke, Frick, dass du das mit uns geteilt hast.
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1: Ganz Niedersachsen liegt heute unter einer dicken Wolkendecke. Ganz Niedersachsen? Nein, ein kleiner südlicher Zipfel wehrt sich. Das heißt, die Sonne scheint. Und dazu sind es 17 Grad in Volxe, 18 in Viewigsgaden und Kramme. Kurzer Blick auf morgen. Morgens noch grau, nachmittags Sonne satt bei etwa 20 Grad. Und damit haben wir es 3:03. Hier ist der Antenne Niedersachsen Stau- und Blitzerservice A1 Bremen Richtung Hamburg ab dem Maschener Kreuz 25 Minuten mehr. 25 Minuten auch auf der A1 Bremen Richtung Osnabrück ab Opusen-Mahndorf. A1 Osnabrück Richtung Bremen. Lasterpanne in der Baustelle zwischen Wildeshausen Nord und Groß-Ippener, deswegen 20 Minuten mehr. Und im weiteren Verlauf Richtung Bremen ab Spuren nochmal 52 Minuten. A2 Hannover Richtung Dortmund. Unfallstau ab Langenhagen. Hier sind es 49 Minuten mehr. Und es gibt eine Vollsperrung in der Region Hannover. Hannover Richtung Nienburg B6. Vollsperrung zwischen Neustadt-Ottershagen und Neustadt am Rübenberge in beide Richtungen. Gute Fahrt.
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0: wunderschönen Dienstag mit Adele und gleich geht's weiter mit der neuen Single von Nico Santos, heißt Classic. Ja, die Bundesregierung sucht neue Mitarbeiter, also falls euer Arbeitstag gerade nicht so perfekt läuft, ihr habt es vielleicht schon mitbekommen. Um ein bisschen Geld in die Kassen zu spülen, soll es ja bald eine Zucker- und eine Plastiksteuer geben. Aber man braucht natürlich auch Leute, die diese Steuer dann eintreiben. Und die sollen jetzt eingestellt werden. Kostenpunkt, Pi mal Daumen, 74 Millionen. Boah, da müssen aber auch ordentlich Steuern reinkommen, damit sich das rechnet. Also, die Regierung braucht jetzt 1046 neue Mitarbeiter. Wir brauchen nur euch und euer gutes Gehör.
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0: 25.000 Euro für neue Möbel, für einen spontanen Urlaub, um das Auto mit einem Schlag abzubezahlen. Ihr habt sicher eine Menge gute Ideen, was ihr damit machen könnt. Und die holt ihr euch heute noch, wenn ihr uns sagt, was das hier für ein geheimes Geräusch ist. Drei Tipps hat Flücki aus der Moin schon mittlerweile gegeben. Wird oft gebraucht. Haushalt. Und heute kam dazu, befindet sich bei den meisten von uns in der Küche. Ja, was habt ihr denn in der Küche, das so klingt? Hört es euch gerne nochmal an, ganz in Ruhe. Und nochmal und nochmal und nochmal in unserer Antenne Niedersachsen-App. Da findet ihr auch alle Infos zum Mitmachen. Aber die wichtigste Info, die ist 15 Uhr, Radio an, Telefon in die Hand und dann bitte lösen.
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0: Schönen Dienstag, Antenne Niedersachsen ist hier. So, wir gehen es kurz durch. Arzttermine sind gemacht. Ihr habt ordentlich was bei der Arbeit geschafft. Die Küche sieht auch einigermaßen aus. Der nächste Arbeitsauftrag kommt von Lady Gaga. Und das machen wir auch gleich. 4 Minuten lang tanzen wir mit Lady Gaga hier bei Antenne Niedersachsen.
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1: Ja, durch diese graue Schlonze müssen wir heute ein bisschen durch, nur im Süden und im Norden. Da kommt die Sonne ein wenig raus, das Ganze bei 18 bis 21 Grad. Wenigstens ist es trocken.
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3: 5:01, ich bin Alena Triebold. Guten Tag. Nach einer Gasexplosion in einem Mehrfamilienhaus in Hannover ist die Feuerwehr im Großeinsatz. Wie uns ein Sprecher sagte, ist mindestens eine Person schwer verletzt. Die Einsatzkräfte suchen das Haus nach weiteren Bewohnern ab. Wie der Sprecher weiter mitteilte, ist nach der Explosion außerdem ein Feuer ausgebrochen. Das Haus ist strukturell beschädigt, aber nicht einsturzgefährdet. Die Feuerwehr hat den Bereich rund um das Haus im Stadtteil Ricklingen für die Rettungsarbeiten weiträumig abgesperrt. Mehr als 11 Jahre nach dem Germanwings-Absturz mit 150 Toten hat das Landgericht Braunschweig eine Klage der Hinterbliebenen für weiteres Schmerzensgeld abgelehnt. Sie wollten bis zu 110.000 Euro von der Bundesrepublik Deutschland. Sarah Buletta.
4: Sie werfen dem Luftfahrtbundesamt in Braunschweig vor, die Flugtauglichkeit des Co-Piloten nicht genug geprüft zu haben. Das Gericht sagt, die Hinterbliebenen könnten gleichwertige Ansprüche gegen die Germanwings geltend machen. Deshalb stehe ihnen kein Schmerzensgeld von der Bundesrepublik zu. Dass die Klage keinen Erfolg hat, war vorher abzusehen. Die Hinterbliebenen sagen auch, es gehe gar nicht ums Geld, es gehe darum, dass sich so ein Fall niemals wiederhole.
3: Erstmals in Deutschland stellt die AfD einen Landtagspräsidenten. Das Landesparlament von Sachsen-Anhalt hat Tobias Rausch eben gerade im ersten Wahlgang in das höchste Amt des Landes gewählt. Und die weiteren Meldungen des Tages hat jetzt Thomas Bleskin.
5: Der frühere BND-Präsident August Hanning ist unter Spionageverdacht festgenommen worden. Nach Angaben des Generalbundesanwalts geht es unter anderem um versuchten Landesverrat und geheimdienstliche Agententätigkeit. Die Anschaffungspreise von Elektroautos und Verbrennern nähern sich wieder an. Nach einer Studie des Center Automotive Research waren die beliebtesten Stromer im September im Schnitt noch etwa 2.100 Euro teurer als vergleichbare Verbrenner. Das waren 125 Euro weniger als im August. In Kenia ist erstmals eine Ebola-Infektion bestätigt worden. Nach Angaben des Gesundheitsministeriums starb ein Patient in Nairobi an dem Virus. Der Mann hatte zuvor mehrere Jahre in der Demokratischen Republik Kongo gelebt und war über Uganda nach Kenia gereist.
1: 2:01, hier ist der Antenne Niedersachsen Stau- und Blitzer-Service. A1 Bremen Richtung Hamburg ab dem Maschener Kreuz 18 Minuten mehr. A1 Bremen Richtung Osnabrück ab dem Bremer Kreuz eine halbe Stunde mehr. Gegenrichtung A1 Osnabrück Richtung Bremen. Einmal die Lasterpanne in der Baustelle zwischen Wildeshausen Nord und dem Rastplatz Groß-Ippener. Da sind es 20 Minuten. Und im weiteren Verlauf Richtung Bremen ab Stur 50 Minuten nochmal drauf. A2 Hannover Richtung Dortmund. Unfallstau ab Langenhagen 41 Minuten mehr. Auf der B6 Hannover Richtung Nienburg. Habt ihr wieder freie Fahrt zwischen Neustadt-Otternhagen und Neustadt am Rübenberge. Vollsperrung aufgehoben. Dafür eine Vollsperrung im Kreis Kloppenburg. Direkt in Kloppenburg. Nach einem Unfall auf der Emstecker Straße in der Kreuzung Brookweg in beiden Richtungen. Und Vollsperrung im Kreis Schaumburg für einen Feuerwehreinsatz zwischen Scheie und Waber in beiden Richtungen.
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1: Was ein FSJ ist, ein freiwilliges soziales Jahr, das wissen wir, das lieben wir. Bald wird es aber voraussichtlich ein FHJ geben. Und das lieben wir mindestens genauso. Was sich dahinter verbirgt, hört ihr gleich nach Sabrina Carpenter, nach Blue und nach alle Farben. Hier ist Body Talk für eure perfekte

0: Noch 3 Tage bis zu den Herbstferien oder wie Schüler sagen, noch ungefähr 45 gefühlte Arbeiten, dann dürfen wir uns ausruhen. Antenne Niedersachsen ist hier. Aber was ist eigentlich nach dem letzten Schulgong? Wie geht's dann weiter? Vermutlich könnte das bald so klingen. Also der ein oder andere entscheidet sich ja nach der Schule erstmal ein freiwilliges soziales Jahr zu machen. Vielleicht um sich zu orientieren oder um auch mal in so Berufe reinzuschluppern, zum Beispiel in die Pflege. Vielleicht geht's auch in ein Kulturbüro. Wir machen also ein freiwilliges soziales oder kulturelles Jahr. Und in Bremen soll es ab dem nächsten Jahr ein freiwilliges handwerkliches Jahr geben. Niedersachsen-Reporter Kai von Heven. Und da lernt man dann sofort auch richtig viel.
1: Ja, also wer da mitmacht, ist eigentlich schon so ein richtiger Handwerks-Allrounder. Die Idee ist nämlich, dass man in 4 verschiedenen Bereichen arbeitet. Also zum Beispiel 3 Monate in der Kfz-Werkstatt, 3 Monate als Tischler oder 3 Monate als Dachdecker zum Beispiel. Da bekommt man dann schon viele Eindrücke und kann halt auch gucken, ob einem das gefällt oder eben nicht. Ist ja auch eine Erkenntnis. Der Gedanke dahinter ist nämlich, dass sich viele junge Menschen auch eher so aus einem Bauchgefühl heraus gegen das Handwerk entscheiden und gar nicht so ganz genau wissen, was sie da erwartet, und so sollen sie es eben kennenlernen.
0: Bei unseren Nachbarn in Schleswig-Holstein, genauer gesagt in Lübeck, wird das so ähnlich ja schon gemacht und ist relativ erfolgreich.
1: Nee, im Gegenteil. Also da gibt's das jetzt seit knapp 2 Jahren und immerhin rund 50 Teilnehmer haben auch wirklich eine Ausbildung im Handwerk begonnen. Also schon eine relevante Zahl, und auch wenn man sich gegen eine Ausbildung entscheidet, wie geil ist das denn? Man hat ja so viel gelernt und kann alles Mögliche zu Hause selbst machen, wo ich schon lange am Handy hänge und die Nummer von einem Handwerker google.
0: Ja, meistens hänge ich am Handy und guck bei YouTube, ob jemand schon ein Video eingestellt hat, wie man das hinkriegt. Also das freiwillige handwerkliche Jahr soll es bald in Bremen geben. Und wenn das gut funktioniert, gerne auch für Niedersachsen. Meine Kinder sind genau im richtigen Alter. Die könnten da gut nach der Schule mal was Vernünftiges lernen.

0: Niedersachsen ist hier. Für viele Ostfriesen ist ja heute schon Freitag. Logisch, morgen startet der Gallimarkt. Wer schlau genug war, hat sich in Leer die nächsten Tage freigenommen.
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1: Also ich sage euch, wie es ist. Beim Niedersachsen-Wetter ist in der letzten halben Stunde nicht wirklich was passiert. Ja, ein bisschen größer sind die Lücken an der Küste geworden und auch im Süden zeigt sich die Sonne immer noch bei etwa 19 Grad. Dazwischen ist alles grau unter Wolken, aber trocken, um die 20 Grad dazu. 4:04, hier ist der Antenne Niedersachsen Stau- und Blitzer-Service mit der A1 Bremen Richtung Hamburg ab dem Maschener Kreuz 18 Minuten mehr. A1 Bremen Richtung Osnabrück ab dem Bremer Kreuz eine halbe Stunde. A1 Osnabrück Richtung Bremen, Lasterpanne in der Baustelle zwischen Wildeshausen Nord und dem Rastplatz Groß-Ippener, hier sind es 20 Minuten. Und im weiteren Verlauf der A1 Osnabrück Bremen ab Stur 50 Minuten. A2 Hannover Richtung Dortmund, Unfallstau ab Langenhagen 41 Minuten mehr. Weiterhin Vollsperrung in Kloppenburg nach einem Unfall auf der Emstecker Straße in der Kreuzung Brookweg in beiden Richtungen und Vollsperrung im Kreis Schaumburg, da ist die Feuerwehr unterwegs, zwischen Scheier und Waber in beiden Richtungen im Moment die Straße dicht. Kommt gut und sicher an euer Ziel, gleich mit Martin Garrix, der hat sich ja Ed Sheeran an seine Seite geholt. Ja, hier kann's alleine. Hier ist Phil Collins bei Antenne Niedersachsen.

Tibet. Ja, am Sonntag ist das größte Volksfest ja zu Ende gegangen. Jetzt gibt es nochmal so eine abschließende Statistik zum Fest. Und diese drei Dinge sind tatsächlich unter den insgesamt 4000 Pfund Sachen mit aufgetaucht. Wer nimmt denn ein Akkordeon mit? Oder ein Bildband über Tibet? Aber gut. Insgesamt gab es 7,4 Millionen Besucher. Die haben 6,7 Millionen Maß Bier getrunken. Wahnsinn. 92 Tonnen Müll verursacht und besonders spannend. Es geht auch wieder um die geklauten Maßkrüge. 105.000 hat das Ordnerpersonal wieder eingesammelt. Die haben es also nicht nach Hause zu den Besuchern geschafft. Aber ganz ehrlich, wenn ich das alles so höre, Nee, ich muss wirklich nicht aufs Oktoberfest. Ich glaube, wir hätten jetzt alle mehr Bock auf Westerland. Schönen Dienstag.

0: Viertel vor zwei und die Vorfreude steigt auf Micha und Mareike auf den Lieblingshit vor den Nachrichten. Der kommt gleich von Whitney Houston. Aber vorher müssen wir noch einmal kurz übers Loslassen sprechen. US-Präsident Trump kann das leider nicht. Er träumt immer noch von Grönland und wir wissen, wie das ist bei Liebeskummer. Ein Eisbecher oder ein Glas Wein zu viel und wir machen ganz dumme Sachen. Trump hat jetzt ein KI-generiertes Bild gepostet, auf dem ihn eine Pinguinkolonie in Grönland willkommen heißt. Ist es nicht schön? Ja, das Problem ist halt nur, auf der arktischen Insel gibt es Gletscher, es gibt Eisbären, mittlerweile auch jede Menge politischen Zündstoff, aber keine Pinguine. Jetzt ist so ein bisschen meine Hoffnung, wenn Trump das erfährt, vielleicht will er dann Grönland gar nicht mehr.
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0: Und jetzt der Lieblingshit vor den Nachrichten.

0: Oh, die Whitney. Herrlich, ne? Wirklich. Wir starten in den Nachmittag.
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2: So, da bin ich auch. Erstmal Kabelsalat aufgegessen.
0: Ich hoffe, es hat gemundet.
2: Es hat sehr gemundet. So, das Wetter mundet uns das auch.
0: Na, es ist schon eher wolkig heute über Niedersachsen. Zwischendurch kann da auch mal so ein bisschen Regen runterkommen. Im Süden bleibt es dagegen aber auch länger trocken und auch freundlicher. 18 bis 21 Grad sind's. Morgen sieht es dann etwas besser aus mit so einem Mix aus Sonne und Wolken, bevor es dann ab Donnerstag doch wieder deutlich kühler wird.
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4: 5:02, ich bin Frederik Heimann. Guten Tag. Großeinsatz gerade in Hannover. Im Stadtteil Ricklingen gab es vorhin einen lauten Knall, eine Gasexplosion, dann ist Feuer in einem Gebäude ausgebrochen. Jörg Rühle von der Feuerwehr Hannover sagte uns gerade vor Ort.
5: Bei einem Mehrfamilienhaus lag die komplette Fensterfront sozusagen auf der Straße, war herausgesprengt worden. Und in einer Etage gab es ein Feuer, die Etage stand im Vollbrand bei unserem Eintreffen. Wir haben daraufhin die Alarmstufe erhöht und auch den Massenanfall von Verletzten als Alarmstichwort ausgelöst. Das Feuer ist unter Kontrolle, es laufen noch Nachlöscharbeiten und wir warten auf einen Baustatiker, um das strukturell beschädigte Gebäude zu überprüfen, inwieweit das noch weiter.
4: Niedersachsen erwartet im nächsten halben Jahr deutlich weniger neu ankommende Geflüchtete. Das Land rechnet bis März mit rund 6.000 Menschen, die auf die Kommunen verteilt werden. Zum Vergleich, 2024 waren es noch rund 18.700 Asylsuchende im gleichen Zeitraum. Innenministerin Behrens spricht vom niedrigsten Stand seit 15 Jahren. Die Stadt Osnabrück zum Beispiel soll 60 Schutzsuchende aufnehmen, das Emsland knapp 330, die Grafschaft Blenheim etwa 140. Das Ganze allerdings noch Prognosen, die tatsächlichen Zahlen können sich noch ändern. Und die weiteren Meldungen des Tages hat jetzt Babette Büchner.
6: Zum ersten Mal stellt die AfD einen Landtagspräsidenten in Deutschland. Der 35-jährige Tobias Rausch hat im Landtag von Sachsen-Anhalt im ersten Wahlgang 48 Ja-Stimmen bekommen und damit die Wahl gewonnen. In der Heimat ist es am schönsten. Die meisten Studienanfänger haben zumindest im vergangenen Wintersemester ihr Studium in dem Bundesland begonnen, in dem sie auch die Schule abgeschlossen haben. Das traf auf 69% zu, teilte das Statistische Bundesamt mit. Der Nobelpreis für Physik geht in diesem Jahr an den belgisch-amerikanischen Astrophysiker Francis Hulson. Er erhält den Preis unter anderem für entscheidende Beiträge zum Neutrino-Observatorium IceCube, teilte die Königlich-Schwedische Akademie der Wissenschaften in Stockholm mit.
2: Der Antenne Niedersachsen Stau- und Blitzerservice und da geht es los mit der A2. Nee, Quatsch. Mit der A1 Bremen Richtung Hamburg ab Maschener Kreuz, da dauert 12 Minuten länger. A1 Bremen Richtung Osnabrück ab Euthen 31 Minuten mehr. Und A1 Osnabrück Richtung Bremen, Lasterunfall in der Baustelle zwischen Wildeshausen Nord und dem Rastplatz Groß-Ippener. A1 Osnabrück Richtung Bremen ab Stur 52 Minuten. Und A2 Berlin Richtung Hannover ab Hemeler Wald 12 Minuten mehr. A2 Hannover Richtung Dortmund, Unfallstau ab Langenhagen, 46 Minuten braucht ihr hier Geduld. Und A352 Eckverbindung Hannover. Richtung A2 ab Engelbostel 9 Minuten. Kreis Schaumburg, Vollsperrung für einen Feuerwehreinsatz zwischen Scheie und Waber in beide Richtungen. Das war's. Wir wünschen euch eine gute Fahrt. Hier sind Micha und Mareike bei Antenne Niedersachsen.
0: Ja. Und ihr wisst, um diese Uhrzeit suchen wir immer jemanden, der die Show eröffnet. Seit neuestem machen wir das ja jetzt mit unserer Landkreislotterie. Ganz viele kleine rote Kügelchen mit Landkreisen und kreisfreien Städten. Und Micha hat eine Kugel gezogen. Mal sehen, wo wir heute landen.
2: Ich habe eine Kugel gezogen und sie trägt den Namen Osterholz.
0: Osterholz, der Landkreis Osterholz. Also ihr lieben Menschen von dort, ruft doch gerne jetzt durch und eröffnet einfach mal diese Show. 0800 3123 100. Das geht ganz einfach. Wir quatschen einfach und schwupps ist die Show eröffnet. 0800 3123 100. Ihr lieben Menschen aus dem Landkreis Osterholz, wir würden uns sehr freuen, euch kennenzulernen. Maybe.

0: Ja, Liebe ändert alles.
1: Schon irgendwie.
0: Micha und Mareike hier bei Antenne Niedersachsen und unsere Landkreislotterie hat heute Osterholz ausgespuckt.
1: Ja, richtig. Und wir haben jemanden am Telefon.
2: Moin, ich bin Michaela aus Osterholz-Scharbeck und ich eröffne heute die Show.
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0: Da war Bums dahinter, würde ich sagen.
1: Absolut. Herzlich willkommen, liebe Michaela. Du bist gerade unterwegs. Wohin geht's denn?
2: Ganz genau. Ich pendel gerade von Schwanewede nach Lesum.
1: Ah, und was machst du da?
2: Ich bin beruflich unterwegs. Ich fahre Taxi und habe gerade einen Kunden abgeliefert und nehme jetzt den nächsten auf.
0: Aha.
1: Sehr gut. Und jetzt hast du gerade mal ein paar Sekunden, Minuten für dich und deshalb hast du die Chance genutzt und uns angerufen.
2: Ganz genau. Ein paar Minuten habe ich frei.
1: Das ist doch schön. Aber du sag mal, im Taxi erlebt man ja wahrscheinlich sehr, sehr viel, ne?
2: Ja, das stimmt. Aber ich habe also wirklich ganz tolle Gespräche, ganz tolle Kunden. Das macht wirklich Spaß.
1: Was ist dein Lieblingsgespräch gewesen?
2: Oh, wir haben das letzte Mal so ganz toll über den Urlaub gesprochen, aber auch leichte Probleme besprochen. Und es ist mit manchen Kunden ist man halt auf einer Welle. Das passt einfach von Anfang an.
1: Ja.
2: Und da kann man wirklich toll mitreden, ne?
0: Beim Urlaub ist es wahrscheinlich auch so, du fährst sie zum Flughafen, alles ist gut und du holst sie ab und die sprechen nicht mehr miteinander. Ist das auch schon passiert?
2: Nee.
0: Ach so.
1: Na Gott sei Dank nicht.
0: Oh.
1: Das ist herrlich.
0: Ich kenne das schon.
1: Aber da bist du ja so eine kleine Therapeutin im Prinzip auch, ne?
2: Ja, ich glaube, irgendwie sind wir alles. Irgendwie Helfer, Therapeuten. Aber die Kunden helfen einem auch. Also das ist nicht so. Nicht so nur wir.
1: Also es ist keine Einbahnstraße bei dir.
2: Nein, überhaupt nicht.
0: Nein, die Kunden zahlen deine Miete.
1: Micha.
2: Kann
1: ja, natürlich.
0: Ich bezahle die für die Fahrt, dann kann die sich um meine Probleme anhören. Mein Gott. Also. Ach, cool.
1: Ja,
0: naja, aber dann hast du auch kein langweiliges Leben. Dann verbringen wir jetzt einfach den Nachmittag zusammen, würde ich sagen.
1: Ja, und hoffentlich nur gute Gäste heute, mit denen es sofort matcht.
2: Ja, da danke ich euch.
0: Okay, danke für den Anruf. Tschüss.
2: Gerne, danke. Tschüss.

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0: Hast du das letzte Mal ein Fotoalbum angeschaut?
1: Ich habe gar keins mehr.
0: Ernsthaft?
1: Ja.
0: Oh, Micha.
1: Aber die haben, also meine Eltern haben ein Fotoalbum. Ich kann es dir mal mitbringen, Mareike.
0: Hast du wenigstens so eine Fotobox?
1: Ich habe auch keine Fotobox.
0: Das ist wirklich traurig.
1: Alles, was ich habe, ist hier in meinem Smartphone.
0: Noch. Du bist einfach zu digital für diese Welt. Aber hier sind Micha und Mareike bei Antenne Niedersachsen. Wir bringen euch mit einem richtig guten Mix jetzt schön in den Feierabend, würde ich vorschlagen, mit so ein bisschen City aus den 80ern.
1: Aber guck mal, wenn ich mal entführt werde, dann habe ich meine Fotos immer dabei.
0: Als ob die dir dein Handy lassen würden. Wenn du entführt werden würdest. Das Erste, was sie dir wegnehmen, ist dein Handy.
1: Na gut, auf jeden Fall haben wir auch Cat's Eye für euch. Jetzt beides gleich.
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1: Tja, ist grau die Farbe des Tages, Mareike?
2: Ja, die Wolken haben schon größtenteils das Sagen heute. Vielleicht kann da auch später nochmal so ein kleiner Schauer mit dabei sein. Aber auch die Sonne zeigt sich immer mal wieder. Vor allem jetzt gerade so im Süden von Niedersachsen, aber auch anderswo. Also sie ist ein bisschen da, aber leider nicht so viel wie gestern. Aber gut, 21 Grad in der Spitze. Morgen dann auch nochmal so ein bisschen freundlicher. Eher so ein Mix aus Sonne und Wolken. Danach geht's dann mit den Temperaturen ja doch deutlich runter.
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4: Mit Hannes Westermann. Hallo. Die Brauerei Wolters in Braunschweig soll noch nicht aufgegeben werden. Die Gewerkschaft Nahrung Genuss Gaststätten hat deswegen jetzt ein genossenschaftliches Modell ins Spiel gebracht, Kai von Häfen.
5: Über Internetplattformen sind schon 560.000 Euro an Zusagen zusammengekommen. Die Gewerkschaft fordert jetzt einen runden Tisch mit Eigentümern, Stadt und Banken, um die rund 90 Arbeitsplätze zu retten. Die Brauerei steht ja vor dem Aus. Bis Jahresende wird dort nur noch Bier gebraut. Dann ist nach fast 400 Jahren Schluss. Die Suche nach Investoren war bisher erfolglos.
4: Baugerüste sieht man ja dauernd irgendwo in der Stadt. Wir laufen immer drunter durch und achten eigentlich kaum drauf. Aber ganz oben zu arbeiten, das ist nicht ungefährlich. In Bad Gandersheim ist gestern Nachmittag ein 19-Jähriger von einem Gerüst aus rund 4 Metern Höhe gestürzt. Er musste ins Krankenhaus gebracht werden. Polizei, Berufsgenossenschaft und Gewerbeaufsichtsamt klären jetzt die Ursache.
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1: Der Antenne Niedersachsen Stau- und Blitzerservice. A1 Bremen Richtung Hamburg, Appenmarsch nach Kreuz, 10 Minuten mehr. Die A1 Bremen Richtung Osnabrück ab Euthen, 47 Minuten. Und A1 Osnabrück Richtung Bremen, eine Lasterpanne in der Baustelle zwischen Wildeshausen Nord und dem Rastplatz Groß-Eppener. A1 Osnabrück Richtung Bremen ab Schur, 30 Minuten mehr. Und A2 Dortmund Richtung Hannover ab Unfallstau ab Bad Nenndorf, da braucht ihr 14 Minuten länger. Die A2 Hannover Richtung Dortmund, Unfallstau ab Langenhagen, 46 Minuten. Und A352 Eckverbindung Hannover Richtung A2 ab Engelbostel 9 Minuten. B6 Neustadt am Rübenberge, Bremer Straße, die ist aktuell voll gesperrt in beide Richtungen zwischen Neustadt Otternhagen und Neustadt Empede. Da hat sich heute der zweite Mähdrescher schon festgefahren. Und geblitzt wird im Emsland zwischen Papenburg und Aschendorf beim Rastplatz. Da wird beidseitig geblitzt. Da sind 100 erlaubt, meldet Sebastian. Das war's. Wir wünschen euch eine gute Fahrt.

0: Waves für euren Weg in den Feierabend. Antenne Niedersachsen mit Micha und Mareike. Und manchmal bekommt man ja so Fragen, die sofort etwas in einem auslösen. Ne? So Gefühle oder Bilder im Kopf. Und mir ging das gerade so bei der Frage, die ich auf TikTok gesehen habe. Was ist mit deinem Kinderzimmer passiert, nachdem du ausgezogen bist? Und Micha?
1: Also, ich habe mir ein Kinderzimmer mit meiner Schwester teilen müssen.
0: Ja.
1: Und die hat dann halt einfach weiter drin gewohnt. Aber meine Eltern sind dann auch da irgendwann ausgezogen und manchmal fahre ich an diesem Haus vorbei, wenn ich in der Heimat bin. Und da wohnt jetzt halt eine ganz andere Familie drin und halt auch in meinem Kinderzimmer. Und das ist wirklich immer ein komischer Moment, wenn ich da so hochgucke und denke so,
0: Was ist da jetzt wohl, ne?
1: Ja. Naja, gut. Darf ich mal klingeln?
0: Bei mir war es relativ einfach, weil ich auch die Ältere bin, ist auch mein kleinerer Bruder in das Zimmer gekommen, weil das Zimmer eigentlich größer war, was ich hatte. Und nachdem mein Bruder dann auch ausgezogen ist, ist es jetzt eigentlich ein Mahlzimmer von meiner Mama.
1: Das ist auch süß.
0: Ja, schon, ne? Also irgendwas muss man ja mit den Zimmern auch anfangen und deshalb fragen wir euch ja heute auch. Jenny zum Beispiel aus Misselwade im Landkreis Cuxhaven. Was ist denn aus deinem Kinderzimmer geworden?
2: Es ist inzwischen eine Abstell- und Rumpelkammer.
0: Oh. Ja, ich glaube, das ist wahrscheinlich bei vielen auch ein bisschen so. Ne? Was steht denn da alles so rum?
2: Weihnachtsgeschenke, Geburtstagsgeschenke, diverse andere Sachen. Auf jeden Fall, das ist bis oben hin vollgeproppt.
0: Bis oben hin vollgeproppt.
2: Man kommt nicht mehr hin und nicht mehr zurück.
0: Okay, und wie sah dein Kinderzimmer früher aus, als du da drin gelebt hast?
2: Also, wo ich noch da drin gelebt habe, stand ein Schrank da drin, ein Doppelbett. Ich glaube, das war 1,40 mal 2. Ah. Ein kleiner Fernsehschrank, den man so aus den 90er Millennium-Zeiten noch kennt.
0: In so einem schönen Ahorn- oder Buche-Look.
2: Richtig.
1: Wow. Aber hattest du denn auch Poster an der Wand?
2: Ja, klar, hatte ich Poster an der Wand.
1: Von dem denn?
2: Von Backstreet Boys.
1: Natürlich. Ich wollte es gerade sagen. Oh. Ja, perfekt.
0: Ja.
1: Bei mir hing Heike Makatsch an der Wand.
0: Hängen denn noch Poster jetzt in dem Zimmer oder ist das alles verdeckt?
2: Es ist tatsächlich nach meinem Auszug alles verändert worden. Das Einzige, was in meinem alten Zimmer tatsächlich noch da ist, was man aber nicht sieht, das ist der blaue Auslegware, wo jetzt inzwischen Laminat drauf ist, die als Trittschalldämmung eben halt dient.
0: Ah.
2: Also.
1: Du lebst im Untergrund weiter.
0: Irgendwas bleibt.
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0: Ja, durch den Rest vom Arbeitstag mit Micha Marecki hier bei Antenne Niedersachsen. Ein Krokodil in einem See in Niedersachsen. Nein, es ist nicht KI. Nein, es ist kein Sommerlochthema. Im Salzgittersee gibt es jetzt ein 3 Meter langes Reptil im Unterwasserparcours.
1: Ja, der ist eben für Taucher. Und da gibt es einige spannende Objekte in 5 bis 6 Metern Tiefe. Ganz neu jetzt eben auch das Krokodil. Das ist mit Edelstahlseilen an Betonplatten befestigt und durch Tennisbälle im Bauch hat das so ein bisschen Auftrieb und guckt ab und zu aus dem Wasser. Ja, also ich weiß jetzt nicht, wer sich mehr erschrecken würde, wenn er das sieht. Ich oder mein Hund Yasin.
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1: Hier guckt jetzt gerade so ganz kurz die Sonne vom Studiofenster raus.
2: Ja, das kann heute auch immer mal wieder der Fall sein, vor allem bei euch im Süden. Ansonsten ja doch schon eher Wolkenwetter und vielleicht kommt auch noch mal ein kleiner Regenschauer vorbei heute. Höchstwerte so zwischen 18 und 21 Grad. Morgen gibt es dann noch mal so einen freundlichen Mix und ab Donnerstag wird es dann wirklich deutlich kühler werden.
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4: Fünf vor drei, ich bin Frederik Heimann. Guten Tag. Da dürften viele Beschäftigte der Seehäfen und auch ihre Familien durchatmen. Nach langen Verhandlungen gibt's eine Einigung im Tarifstreit. Die Stundenlöhne sollen nun um 3,4% steigen, Kai van Heeven.
5: Der neue Tarif gilt für rund 11.000 Beschäftigte von Emden über Wilhelmshaven bis nach Hamburg. Damit wird es auch keine weiteren Streiks geben. Die standen zuletzt ja im Raum. Ohnehin haben beide Seiten in den vergangenen Wochen und Monaten hart verhandelt. Teilweise gab es auch Warnstreiks. Nun herrscht, was die Tarife angeht, erstmal Sicherheit.
4: Nach einer Gasexplosion in einem Mehrfamilienhaus in Hannover in Ricklingen gab es heute einen Feuerwehrgroßeinsatz und insgesamt 6 Verletzte. Wie uns ein Feuerwehrsprecher sagte, ist nach einer Explosion ein Feuer ausgebrochen. Das Haus ist strukturell beschädigt, aber stand jetzt nicht einsturzgefährdet. Die Feuerwehr hat den Bereich rund um das Haus im Stadtteil Ricklingen für die Rettungsarbeiten weiträumig abgesperrt. Jetzt müssen Statiker prüfen, wie ist es mit dem Gebäude und auch mit angrenzenden Gebäuden. Erst danach können die Bewohnerinnen und Bewohner wieder rein. Und die weiteren Meldungen des Tages hat jetzt Babette Büchner.
6: Zum ersten Mal ist in Deutschland ein Politiker der AfD zum Präsidenten eines Landesparlaments gewählt worden. Der Landtag von Sachsen-Anhalt hat den 35 Jahre alten Tobias Rausch in das höchste Amt des Bundeslandes gewählt. Im Moment gibt es in Deutschland rund 83,3 Millionen Menschen. Bis zum Jahr 2045 dürfte die Bevölkerung aber auf rund 81,8 Millionen Menschen schrumpfen. Das zeigt die Studie Demografische Lage der Nation, die das Berlin-Institut für Bevölkerung und Entwicklung heute vorgestellt hat. Der frühere BND-Präsident August Hanning ist heute Morgen unter Spionageverdacht festgenommen worden, zusammen mit seinem früheren Büroleiter. Nach Angaben des Generalbundesanwalts soll Hanning über Jahre geheime BND-Dokumente von ihm erhalten und für seine Beratertätigkeit genutzt haben. Rund 2000 Dokumente sollen so weitergegeben worden sein. Auf die Spur kamen die Ermittler ihm durch den Blockentführungsfall.
7: Der Antenne Niedersachsen, Stau- und Blitzer-Service. A1 Bremen Richtung Hamburg ab Maschner Kreuz 8 Minuten mehr. Die A1 Bremen Richtung Osnabrück ab Euthen, da braucht ihr 25 Minuten länger. Und die A1 Osnabrück Richtung Bremen ab Stur 30 Minuten mehr. A2 Hannover Richtung Dortmund, Unfallstau ab Langenhagen, da dauert es 44 Minuten länger. Und A30 Osnabrück Richtung Rheine ab Ebenbüren Westen 9 Minuten. A352 Eckverbindung Hannover Richtung A2 ab Engelbostel 10 Minuten. Und B6 Bremen Oldenburger Straße zwischen Walle und der Auffahrt Münchner Straße 10 Minuten mehr. Die B6 Neustadt an Rübenberge, die Bremer Straße, die ist voll gesperrt in beide Richtungen zwischen Neustadt Otternhagen und Neustadt Empete. Und B213 Kloppenburger Straße zwischen Ahlhorn und Kloppenburg-Beten 10 Minuten mehr. Das war's, wir wünschen euch eine gute Fahrt.
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2: Die Vorfreude auf den Feierabend, die steigt nicht mehr lang, dann geht's auch schon wieder ab nach Hause. Und es wäre doch wirklich ein Träumchen, ne, wenn ihr euch jetzt einfach mal so 25.000 Euro sichert für das hier. Ich hoffe, ihr habt eure Küche heute richtig auseinandergenommen. Denn Tipp Nummer 3 von Flücki war ja, befindet sich bei den meisten von uns in der Küche. Und viele falsche Antworten aus der Küche gibt's ja auch schon. Also viel ist da ja auch nicht mehr übrig, wie ich finde. Aber zum Beispiel das Abreißen eines Papiers von der Küchenrolle oder vielleicht vom Backpapier oder irgendwie vielleicht auch so ein was ganz anderes wie noch der Dosenöffner. Micha?
9: Guck mich nicht an. Ich weiß nichts.
2: Na, du weißt alles. Das ist ja das Schlimme.
9: Mein Name ist Hase. Nee, ihr habt jetzt 3 Tipps. Das wird jetzt was. Ich bin mir ganz sicher. 01379 36 2000 sichert euch diese Wahnsinnssumme noch vorm Feierabend. 25.000 Euro unter der 01379
7: 36 2000.
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0: So. Also, bevor man eine wichtige Entscheidung trifft, sollte man ja nochmal durchatmen.
1: Ja.
0: Micha und Mareike hier. Und das machen wir jetzt einfach gemeinsam. Wir holen tief Luft. Und jetzt ausatmen. Und dann sind wir alle ready für 25.000 Euro. So.
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1: Jetzt bitte nicht mehr anrufen, denn Hannelore aus Burgdorf ist dran. Moin, Hannelore.
4: Ja, moin.
1: Na, du, wir haben uns sagen lassen, dass du, glaube ich, die Älteste bist, die hier bei uns im Studio bisher durchgekommen ist. Wenn ich richtig informiert bin, dann bist du 74.
4: Nein, 79.
1: 79! Boah, Wahnsinn, Hannelore. Was würdest du denn mit den 25.000 Euro nochmal so machen? So, oh Gott, für den schönen Rest des Lebens.
4: Ich würde ein bisschen was verteilen. Mein Sohn, meine beiden Enkelkinder.
0: Oh.
4: Und für den Rest werde ich schon was finden.
1: Das glaube ich auch.
0: Omas sind einfach immer die Besten.
4: Ja. Immer. Die dürfen alles und sind die Besten.
1: Ja. Absolut.
0: Ich hatte Glück gehabt, dass ich meine Uroma hatte und meine Oma sogar. Und von beiden gab es immer so ein bisschen Geld zugesteckt. Meine Oma hatte immer so ein kleines Portemonnaie. Das war immer für mich ja reserviert. Und
4: ich
0: da lagen jeden Tag immer 2 Euro drin. Oder 2 Mark waren es damals.
1: Ja, okay. Ja, also meine Uroma habe ich auch kennengelernt und die hatte immer Salzstangen für mich, das weiß ich noch.
0: Oh Gott.
4: Naja, also die Süßigkeiten, die liegen bei mir immer im Schrank rum. Also wenn die kommen, die wissen, wo die Tür ist und dann wird erst mal geguckt, was hat denn die Oma da drin.
0: Ja. Na gut, aber dann wollen wir jetzt einfach mal das Konto von der Oma wieder auffüllen, damit
1: Absolut.
0: Die Enkel auch dann wieder was haben.
1: Ja, ich würde vorschlagen, Hannelore, wir hören jetzt nochmal in das Geräusch rein und dann hast du 10 Sekunden Zeit, dich festzulegen, okay?
4: Ja, alles klar, danke.
0: Hier ist es. So, Hannelore, und die 10 Sekunden, die laufen jetzt.
4: Ja, weil ich dachte, das wäre die Tür von der Mikrowelle, wenn man die so zudrückt.
0: Mhm.
1: Okay, also befindet sich bei den meisten in der Küche, das ist richtig, würde ich sagen.
4: Ja.
1: Wird häufiger gebraucht, würde ich auch sagen, ne, wenn man irgendwie was aufwärmen möchte vom Vortag.
0: Ja.
4: Mhm.
1: Also das passt schon mal, ne? Und Haushalt sowieso. Also von daher, du könntest recht liegen. Die Türen sind ja eh hoch im Kurs bei euch allen. Also von daher...
0: Ja, und das ist ja auch so eine Tür, die noch so ein Nachklicken hat.
4: So Nachhallen, ja.
1: Ja,
0: wie oft
1: stimmt.
0: Hast du deine Mikrowellentür jetzt schon die letzten Tage auf und zu gemacht?
4: Ja, mache ich öfters.
0: Okay.
1: Okay, Micha, sag doch, was los ist hier jetzt.
0: Also, für deine Enkel wäre es natürlich toll, ne? Wenn 25.000 Euro gleich mehr auf dem Konto sind. Also natürlich nicht wegen des Geldes, sondern weil du eine super Oma bist.
1: Das bist
0: das
1: du
0: muss
1: sowieso.
0: Man auch klarstellen. Das Geräusch ist nicht die Tür von deiner Mikrowelle.
4: Oh, schade.
0: Mensch, leid. Aber dafür gibt's 100 Euro.
4: Och, das ist doch auch schon was.
0: Ja, und Hannelore, die nimmst du nur für dich. Die kriegt niemand.
4: Genau.
0: Ja?
1: Genau, da machst du was richtig Schönes mit. Irgendwie vielleicht Blümchen kaufen oder sich selber was gönnen einfach.
0: Bei den Blümchenpreisen heutzutage reicht's für einen Strauß.
1: Oh, Micha.
4: Ja, es ist alles teurer geworden.
1: Ja. Das stimmt, aber naja, was, man kriegt schon was Schönes zusammen, auch für 100
4: Euro. Ja, natürlich,
1: Euro.
4: Natürlich.
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0: Michael Schulte für euren Weg in den Feierabend. Micha und Mareike hier bei Antenne Niedersachsen. Und habt ihr auch schon Stinkwanzen gesehen?
1: Meine ganze Wohnung ist voll.
0: Ernsthaft? Ja, so schlimm?
1: Ja. Ich traue sie mir nicht, ich begleite sie vorsichtig natürlich raus ins
0: ja,
1: Freie.
0: Klar, ja, klar, natürlich.
1: Also, weil sonst stinkt wahrscheinlich, ne?
0: Naja, eben, aber jetzt, wo es eben auch kälter wird, suchen sie halt nach einem geeigneten Winterquartier und haben anscheinend deine Wohnung auserkoren. Aber deshalb tauchen die jetzt eben häufiger, ne? An Hauswänden, an Fenstern oder eben auch wie bei Micha mal in der Wohnung auf. By the way, wirklich nicht zerdrücken, denn sonst sondern die ja so ihr Stinksekret da ab und dann, ja gut, deswegen halt auch der Name, ne? Aber gut, wie das Wetter die nächsten Tage wird, schauen wir gleich mal.
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1: Tja, wie sieht's denn aus, Mareike?
2: Na, die Sonne ist auf jeden Fall eher so Team Südniedersachsen und so Richtung Hamburg, würde ich sagen. Ansonsten sind doch viele Wolken über Niedersachsen unterwegs und das geht auch ein bisschen so weiter. Da kann auch noch mal ein kleiner Schauer heute mit dabei sein, aber ansonsten bleibt es auch meist trocken. Topwerte um die 21 Grad. Morgen kriegen wir dann so einen Mix aus Sonne und Wolken. Da kommt die Sonne doch mal wieder deutlich häufiger raus und ja, Donnerstag ist dann wirklich Herbst.
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4: Mit Hannes Westermann. Hallo. Mehr als 11 Jahre nach dem Germanwings-Absturz mit 150 Toten hat das Landgericht Braunschweig eine Klage der Hinterbliebenen heute für ein weiteres Schmerzensgeld abgelehnt. 30 Hinterbliebene wollten jeweils bis zu 110.000 Euro von Deutschland. Sarah Buletta.
5: Sie werfen dem Luftfahrtbundesamt in Braunschweig vor, die Flugtauglichkeit des Co-Piloten nicht genug geprüft zu haben. Das Gericht sagt, die Hinterbliebenen könnten gleichwertige Ansprüche gegen die Germanwings geltend machen. Deshalb stehe ihnen kein Schmerzensgeld von der Bundesrepublik zu.
4: Und bei der Umstellung auf Elektrobusse sieht die Deutsche Umwelthilfe Braunschweig auf dem richtigen Weg. Bei einem Vergleich der 40 größten Städte landete Braunschweig nämlich im vorderen, Hannover dagegen eher im hinteren Feld. Entscheidend war für die Deutsche Umwelthilfe die Quote der E-Busse und die geplante Neuanschaffung in den nächsten Jahren. Fast ein Drittel der Busse fährt in Braunschweig schon elektrisch.
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1: A1 Bremen Richtung Hamburg ab Maschner Kreuz 9 Minuten mehr. Die A1 Bremen Richtung Osnabrück ab Euthen 34 Minuten. Und A1 Osnabrück Richtung Bremen ab Stur 33 Minuten mehr. A2 Hannover Richtung Dortmund. Unfallstau ab Langenhagen, da braucht ihr 41 Minuten länger. Und die A39 Wolfsburg Richtung Braunschweig ab Weihhausen 23 Minuten mehr. A352, Eckverbindung Hannover Richtung A2, aber Engelborstel 8 Minuten und nochmal die A352, Hannover Richtung A7, ab Langenhagen-Kaltenweide 10 Minuten mehr. Die B6 ist voll gesperrt in Neustadt am Rübenberge, die Bremer Straße in beide Richtungen zwischen Neustadt-Otternhagen und Neustadt-Empede und B73, Hamburg Richtung Cuxhaven, aber Gartenburg, Buxtehuder Straße 8 Minuten mehr. B213, Kloppenburger Straße zwischen Ahlhorn und Kloppenburg-Beten 10 Minuten. Das war's. Wir wünschen euch eine gute Fahrt.
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1: Oh, jetzt kommt hier ein großer Moment.
2: Aha.
1: Ich mache jetzt schon 29 Jahre Radio. Nee, ja. Quatsch. 31 sogar schon.
2: 31 ja. Schon, wow.
1: Ja, und das war der allererste Song, den ich damals abgedrückt habe. Everything but the girl und Missing, da bleibt mir gleich die Spucke weg.
2: Wie fühlst du dich jetzt?
1: Das ist ein bisschen komisch.
2: Aha.
1: Wie alt bin ich eigentlich?

0: soll das denn bitte heißen?
1: Burning Heart gibt's. Jetzt wird aber erstmal gequizt.
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0: Wir spielen wie immer um unsere limitierten Moinsocken. Jeanette aus Oldenburg ist mit dabei. Fühlst du dich denn bereit?
3: Ja, doch. Also ich bin fast 50 und glaube fast ein bisschen Musik habe ich schon gehört in meinem Leben.
0: Da gehe ich einfach ganz klar von aus. Also Zwei von drei Fragen müssen hier richtig sein. Es sind inhaltliche Fragen zu bekannten Songs, die wir alle eben immer so schön mitgrölen, zum Beispiel auf Partys.
3: Ja.
0: Und du darfst jetzt noch entscheiden, wer in deinem Team sein soll. Ist es Micha oder bin ich es?
3: Du.
0: Ich bin es?
3: Ja.
0: Oh Gott, wieder Girlpower hier.
1: Okay. Dann öffne ich jetzt mal den geheimen Umschlag, den uns die Redaktion vorbereitet hat. Wir kennen die Fragen ja selber nicht.
0: Na, ich bin echt aufgeregt jetzt wieder. Ich habe ganz schwitzige Hände auf einmal wieder.
3: Ehrlich?
0: Ja, doch.
3: Ich bin bei dir.
0: Das geht immer sehr schnell, aber ich fühle mich mit dir sicherer. Das ist gut.
1: Song Nummer 1 ist Peter Fox und Haus am See.
0: Aha.
1: Was für Blätter liegen auf dem Weg zum Haus am See?
3: Das ist genau eins der Lieder, was ich überhaupt nicht mag.
0: Ja, warte, das ist...
1: Es ist aber eigentlich...
3: Haus am See, welche Blätter liegen da?
1: Es ist eigentlich einfach.
0: Bunte Blätter, oder nicht?
1: Nee.
0: Na, warte.
1: Von einem bestimmten Baum.
0: Am Ende der Straße steht ein Haus am See. Blätter liegen auf dem See. So, ja, aber welche Blätter?
1: Aber Wasserblätter.
0: Oh Gott, das kann doch nicht wahr sein.
3: Ich habe keine Ahnung, muss ich
0: okay, es kann ja, es kann ja keine Tanne sein, schon mal.
1: Nee.
3: Bunte Blätter, keine Ahnung.
0: Wahrscheinlich Eiche.
1: Eiche.
3: Na, das passt nicht zum Lied.
0: Nee, wahrscheinlich nicht.
1: Eichenbaumblätter. Ihr seid ganz weit weg. Es ist ein Baum, den man jetzt...
3: Orangen?
1: Ja.
0: Doch.
3: Warte mal.
0: Orangenbaumblätter liegen auf dem See.
4: Am Ende der Straße steht ein Haus am See. 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
1: Na, siehste.
0: Oh Gott, das war ja, aber zusammen haben wir es hingekriegt.
1: Mit der Kraft der Orange hat es geklappt.
0: Wahnsinn.
1: So, dann kommen wir jetzt zu Song Nummer 2, Silbermond und das Beste. Was vergisst die Sängerin, wenn ihr Angebeteter bei ihr ist?
3: Oh mein Gott, das ist eins meiner Lieblingsbands. Wenn die da auf der Bühne stehen, kann ich es mitgrölen.
0: Oh, warte mal, kurzer Moment. Nochmal einmal sammeln. So, du bist das Beste, was mir je passiert ist. Es tut so gut, dass du mich liebst. Vergesst den Rest der Welt.
3: Den Rest der Welt.
0: Wenn du bei mir bist.
1: Den Rest der Welt. Aha.
0: Ja.
1: Dann hören wir doch mal rein.
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1: Na, guck mal. Nö, also, Mareike hat einfach den ganzen Song gesungen und schwupps war sie da die Stelle.
0: Wir haben zwei Socken für dich.
3: Danke.
1: Okay.
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1: Ja, ich höre gerne Michael Mareike, weil sie sehr sympathisch sind, immer irgendwie gute Laune und sowas mitbringen. Habe ich gleich ein Lächeln im Gesicht im Auto, muss ich sagen.
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0: Endspurt in Sachen Arbeit. Micha Amareike hier bei Antenne Niedersachsen.
1: Ja, und es gibt doch eigentlich nur zwei Arten von Menschen. Die mit einem platten Fahrradreifen und die, die am liebsten ein Rennrad hätten, oder? Und für beide Arten gibt es jetzt auf jeden Fall bald was in Osnabrück. Denn das Parkhaus von L&T in Osnabrück wird am 25. Oktober zur Fahrradrennstrecke. Ja, richtig gehört, in einem Parkhaus. Nicht nur für Erwachsene, sondern auch für Kids. Anmeldung geht noch bis zum 21.10. Und für alle, die einen platten Reifen haben, Leute zum Anfeuern werden ja auch gebraucht, ne? Also, und das könnt ihr richtig gut, da bin ich mir ganz sicher.
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0: hier. Was ist heute eigentlich für ein
1: Dienstag.
0: Tag? Dienstag, Wahnsinn. Und das auch noch fast Feierabend.
1: Ja.
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0: Mir ist schon vor wie Mittwoch.
1: Ja, zugegeben, ich habe heute auch schon überlegt, ob nicht doch schon Mittwoch ist.
0: Komisch.
1: Aber es ist doch Dienstag und es ist auch schon eher wolkig über Niedersachsen heute. Zwischendurch kann da vielleicht später auch noch mal so ein ganz kleiner Schauer mit dabei sein. Aber es ist auch noch freundlich hier und da. Also vor allem bei euch im Süden gerade auch Sonne mit dabei. Höchstwerte um die 21 Grad. Morgen sieht es dann wieder so ein bisschen besser aus. Da haben wir dann so einen Mix aus Sonne und Wolken. Und ab Donnerstag, ja, da kühlt sich's ab.
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4: 5:04, ich bin Frederik Heimann. Guten Tag. Da dürften viele aufatmen, Beschäftigte der Seehäfen hier bei uns, aber auch ihre Familien. Nach langen Verhandlungen gibt's endlich eine Einigung im Tarifstreit. Die Stundenlöhne sollen um 3,4% steigen. Der neue Tarif gilt für 11.000 Beschäftigte von Emden über Wilhelmshaven bis nach Hamburg. Damit wird's jetzt keine Streiks geben, die standen zuletzt im Raum. Warnstreiks hat es schon gegeben. Großeinsatz heute in Hannover. Im Stadtteil Ricklingen gab es einen lauten Knall, eine Gasexplosion, dann ist Feuer ausgebrochen. Jörg Rüde von der Feuerwehr Hannover sagte uns vor Ort.
5: Bei einem Mehrfamilienhaus lag die komplette Fensterfront sozusagen auf der Straße, war herausgesprengt worden. Und in einem Etage gab es ein Feuer. Die Etage stand im Vollbrand bei unserem Eintreffen. Wir haben daraufhin die Alarmstufe erhöht und auch den Massenanfall von Verletzten als Alarmstichwort ausgelöst.
4: Insgesamt 6 Verletzte hat die Feuerwehr dann rausgebracht. Und die weiteren Meldungen des Tages hat jetzt Babette Büchner.
6: Tobias Rausch ist der erste AfD-Landtagspräsident in Deutschland. Bei seiner Wahl in Magdeburg hat er dabei 4 Stimmen mehr bekommen als erwartet. 48 Abgeordnete stimmten für den 35-Jährigen. AfD und BSW haben zusammen aber nur 44 Stimmen. In seiner ersten Rede versprach Rausch, das Amt als Präsident des gesamten Landtags zu führen, nicht als Präsident einer Fraktion. Seit Jahren verspricht die Bahn, wieder pünktlicher und verlässlicher zu werden. Über einen neuen Infraplan sollen Baumaßnahmen jetzt besser gesteuert werden. Das Verkehrsministerium hat den Plan heute offiziell an die Bahn übergeben. Eine Megafusion krempelt Hollywood um. Paramount hat die Übernahme des Konkurrenten Warner Brothers jetzt offiziell abgeschlossen. Der neue Dachkonzern trägt den Namen Skydance.
0: Der Antenne Niedersachsen Stau- und Blitzerservice. A1 Bremen Richtung Hamburg ab Maschner Kreuz 8 Minuten mehr. Die A1 Bremen Richtung Osnabrück ab Euthen 32 Minuten und A1 Osnabrück Richtung Bremen ab Stur 34 Minuten mehr. A2 Hannover Richtung Dortmund, Unfallstau ab Langenhagen, 42 Minuten braucht ihr hier Geduld. Und A7 Hannover Richtung Kassel ab 3 Hannover Süd, da dauert es 23 Minuten länger nach Hause. A39 Wolfsburg Richtung Braunschweig ab Weihhausen 26 Minuten mehr. Und A352 Hannover Richtung A7 ab Langenhagen Kaltenweide 13 Minuten. Die B6 Autobahnzubringer Bremen-Überseestadt ab Bremen-Überseestadt 12 Minuten mehr. Und B6 Neustadt am Rübenberge Bremer Straße Vollsperrung in beide Richtungen immer noch zwischen Neustadt-Otternhagen und Neustadt-Empede. Da hat sich heute bereits der 2. Mähdrescher festgefahren. Die B73 Hamburg Richtung Cuxhaven ab Agartenburg Buxtehuder Straße 9 Minuten mehr. Und das war's. Wir wünschen euch eine gute Fahrt.
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0: Ja, haltet durch, der Feierabend ist in Sicht. Vielleicht für euch hoffentlich auch schon da. Wir begleiten euch nach Hause. Oder
1: das machen
0: zum Sport.
1: Wir sehr gerne.
0: Richtig. Und haben tolle Musik für euch, gleich von Alex Warren. Und los geht's mit Kato, Turn the Lights Off.

0: Abend. Micha und Mareike hier bei Antenne Niedersachsen. Und wenn ihr im Moment durch euren Insta-Account swiped oder auch bei TikTok seid, geht's euch vielleicht auch so wie mir und Influencerin Jaco Zingler. Die Timeline kennt im Moment nur ein Thema: die Backstreet Boys.
1: Können die Backstreet Boys Deutschland jetzt bitte langsam wieder verlassen? Seit einer Woche kann ich mein Handy nicht mehr öffnen, ohne dass ich irgendeine Frau, die ich kenne, mit 14 anderen Frauen in Düsseldorf sehe. Instagram, Backstreet Boys. TikTok, Backstreet Boys. WhatsApp-Status, Backstreet Boys. Ich sehe nur noch 40-jährige Frauen in weißen Blusen, weißen Cowboyhüten, Glitzer am Gesicht. Ist das ein Konzert oder die größte Sektenveranstaltung in Deutschland?
2: Das ist schon böse. Aber irgendwie hat sie auch ein bisschen recht. Also ich bin ja auch Backstreet Boys-Fan, ja. Aber es ist
0: ich
2: im Moment
0: die auch
2: wirklich
0: cool,
2: viel.
0: Aber es ist wirklich viel.
2: Ja.
0: Es ist wirklich viel.
2: Es war halt auch besonders. Naja gut, die gute Nachricht ist, morgen Abend ist das letzte Konzert und dann wird das hoffentlich auch langsam wieder so ein bisschen abebben. Für alle, die aber nicht genug kriegen können, hier sind sie für euch mal. Die Backstreet Boys und Larger Than Life bei Antenne Niedersachsen.

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1: Harry Styles. Ja, lässt den Feierabend noch mal so ein bisschen nach Sommer klingen. Hier schon. Sind Micha und Mareike bei Antenne Niedersachsen.
2: Ja, und kein Raum schafft es uns wieder so schnell in die Kindheit reisen zu lassen wie unser eigenes ehemaliges Kinderzimmer, oder? Nur meistens sieht der Raum ja mittlerweile nicht mehr so aus wie damals. Gerade ist mir auf TikTok die Frage begegnet, was ist denn nach dem Auszug mit eurem Kinderzimmer passiert? Und ihr habt da auch wirklich ein paar herrliche Antworten drauf. Bei Alissa ist zum Beispiel ein Fitnessraum und ein Gästezimmer draus geworden. Stelle ich mir auch eine sehr spannende Kombi vor. Ulrike schreibt, mein Kinderzimmer ist tatsächlich so geblieben, wie es war. Nur die Bruce Springsteen-Poster wurden abgenommen.
1: Warum?
2: Frage ich mich auch, ne? Aber Kerstin aus Otterndorf im Landkreis Cuxhaven ist auch dran. Beschreib doch mal dein ehemaliges Kinderzimmer in einem Satz.
3: Oh, klein, aber fein.
1: Harry Potter unter der Treppe und so weiter und so fort?
3: Ähnlich, also oben in der Dachschräge.
2: Ja.
3: Ein Haus von 1909 gebaut und eigentlich war es eine Abstellkammer.
2: Oh. Also wirklich Harry Potter-mäßig.
3: Ja.
1: Aber das ist total gemütlich. Für mich kann ein Raum gar nicht klein genug sein.
3: So ein schmales Bettchen eingebaut, eine Dachschräge, auch der Schrank eingebaut. Und dann zu der Zeit eben eine rot-weiße Tapete, heimlich schön, aber eben Freunde einzuladen, da war es natürlich ein bisschen eng. Ne?
1: Das haben nur zwei reingepasst.
2: Genau. Jetzt würde mich ja interessieren, ob es jetzt einfach wieder eine Abstellkammer ist oder was ist es draus geworden?
3: Finde ich toll, dass du das Thema aufgreifst. Ja, es war damals ja eine Abstellkammer für Äpfel, weil altes Haus.
2: In der für Schräge, Äpfel?
3: Ja.
1: Da hat jemand die Äpfel ins Dach geschleppt.
2: Aha, okay.
3: Ja, und dann ist es ausgebaut worden zu meinem kleinen Kinderzimmerchen. Mit 18 bin ich ausgezogen und danach wurde es dann automatisch wieder zur Abstellkammer.
1: Auch wieder für Äpfel und Kartoffeln, oder?
3: Nein, Staubsauger und Co.
1: Ach so.
3: Also wie gesagt, die rot-weiße Tapete gibt es immer noch. Also
1: der Staubsauger freut sich drüber.
3: Es ist eine schöne Abstellkammer geworden.

0: Oh yes. In Richtung Feierabend mit Micha und Mareike hier bei Antenne Niedersachsen. Heute ja wirklich noch angenehm warm, aber im Laufe der Woche wird es dann immer herbstlicher.
1: Nein! Aber
0: das
1: zum Glück
0: ist schon okay.
1: Nein! Zum Glück gibt es aber einen Ort bei uns in Niedersachsen, der dafür sorgt, dass wir Freibad-Feeling für zu Hause bekommen. Wie, das hört ihr in den nächsten 10 Minuten bei uns.
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1: Die Aussichten, die hat Mareike.
0: Auch im Feierabend ist es heute größtenteils wolkig. Vielleicht kommen da auch noch mal ein paar kleine Tropfen runter. Hier und da aber auch Sonne. Aktuell sind es bei euch in Tappenbeck. So um die 20 Grad haben wir auch in Germershausen, genauso wie in Bösinghausen. Morgen dann noch mal mehr Sonne, aber die Wolken bleiben auch. Wird also eher so ein Mix und ab Donnerstag dann deutlich kühler.
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1: Mit Hannes Westermann, hallo. Die Brauerei Wolters in Braunschweig soll noch nicht aufgegeben werden. Die Gewerkschaft Nahrung Genuss Gaststätten hat deswegen jetzt ein genossenschaftliches Modell ins Spiel gebracht, Kai von Häfen.
17: Über Internetplattformen sind schon 560.000 Euro an Zusagen zusammengekommen. Die Gewerkschaft fordert jetzt einen runden Tisch mit Eigentümern, Stadt und Banken, um die rund 90 Arbeitsplätze zu retten. Die Brauerei steht ja vor dem Aus. Bis Jahresende wird dort nur noch Bier gebraut. Dann ist nach fast 400 Jahren Schluss. Die Suche nach Investoren war bisher erfolglos.
1: Baugerüste sieht man ja dauernd irgendwo in der Stadt. Wir laufen immer drunter durch und achten eigentlich kaum drauf. Aber ganz oben zu arbeiten, das ist nicht ungefährlich. In Bad Gandersheim ist gestern Nachmittag ein 19-Jähriger von einem Gerüst aus rund 4 Metern Höhe gestürzt. Er musste ins Krankenhaus gebracht werden. Polizei, Berufsgenossenschaft und Gewerbeaufsichtsamt klären jetzt die Ursache.
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17: A1 Bremen Richtung Hamburg ab Maschner Kreuz 8 Minuten mehr. Die A1 Bremen Richtung Osnabrück ab Euthen 32 Minuten und A1 Osnabrück Richtung Bremen ab Stur 44 Minuten mehr. A2, Hannover Richtung Dortmund, Unfallstau ab Langenhagen, da braucht ihr 50 Minuten, aktuell länger. Und die A7, Hannover Richtung Kassel, ab Anderten 8 Minuten und im weiteren Verlauf ab 3, Hannover Süd, da dauert es 12 Minuten länger nach Hause. Die A39, Wolfsburg Richtung Braunschweig, ab Weihhausen 22 Minuten und B6, Autobahnzubringer Bremen-Überseestadt, ab Bremen-Überseestadt 15 Minuten mehr. Vollgesperrt ist immer noch die B6 in Neustadt am Rübenberge, in die Bremer Straße in beide Richtungen zwischen Neustadt-Otternhagen und Neustadt-Empede. Das war's, wir wünschen euch eine gute Fahrt.
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0: Hanning, der den BND jahrelang geleitet hat. Und heute ist er festgenommen worden, ne?
1: Ja, es gibt ein Ermittlungsverfahren des Generalbundesanwalts. Jetzt wird es kurz juristisch, aber es wird auch wirklich heftig. Das Verfahren wegen dringenden Tatverdachts auf landesverräterische Ausspähung und wegen Auskundschaftens von Staatsgeheimnissen. Außerdem wird Hanning noch versuchter Landesverrat vorgeworfen und geheimdienstliche Agententätigkeit. Das muss man tatsächlich auch erstmal schaffen. Wer hat denn solche Infos, damit man sowas bekommen kann? Ah, wenn man jahrelang Präsident des BND war, dann kann man das eventuell bekommen. Und zwar soll er sich nach dem Ende seiner Beamtenkarriere über Jahre illegal BND-Infos verschafft und auch weitergegeben haben.
2: Boah, Wahnsinn. Es geht ja auch um einen engen Mitarbeiter Hanings, der beim BND geblieben ist, als sein Chef dann irgendwann in den Ruhestand gegangen ist, ne?
1: Da wissen wir nur, er heißt Manfred D. Das war Hanings früherer Büroleiter beim BND. Die beiden sollen sich schon vor Jahren, seit 2010 roundabout, verabredet haben, dass D. seinem früheren Chef gegen Bezahlung Erkenntnisse des BND beschafft. Hanning konnte die dann im Rahmen seiner privaten Beratertätigkeit im Sicherheitsbereich verwenden. Aber in mindestens einem Fall soll er solche Infos dann auch an ausländische Geheimdienste gegeben haben.
0: Wahnsinn.
1: Offiziell bestätigt ist noch nicht an welchen, aber es soll wohl der russische sein.
0: Also, als ob das alles nicht so schon spektakulär irgendwie genug wäre, ne? Auf die Spur sind sie ihm wohl gekommen, weil es ja irgendwie auch im Prinzip eine Spur in diesem Prozess um die Steakhouse-Erbin Christina Block gibt, ne?
1: Genau, in dem Prozess, da stand er in Verdacht, der Herr Hanning, dass er möglicherweise an einem früheren Entführungsversuch der beiden Blockkinder beteiligt gewesen ist. Also ein Entführungsversuch, der dann schief ging. Er bestreitet das. Zumindest aber haben deshalb dann verdeckte Ermittler sich mal an seine Spur gehangen. Ja, und die haben dann wohl auch gemerkt, dass der Mann da gerade ausspionieren könnte.
0: Wahnsinn. Vielen Dank, Frederik. Ich weiß gar nicht, was ich sagen soll. Müssen wir jetzt erstmal abschütteln hier, das Ganze mit Taylor Swift. Shake It Off haben wir für euch. Habt einen schönen Start in den Feierabend.

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1: Ja, und jetzt, wo der Herbst so langsam losgeht, ne, freuen wir uns doch vielleicht alle nochmal über so ein bisschen Sommer oder vielleicht auch Freibad-Feeling für zu Hause. Das Freibad in Diepholz macht es möglich. Das wird leider bald abgerissen und darum wird da jetzt nach und nach alles aufgelöst. Und am Samstag ab 10 Uhr kann da jeder so Erinnerungsstücke mitnehmen. Also das, was man halt irgendwie mitnehmen kann. Ne? Wichtig aber, große handwerkliche Arbeiten soll es nicht geben. Also da kann man jetzt nicht einfach so einen 3 Meter Springturm zum Beispiel mitnehmen, sondern sowas wie Schilder, Bänke oder andere kleine Dinge eben.
0: Ich würde die Freibad-Pommes nehmen.
1: Das war mir klar.
0: Ja? Ja. Danke.
2: Danke.
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0: Oh, oh, oh, oh, oh, oh, oh, oh. Naja, also deshalb hat mich Mark Forster nicht gefragt, ob ich mit bei den Chören mit dabei bin. Aber ja.
1: Na, wenn man dich ganz leise gedreht hätte, dann.
2: Achso. Und jetzt das Wetter für Niedersachsen mit dem Update fürs ganze Land.
0: Das Wetter hat Mareike.
1: Wobei, so schlimm war es gar nicht. Du drehst mich.
0: Guck mal, so ist das, wenn man die Mareike leise dreht. Oh, das ist aber mal richtig schön. Wie ist das Wetter? Sag mal.
1: Naja, die war.
0: Ah, ja. So, okay. Das okay. Reicht.
1: Nur weil du die Macht über die Regler gerade hast. Wahnsinn hier. Naja, gut.
0: Wenn ich es jetzt also noch regnen lassen könnte über deinen Platz.
1: Oh, komm, wir machen es kurz. Also heute ist größtenteils Wolken angesagt und ja, ein bisschen Sonne noch. Morgen wird es dann so ein bisschen freundlicher. Da haben wir auch ähnliche Temperaturen, auch wieder so um die 21 Grad in der Spitze. Und ab Donnerstag geht es dann mit den Temperaturen wieder deutlich runter.
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4: 5:05, ich bin Frederik Heimann. Guten Tag. Niedersachsen erwartet im nächsten halben Jahr deutlich weniger neu ankommende Geflüchtete. Innenministerin Behrens spricht vom niedrigsten Stand seit 15 Jahren. Das Land rechnet für das ganze Jahr und bis März mit rund 6.000 Menschen, die auf die Kommunen verteilt werden. Zum Vergleich, im Jahr 2024 waren es noch fast 19.000 Asylsuchende. Niedersachsenweit muss die Stadt Hannover mit 710 Geflüchteten die meisten aufnehmen. Anderen Kommunen werden momentan gar keine Asylsuchenden zugewiesen, darunter Oldenburg, Wilhelmshaven und Goslar. Da dürften viele Beschäftigte der Seehäfen und auch ihre Familien durchatmen. Nach langen Verhandlungen gibt es eine Einigung im Tarifstreit. Die Stundenlöhne sollen nun um 3,4% steigen, Kai von Häfen.
5: Der neue Tarif gilt für rund 11.000 Beschäftigte von Emden über Wilhelmshaven bis nach Hamburg. Damit wird es auch keine weiteren Streiks geben. Die standen zuletzt ja im Raum. Ohnehin haben beide Seiten in den vergangenen Wochen und Monaten hart verhandelt. Teilweise gab es auch Warnstreiks. Nun herrscht, was die Tarife angeht, erstmal Sicherheit.
4: Und die weiteren Meldungen des Tages jetzt von Babette Büchner.
6: Es brauchte nur einen Wahlgang. Tobias Rausch ist der erste AfD-Landtagspräsident in Deutschland. Der Landtag von Sachsen-Anhalt hat ihn in das höchste Amt des Bundeslandes gewählt. Bildung muss schon vor der Schule beginnen. Davon ist die Mehrheit der Menschen in Deutschland überzeugt. Im Bildungsbarometer des IFO-Instituts sprechen sich die meisten auch dafür aus, für frühkindliche Förderung mehr Geld auszugeben. Besserer Schutz für Arbeitnehmer in der EU. Das EU-Parlament hat strengeren Grenzwerten für gefährliche Chemikalien am Arbeitsplatz zugestimmt. Die neuen Regeln sollen in den nächsten 40 Jahren rund 1.700 Lungenkrebsfälle und 19.000 andere Erkrankungen verhindern.
0: Der Antenne Niedersachsen Stau- und Blitzerservice A1 Bremen Richtung Hamburg ab Maschner Kreuz 8 Minuten mehr. Die A1 Bremen Richtung Osnabrück ab Euthen 32 Minuten und A1 Osnabrück Richtung Bremen ab Stur 40 Minuten mehr. A2 Hannover Richtung Dortmund, Unfallstau ab Langenhagen, da braucht ihr eine Stunde länger. Und die A7 Hannover Richtung Kassel ab Anderten 8 Minuten und im weiteren Verlauf ab 3 Hannover Süd 11 Minuten mehr. A39 Wolfsburg Richtung Braunschweig ab Weihhausen dauert es 19 Minuten länger und die B6 Autobahnzubringer Bremen-Überseestadt ab Bremen-Überseestadt 15 Minuten mehr. B6 Neustadt am Rübenberge, Bremer Straße, die ist immer noch voll gesperrt in beide Richtungen zwischen Neustadt-Otternhagen und Neustadt-Empede. Da hat sich heute der zweite Mähdrescher festgefahren. Trotz allem eine gute Fahrt.
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0: Ja, mit letzter Kraft schleppen sich die Niedersachsen jetzt zum Auto. Ja. Es geht ab nach Hause, es ist endlich Feierabend und ihr entscheidet, mit welchem Song ihr jetzt nach Hause düst. Mareike hat einen Song dabei, ich habe einen Song dabei und zwar von Tears for Fears. Wunderschöne Nummer, Everybody Wants to Rule the World.
1: Doch wieder so ein typischer Micha-Song. Schon, oder?
0: Findest du recht haben.
1: Ja, doch, ich bin schon. Bei mir geht's heute in eine ganz andere Richtung.
0: Aha.
1: Ja, doch. Also, geht in den...
0: Also wieder in den Morgen.
1: Nee, das nicht. Aber nee, das kann man nicht vergleichen, den Song, den ich hier habe. Also ich habe...
0: Der ist mir viel zu stressig.
1: Der ist dir zu stressig?
0: Ja, also
1: ich brauche jetzt aber noch ein bisschen Energie, weil okay. Wir sind ja noch ein bisschen hier. Deshalb habe ich eben Jungle Drum von Emiliana Torini.
0: Na gut.
1: Ihr entscheidet, welcher Song darf es sein. 0800 3123 100. Seid ihr Team Micha und Tears for Fears oder seid ihr Team Mareike und Emiliana Torini?
0: Ja.
1: Jungle Drum.
0: Wie du es aussprichst. Ja, das sind deine spanischen Wurzeln. Oder ist es italienisch?
1: Ich weiß
0: es. Was auch immer.
1: 0800 3123 100.

0: Wir haben ihn erreicht, den Dienstagfeierabend. Micha und Mareike sind hier mit dem Antenne Niedersachsen Feierabend Battle. Mareike würde gern die Jungle Drums auspacken.
1: Oh yes.
0: Oder gedung, gedung, gedung, gedung, gedung, gedung.
1: So ungefähr, ja.
0: Ja. Und ich habe Tears for Fears dabei und jetzt liegt's an euch, was jetzt hier gleich läuft. Moin!
2: Hallo, hier ist Stefan, ich rufe an wegen dem Feierabend-Battle.
0: Jawohl.
1: Sehr, sehr gerne.
0: Wo geht's denn hin? Du musst vorher 80 Fragen beantworten.
2: Ja, fang an.
0: Achso, na, wo geht's hin? Ist die erste.
2: Es geht nach Hause, von der Arbeit nach Hause.
1: Ach, das ist doch sehr,
0: sehr gut.
1: Hoffentlich direkt auf die Couch und du hast keine weiteren To-Dos wie den Haushalt zu Hause.
2: Nee, hab ich nicht.
1: Sehr gut.
0: Der wurde schon erledigt.
2: Ja.
1: Das ist doch gut.
2: Ja, wir treffen uns heute Abend mit Freunden.
1: Ach, wie schön.
0: Oh.
1: Na, da kann man sich wirklich drauf freuen. Das ist schön. Und jetzt brauchst du einmal noch einen richtig guten Song, ne?
2: Genau.
1: Welcher wäre es denn für dich?
2: Der von Mareike.
1: Ja!
0: Oh.
1: Vielen, vielen Dank. Ich freu mich sehr.
2: Gerne.
0: Okay. Tschüss.
1: Ciao.
0: Viel Spaß mit deinen Freunden.
2: Ja, danke. Ciao.
0: Oh, jetzt habe ich die 80 Fragen gar nicht gestellt. Naja, gut. Dann der nächste, bitte, würde ich sagen. Moin, hier sind Micha und Mareike.
3: Hallo, hier ist Janine.
0: Hallo,
1: Janine.
0: Wow, du hast aber auch
1: Hallo.
0: Eine Energie.
1: Ja, aber so schön. Viel Energie mag ich.
3: Ja, danke schön.
0: Wo
3: ja,
0: kommt, wo?
3: Aber ich bin Team Micha.
1: Oh nein. Ich mag trotzdem
0: diese
1: viel Energie.
0: Diese Energie mag ich sehr. Vielen Dank.
1: Na,
0: dann brauchen wir jetzt die alles entscheidende Stimme.
1: Ja, stimmt. Es steht 1-1. Ich bin gespannt. Mach's gut.
3: Danke, ciao.
0: So, wir haben jetzt gar nicht gefragt, woher sie ihre Energie hatte. Vielleicht ist es ja so ein Insider-Tipp.
1: Meinst du?
0: Energiequelle.
1: Ich glaube, wir beide haben auch häufig genug Energie.
0: Ja, wird gerade auch mehr. Moin, hier sind Micha und Mareike und du bist die alles entscheidende Stimme.
4: Moin.
1: Ja, hallo.
4: Ich muss ja sagen, ich habe vorhin das erste Mal gedacht, Mensch, Micha hat endlich meinen guten Song ausgesucht. Dann kommt Mareike um die Ecke.
1: Ja.
4: Und ich denke, Mist, das ist auch gut.
1: Ja, schon, ne?
0: Oh, jetzt machst du es sehr spannend.
4: Ja, ich bin auch echt hin und her gerissen, aber ich glaube, ich bin tatsächlich für Mareike.
1: Yes!
0: Na, willst du es dir nicht noch mal überlegen?
1: Nee.
4: Oh, nö.
0: Oh,
1: ich freue mich.
0: Okay.
1: Vielen Dank.
0: Mir drückt sowieso die Blase, dann kann ich das jetzt erledigen. Und Mareike kann hier Emiliana Torini und Jungle Drum. Drum, drum, drum.
1: So geht das doch irgendwie.
0: Ja.
1: Vielen, vielen Dank. Hab einen wundervollen Feierabend.
0: Tschüss.
4: Ciao.
1: Ciao.
0: Oh, na gut, fast überzeugt, ist auch fast gewonnen.
1: Naja.
0: Da hast du einen Sieg und ich habe fast gewonnen.
1: Also da rufen echt
0: ja,
1: viele an, ne?
0: Naja,
1: gut. Aber es ist jetzt schon entschieden. Da kannst du jetzt auf Klo gehen und wir haben alle Spaß mit Jungle Drum hier im Antenne Niedersachsen Feierabend-Battle. Habt einen schönen Start in den Feierabend.

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0: erwischt. Da liegt doch was in eurem Warenkorb. Micha und Mareike hier bei Antenne Niedersachsen. Es sind ja wieder Prime Days.
1: Ja, und da sind wir doch alle mal so ein bisschen wie Bill Kaulitz, ne?
2: 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Vielleicht.
1: Keine Sorge, wir judgen euch nicht. 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
1: Die Aussichten, die hat Mareike.
2: Na, das war doch so ein bisschen durchmischt heute. Also auf der einen Seite viele Wolken, auf der anderen Seite aber auch Sonne. Morgen können wir uns dann auch wieder auf so einen Mix von Sonne und Wolken freuen. Also da kommt die Sonne so ein bisschen besser durch. Ähnliche Temperaturen und ja, ab Donnerstag brauchen wir dann auf jeden Fall wieder die Übergangsjacke, denn da wird es deutlich kühler werden.
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4: Mit Hannes Westermann, hallo. Mehr als 11 Jahre nach dem Germanwings-Absturz mit 150 Toten hat das Landgericht Braunschweig eine Klage der Hinterbliebenen heute für ein weiteres Schmerzensgeld abgelehnt. 30 Hinterbliebene wollten jeweils bis zu 110.000 Euro von Deutschland. Sarah Buletta.
5: Sie werfen dem Luftfahrtbundesamt in Braunschweig vor, die Flugtauglichkeit des Co-Piloten nicht genug geprüft zu haben. Das Gericht sagt, die Hinterbliebenen könnten gleichwertige Ansprüche gegen die Germanwings geltend machen. Deshalb stehe ihnen kein Schmerzensgeld von der Bundesrepublik zu.
4: Und die Brauerei Wolters in Braunschweig soll noch nicht aufgegeben werden. Die Gewerkschaft Nahrung Genuss Gaststätten hat jetzt ein genossenschaftliches Modell ins Spiel gebracht. Über Internetplattformen sind schon 560.000 Euro an Zusagen zusammengekommen. Die Gewerkschaft fordert jetzt einen runden Tisch mit Eigentümern, Stadt und Banken, um die rund 90 Arbeitsplätze zu retten. Die Brauerei steht ja vor dem Aus. Bis Jahresende wird da nur noch Bier gebraut. Dann ist nach fast 400 Jahren Schluss. Die Suche nach Investoren war bisher erfolglos. Die Marke Wolters selber könnte trotzdem aber erhalten bleiben. Gespräche mit Interessenten laufen dazu weiter. Und wir bleiben kurz in Braunschweig, denn bei der Umstellung auf Elektrobusse sieht die Deutsche Umwelthilfe die Stadt auf dem richtigen Weg. Es gab jetzt einen Vergleich der 40 größten Städte und dabei landete Braunschweig im vorderen Bereich. Hannover dagegen eher im hinteren Feld. Entscheidend war für die Deutsche Umwelthilfe die Quote der E-Busse und geplante Neuanschaffungen in den nächsten Jahren. Und aktuell ist es so, fast ein Drittel der Busse in Braunschweig fährt schon elektrisch. Die Deutsche Umwelthilfe fordert jetzt einen sofortigen Stopp neuer Verbrennerbusse.
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1: A1 Bremen Richtung Hamburg ab Maschner Kreuz 11 Minuten mehr. D1 Bremen Richtung Osnabrück ab Euthen 42 Minuten und A1 Osnabrück Richtung Bremen ab Stur 38 Minuten mehr. A2 Hannover Richtung Dortmund, Unfallstau ab Langenhagen, da braucht ihr aktuell 51 Minuten länger. Und A7 Hannover Richtung Kassel, ab 3 Hannover Süd 11 Minuten mehr. A39 Wolfsburg Richtung Braunschweig ab Weihhausen 12 Minuten und die B6 Autobahnzubringer Bremen-Überseestadt ab Bremen-Überseestadt 11 Minuten mehr. Das war's, wir wünschen euch eine gute Fahrt.
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0: Mit diesem lockeren Vibe geht's jetzt ab nach Hause. Micha Mareike hier bei Antenne Niedersachsen. Und wir gucken mal in einen ganz besonderen Raum heute Nachmittag, und zwar ins Kinderzimmer.
1: Ja, bei TikTok ist mir gerade nämlich eine Frage begegnet. Was ist nach dem Auszug mit eurem Kinderzimmer geworden? Und die Erfahrung hat ja irgendwie jeder gemacht. Also zumindest die, die alle schon einmal ausgezogen sind. Und bei mir hat das ganz klassisch erstmal mein kleiner Bruder übernommen, weil ich eben das größere Zimmer hatte. Wilma, wie sieht's bei dir aus?
2: Ich habe das Haus von meinen Eltern meinem Sohn überschrieben, weil das ein großes Landhaus ist. Und das Haus ist eigentlich so geblieben, wie es war, also mit der Zimmeraufteilung.
1: Ja.
2: Ja, mein Enkel, der ist jetzt 5. Der schläft jetzt in meinem alten Kinderzimmer.
1: Wie süß.
0: Lustig. Und das sieht doch genauso aus, wie du es damals hinterlassen hast.
2: Genau, richtig.
0: Wirklich?
2: Nein.
1: Ist schon einmal durchrenoviert worden wahrscheinlich, ne?
2: Ja, genau. Das Haus ist ganz gern saniert worden. Aber irgendwie schätzt man das dann doch, ne? Und er wird nächstes Jahr eingeschult. Ist er ja 6. Dann geht er auch in meine alte Grundschule.
1: Ah, das auch noch.
0: Witzig.
1: Ja, aber wie ist das für dich, wenn du in das Zimmer gehst? Also erkennst du da irgendwo noch dein Zimmer wieder oder sagst du, nee, das ist jetzt wirklich das Zimmer meines Enkels und das ist auch gut so?
2: Ja, es ist das Zimmer meines Enkels, aber man kann sich natürlich zurückerinnern. Mein Papa hatte mir mal da so eine ganz komplizierte Zirkustapete mit Bahn und Clowns und alles dran tapeziert. Und da erinnert man sich schon dran zurück, ne? Wenn man da sitzt und mit dem Kind spielt, mit Lego. Und doch, also da erinnert man sich schon gerne dran zurück.
0: Nur die Bäume draußen sind vielleicht ein bisschen größer geworden, oder? Der Ausblick hat sich wahrscheinlich ein bisschen verändert.
2: Ja, genau, richtig.
1: Ach, wie schön.
2: Aber, dass mein Sohn auch alles so weit gelassen hat, ne?
0: Ja.
2: Aber er hat mich auch überall mit einbegriffen. Mama, wie findest du das? Und ich fand das so toll. Ich hatte selber Tränen in den Augen.
0: Oh, richtig süße Geschichte. Vielen Dank, dass du sie mit uns geteilt hast.
1: Ja.
2: Ja, selbstverständlich.

0: Ja, in vielen niedersächsischen Küchen, da wird heute Abend wieder ordentlich Krach gemacht. Micha und Mareike hier bei Antenne Niedersachsen. Da werden, keine Ahnung, Schränke geöffnet, geschlossen, Küchengeräte an- und ausgeschaltet. Denn mittlerweile ist es ja nun wirklich sehr eingegrenzt, was unser 25.000-Euro-Geräusch sein könnte. Naja, zumindest auf einen Raum.
1: Das stimmt. Also drei Tipps hat Flücki aus der Moin Show ja mittlerweile schon gegeben. Der erste war, wird oft gebraucht. Dann der zweite, Haushalt. Und der dritte und neueste Tipp befindet sich bei den meisten von uns in der Küche. Also wir sind in der Küche unterwegs. Ich bleibe dabei bei meinem allerersten Gefühl. Ich glaube, es ist ein Blatt Papier von der Küchenrolle abreißen. Vielleicht Backpapier noch. Aber nee, ich bin eher bei der Küchenrolle, glaube ich. Ich weiß es ja am Ende leider auch nicht. Ich rede sie ja hier nur dumm mit. Micha guckt mich gerade an wie ein Auto, der sagt gar nichts. Aber ich würde sagen, wir hören jetzt nochmal genau hin.
0: Aber ein schönes Auto.
1: Hier ist nochmal. Das überlege ich mir nochmal.
0: Nochmal. So. Ja. Also, habt ihr eine Idee, dann ab in die Antenne Niedersachsen-App. Da könnt ihr auch nochmal alle falschen Antworten nachhören.
1: Ja, das ist wirklich wichtig, weil es wurde schon viel aus der Küche genannt, ne? Also Schaut da unbedingt nochmal rein, weil da war von Backofentür über Toaster, über, ich glaube, auch einfach einen Küchenschrank oder so war schon alles mit dabei. Also irgendwie, wir müssen das hier noch mehr eingrenzen, habe ich das Gefühl. Also schaut euch wirklich die falschen Tipps an.
0: Und morgen früh muss es dann klappen. 7 Uhr in der Moin Show, die nächste Runde. Dann geht es um 25.000 Euro.
1: In der App findet ihr auch alle Infos, by the way.
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0: Peaches und Teenage Dirtbag.
1: Puh. Ja.
0: Ich
1: mag den super gerne.
0: Ja.
1: Ich bin aber jetzt auch ein bisschen durchgeschwitzt gerade.
0: Der ist doch letztes Jahr beim Ed Sheeran-Konzert aufgetaucht.
1: Und ja, ich hab und gar nicht du gecheckt, hast nicht dass gecheckt, dass er ist. Ja, das weiß ich.
0: Ich dachte, ach, ja. Der hat einen Schulkumpel mit. Naja.
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0: Wenigstens weiß ich noch, dass du Mareike bist.
1: Gott sei Dank, ich bin beruhigt. Jeden Tag aufs Neue, dass du meinen Namen nicht vergessen hast. Also es war wirklich auch heute wieder so ein durchmischter Tag. Ne? Hier und da war es ganz schön, da war die Sonne schön viel draußen, ansonsten aber auch eher ein bisschen grau. Vereinzelt kann da auch noch mal so ein kleiner Tropfen heute mit dabei sein. Höchstwerte noch so um die 20 Grad. Morgen sieht es ähnlich aus, temperaturtechnisch. Dazu aber wieder so ein bisschen freundlicher. Die Sonne kommt morgen ein bisschen öfter raus. Ehe es dann ab Donnerstag doch sehr herbstlich bei uns wird.
0: Herzlich oder herbstlich?
1: Herbstlich.
0: Ach, herzlich hätte mir besser gefallen.
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1: Okay, wir haben hier gerade anscheinend irgendwie einen technischen Fehler bei uns im System. Wir müssen mal kurz schauen. Ich glaube, die Nachrichten gehen nicht. Micha, kannst du versuchen, den Verkehr zu starten, dass wir...
0: Das funktioniert auch.
1: Dass wir das machen können.
0: Mareike, das ist doch kein Problem. Das kriegen wir doch ganz schnell.
1: Gut, dann hoffen wir, dass wir das hinkriegen. Sehr gut. Da ist der Verkehr. Sehr gut.
0: So, Verkehr können wir haben. Und zwar auf der A1 Bremen Richtung Hamburg ab Maschner Kreuz 11 Minuten mehr. Die A1 Bremen Richtung Osnabrück ab Eutten 42 Minuten. Und A1 Osnabrück Richtung Bremen ab Stur 46 Minuten mehr. A2, Hannover Richtung Dortmund, Unfallstau ab Langenhagen, da braucht ihr 34 Minuten Geduld. Und die A7 Hannover Richtung Kassel, ab 3 Hannover Süd, 16 Minuten. Das war's, wir wünschen euch eine gute Fahrt.
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1: 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Gott, ich hoffe, das funktioniert jetzt hier alles, ne? Also.
0: Also ich lebe noch, du lebst auch, das ist gut. Und Dua Lipa haben wir hier auch für euch. Das ist doch toll. Wir wünschen euch einen schönen Feierabend.
1: Absolut. Und unser System wird sich schon wieder fangen.
0: Ach.

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1: 18 Uhr, ich bin Frederik Heimann. Guten Abend. Innenministerin Behrens spricht vom niedrigsten Stand seit 15 Jahren. Niedersachsen erwartet im nächsten halben Jahr deutlich weniger neu ankommende Geflüchtete. Das Land rechnet für das ganze Jahr und bis März mit rund 6.000 Menschen, die auf die Kommunen verteilt werden. Zum Vergleich, im Jahr 2024 waren es noch fast 19.000 Asylsuchende. Mehr als 11 Jahre nach dem Germanwings-Absturz mit 150 Toten hat das Landgericht Braunschweig jetzt eine Klage der Hinterbliebenen für weiteres Schmerzensgeld abgelehnt. 30 Hinterbliebene wollten jeweils bis zu 110.000 Euro von der Bundesrepublik Deutschland. Sarah Buletta.
2: Sie werfen dem Luftfahrtbundesamt in Braunschweig vor, die Flugtauglichkeit des Co-Piloten nicht genug geprüft zu haben. Das Gericht sagt, die Hinterbliebenen könnten gleichwertige Ansprüche gegen die Germanwings geltend machen. Deshalb stehe ihnen kein Schmerzensgeld von der Bundesrepublik zu. Dass die Klage keinen Erfolg hat, war vorher abzusehen. Die Hinterbliebenen sagen auch, es gehe gar nicht ums Geld, es gehe darum, dass sich so ein Fall niemals wiederhole.
1: Und die weiteren Meldungen heute Abend hat jetzt Babette Büchner.
3: Woher kamen die Stimmen? Bei der Wahl zum Landtagspräsidenten in Sachsen-Anhalt haben mehr Abgeordnete für den AfD-Kandidaten Tobias Rausch gestimmt, als AfD und BSW zusammen haben. Unionsfraktionschef Thorsten Frey nannte das in höchstem Maße besorgniserregend, auch wenn er sich nicht auf Spekulationen einlasse. Die Proteste für bessere Schulen in Frankreich weiten sich aus. Bei einem landesweiten Protesttag sind heute Schüler, Studenten und Eltern auf die Straße gegangen. An vielen Gymnasien und einigen Universitäten gab es Blockadeaktionen. Seit Jahren verspricht die Bahn, wieder pünktlicher und verlässlicher zu werden. Über einen neuen Infraplan sollen Baumaßnahmen jetzt besser gesteuert werden. Das Verkehrsministerium hat den Plan heute offiziell an die Bahn übergeben.
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0: mit Rick Astley hier durch den Dienstagfeierabend. Wir sind Micha und Mareike.
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3: Es geht um inhaltliche Fragen zu bekannten deutschen Songs. Beantwortet ihr 2 von 3 richtig? Gibt es unsere limitierten neuen Socken? Jeanette aus Oldenburg hat heute mich in ihr Team gewählt. Micha ist also Quizmaster.
0: Peter Fox und Haus am See. Was für Blätter liegen auf dem Weg zum Haus am See?
3: Am Ende der Straße steht ein Haus am See. Ne, Blätter liegen auf dem See. So, ja, aber welche Blätter?
0: Aber Wasserblätter.
3: Oh Gott, das kann doch nicht wahr sein.
4: Ich habe keine Ahnung. Muss ich
3: okay, es kann ja keine Tanne sein, schon mal.
0: Nee.
4: Orangen?
0: Ja.
3: Doch.
4: Warte mal.
3: Orangenbaumblätter liegen auf dem See.
2: Am Ende der Straße steht ein Haus am See. Orangenbaumblätter liegen auf dem See.
0: Silbermond und das Beste. Was vergisst die Sängerin, wenn ihr Angebeteter bei ihr ist?
3: Oh, warte mal, kurzer Moment. Nochmal einmal sammeln. So, du bist das Beste, was mir je passiert ist. Es tut so gut, dass du mich liebst. Vergiss den Rest der Welt.
4: Den Rest der Welt.
3: Wenn du bei mir bist.
2: Ja. Vergiss den Rest der Welt.
1: Ja! Und jetzt seid ihr dran.
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1: Ja, ich höre gerne Michael Mareike, weil sie sehr sympathisch sind, immer irgendwie gute Laune und sowas mitbringen. Habe ich gleich ein Lächeln im Gesicht im Auto, muss ich sagen.
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13: Mein Gott, ist das schon wieder finster.
14: Ja, es geht jetzt doch irgendwie ganz schön schnell, ne? Auch um Feierabend ist es heute eher wolkig bei uns in Niedersachsen. Also ansonsten wirklich nicht so viel mit klarem Himmel. Und ja, morgen geht's dann ein bisschen besser weiter. Also da kommt die Sonne wieder ein bisschen öfter raus. Aber die Wolken, die bleiben auch. Also es wird dann eher so ein Mix werden. Und das bei ähnlichen Temperaturen auch wieder so Höchstwerte, so um die 20 Grad. Und bevor es dann eben Donnerstag auch wieder kälter wird, ne? Also morgen können wir nochmal genießen.
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16: Mit Hannes Westermann. Hallo. Mehr als 11 Jahre nach dem Germanwings-Absturz mit 150 Toten hat das Landgericht Braunschweig eine Klage der Hinterbliebenen heute für ein weiteres Schmerzensgeld abgelehnt. 30 Hinterbliebene wollten jeweils bis zu 110.000 Euro von Deutschland. Sarah Buletta.
17: Sie werfen dem Luftfahrtbundesamt in Braunschweig vor, die Flugtauglichkeit des Co-Piloten nicht genug geprüft zu haben. Das Gericht sagt, die Hinterbliebenen könnten gleichwertige Ansprüche gegen die Germanwings geltend machen. Deshalb stehe ihnen kein Schmerzensgeld von der Bundesrepublik zu.
16: Und bei der Umstellung auf Elektrobusse sieht die Deutsche Umwelthilfe Braunschweig auf dem richtigen Weg. Bei einem Vergleich der 40 größten Städte landete Braunschweig nämlich im vorderen, Hannover dagegen eher im hinteren Feld. Entscheidend war für die Deutsche Umwelthilfe die Quote der E-Busse und die geplante Neuanschaffung in den nächsten Jahren. Fast ein Drittel der Busse fährt in Braunschweig schon elektrisch.
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20: A1 Osnabrück Richtung Bremen ab Stur 37 Minuten mehr. Die A1 Bremen Richtung Osnabrück ab Euthen 37 Minuten und A1 Bremen Richtung Hamburg ab Maschnerkreuz 12 Minuten mehr. A1 Hamburg Richtung Bremen, neuer Unfall zwischen Elsdorf und Bokel auf der rechten Spur. Und die A28 Bremen Richtung Leer, Unfallstau ab Oldenburg-Eversen. Da braucht ihr 12 Minuten länger. Das war's, wir wünschen euch eine gute Fahrt.
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0: Journey. Don't Stop Believing hier bei Michael Amareike.
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2: Rund 100.000 Kinder und Jugendliche werden in Deutschland jährlich als vermisst gemeldet. Viele tauchen nach kurzer Zeit wieder auf, weil sie zum Beispiel weggelaufen sind wegen Schulängsten oder Streit in der Familie. Die Frage, ab wann jemand als vermisst gilt, ist gar nicht so leicht zu beantworten, sagt Michael Bertram von der Polizei Hannover.
3: Grundsätzlich geht man davon aus, dass die Person ihren gewohnten Lebenskreis verlassen haben muss, der Aufenthaltsort unbekannt ist oder eben, und das ist der Fall, wo wir auch als Polizei am schnellsten tätig werden können, wenn eine Gefahr für Leib oder Leben angenommen werden kann, ist für uns das wichtigste Argument, um sofort auch tätig werden zu können und dann entsprechende polizeiliche Maßnahmen in die Wege leiten zu können.
2: Solche Maßnahmen wie Personenbefragung oder Recherche im Polizeicomputer sind komplex. Wenn Kinder oder Jugendliche verschwunden sind, wird deutlich schneller gefahndet.
3: Das heißt aber nicht, dass wir dann automatisch auch immer auf eine Öffentlichkeitsfahndung setzen. Also die Fahndung mit einem Bild in der Öffentlichkeit mithilfe der Bevölkerung ist natürlich ein tiefer Eingriff in die Persönlichkeitsrechte und für uns als Polizei auch immer ein letzter Schritt, wenn andere Maßnahmen nicht gegriffen haben.
2: Sollten Vermisste plötzlich von allein wieder zurückkommen, muss keine Angst haben, für die entstandenen Kosten der Polizei zahlen zu müssen, sagt Michael Bertram.
3: Wenn die Schilderungen, die uns dann gegenüber gemacht werden, dazu führen, dass wir sagen, da ist auf jeden Fall eine Gefahr für Leib und Leben anzunehmen und wir treffen konkrete Maßnahmen, dann sind das ja begründete Maßnahmen. Und insofern muss sich da auch keiner Sorgen machen, dass ihm dort bestimmte Dinge, die wir durchführen, in Rechnung gestellt werden. Dann hat da die Rettung dieses Menschen natürlich oberste Priorität.
2: Die große Mehrheit der Fälle wird schnell aufgeklärt. Nach 3 Monaten sind rund 96% erledigt. Für die Stunden oder Tage der Ungewissheit stehen übrigens auch Notfallseelsorger bereit.
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2: Ja, das war doch so ein bisschen durchmischt heute. Also auf der einen Seite viele Wolken, auf der anderen Seite aber auch Sonne. Morgen können wir uns dann auch wieder auf so einen Mix von Sonne und Wolken freuen. Also da kommt die Sonne so ein bisschen besser durch. Ähnliche Temperaturen und ja, ab Donnerstag brauchen wir dann auf jeden Fall wieder die Übergangsjacke, denn da wird es deutlich kühler werden.
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4: 5:07, ich bin Frederik Heimann. Guten Abend. Niedersachsen erwartet im nächsten halben Jahr deutlich weniger neu ankommende Geflüchtete. Das Land rechnet für das ganze Jahr und bis März mit rund 6.000 Menschen. Zum Vergleich, im Jahr 2024 waren es noch fast 19.000 Asylsuchende. Innenministerin Behrens spricht vom niedrigsten Stand seit 15 Jahren. Niedersachsenweit muss die Stadt Hannover mit 710 Geflüchteten die meisten aufnehmen. Anderen Kommunen werden derzeit gar keine Asylsuchenden zugewiesen, darunter Oldenburg, Wilhelmshaven und Goslar. Die Gewerkschaft Nahrung Genuss Gaststätten will sich mit dem für Braunschweig schmerzhaften Aus der Traditionsbrauerei Wolters noch nicht zufrieden geben. Sie könnte sich ein genossenschaftliches Modell vorstellen. Über Internetplattformen habe es schon Zusagen über insgesamt 560.000 Euro gegeben, so die NGG. Die Schließung der Produktion in Braunschweig sei kein Naturgesetz. Wolters hatte angekündigt, dass die über 400 Jahre alte Brauerei Ende des Jahres aufgegeben werden muss. 90 Mitarbeitende sind betroffen. Und die weiteren Meldungen heute Abend hat jetzt Babette Büchner.
5: Es brauchte nur einen Wahlgang. Tobias Rausch ist der erste AfD-Landtagspräsident in Deutschland. Der Landtag von Sachsen-Anhalt hat ihn in das höchste Amt des Bundeslandes gewählt. Bildung muss schon vor der Schule beginnen. Davon ist die Mehrheit der Menschen in Deutschland überzeugt. Im Bildungsbarometer des IFO-Instituts sprechen sich die meisten auch dafür aus, für frühkindliche Förderung mehr Geld auszugeben. Besserer Schutz für Arbeitnehmer in der EU. Das EU-Parlament hat strengeren Grenzwerten für gefährliche Chemikalien am Arbeitsplatz zugestimmt. Die neuen Regeln sollen in den nächsten 40 Jahren rund 1.700 Lungenkrebsfälle und 19.000 andere Erkrankungen verhindern.
1: Der Antenne Niedersachsen Stau im Blitzerservice A1 Osnabrück Richtung Bremen ab Stur 37 Minuten mehr. Die A1 Bremen Richtung Osnabrück ab Euthen 37 Minuten und A1 Bremen Richtung Hamburg ab Maschnerkreuz braucht ihr 12 Minuten Geduld. Neuer Unfall jetzt auf der A1 Hamburg Richtung Bremen zwischen Elsdorf und Bokel auf der rechten Spur und A28 Bremen Richtung Leer. Unfallstau ab Oldenburg-Eversen, 12 Minuten sind's hier. Gute Fahrt.
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1: Oh, es ist 19 Uhr. Ja. Und das heißt, der Magen knurrt wieder äußerst laut. Gestern gab es bei mir das weltbeste Chili angeblich.
2: Angeblich, sagst du. War
1: ja,
2: es doch nicht so gut?
1: Nein, es war gut. Aber man weiß ja immer gar nicht so richtig, man kann doch jetzt nicht sagen, es war nicht das weltbeste Chili.
2: Ja, das ist schon schwierig. Fies, ne? Ja, das ist schon schwierig. Aber wenn es gut war, ist ja gar nicht so verkehrt.
1: Ja, aber wer legt denn fest, was das weltbeste Chili ist?
2: Ja, das ist auch so eine Frage. Ist eine gute Frage.
1: Die können wir jetzt nicht beantworten, aber nee. Wir können viele andere Fragen beantworten. Zum Beispiel, was jetzt hier für euch auf dem Abendbrottisch für tolle Musik kommt. Bibi Rexha.
2: Soll ich mal tippen? Das ist doch schön.
1: Ja. Guten Appetit.
0: Die

0: Hessen, Tim in Niedersachsen. Wir sind Micha und Mareike und wir werfen heute mal einen Blick in eure Kinderzimmer.
1: Ja, also mir ist neulich bei TikTok die Frage begegnet, was ist nach dem Auszug mit eurem Kinderzimmer geworden? Und die Erfahrung hat ja wirklich irgendwie jeder so ein bisschen gemacht, ne? Also bei dir war es auch ganz klassisch, ihr habt euch ein Kinderzimmer geteilt, deine Schwester hat dann da drin gewohnt.
0: Wir hatten sogar ein Doppelstockbett.
1: Ein Doppelstockbett?
0: Ja, meine Schwester hat über mir quasi geschlafen.
1: Oh.
0: Ja.
1: Das ist aufregend.
0: Heute sagt man Hochbett dazu, ne? Früher, als ich jung war, hat man Doppelstockbett gesagt.
1: Na, bei mir hat man schon auch Hochbett gesagt, ja. Ja. Ich hatte aber nur eins, wo oben eins war und man mit einer Rutsche runter
0: konnte. Oh, ja. Na, sowas Future-Grooviges hatte ich nicht. Ich hatte immer Angst, dass meine Schwester auf mich drauf fällt.
1: Na, da sieht man die paar Jahre Altersunterschied dann am Ende doch. Auf jeden Fall hat das größere Zimmer von mir dann irgendwann mein kleiner Bruder übernommen. Janis, wie sieht's bei dir aus?
2: Da ist das Kinderzimmer von meinem Sohn entstanden. Oh. Nachdem meine Eltern bei mir ausgezogen sind, witzigerweise.
1: Deine Eltern sind bei dir ausgezogen?
0: Du hast sie vor die Tür gesetzt.
2: Ich hab sie vor die Tür gesetzt. Ich brauchte meine Ruhe. Ja. Und hab gesagt, Eltern, zieht aus. Ich freue mich nicht mehr.
0: Ja.
2: Ich lebe jetzt mein eigenes Leben.
0: Richtig, so muss es auch mal sein. Danke, dass ihr mich unterstützt habt. Ich bin jetzt 18, aber irgendwann reicht's auch.
2: Genau,
0: ja.
2: So sieht's aus.
0: Ich bin ja auch mit Schlag 18 bin ich ausgezogen.
1: Ich auch das allererste Mal, aber ich bin auch wieder zurückgezogen.
0: Eine Rückkehrerin.
1: Ja, tatsächlich, weil ich war ja mal im Ausland und ich habe dann mein WG-Zimmer aufgegeben natürlich. Und als ich dann wieder gekommen bin, hatte ich ja keine Unterkunft, also musste ich dann wieder kurz zu Hause einziehen.
0: Hat sich da schon jemand in deinem Kinderzimmer breit gemacht?
1: Ich bin tatsächlich in das Kinderzimmer von meinem Bruder dann gezogen, ja. Also okay. ich hatte sozusagen zwei Kinderzimmer, wenn man das so möchte.
0: Aber ist das süß, dass dein Sohn jetzt in deinem Kinderzimmer residiert?
2: Ja, das ist jetzt natürlich auch ein paar Jahre schon her. Ich bin früh Vater geworden, deswegen war das die beste Lösung damals.
1: Ja.
2: Das Witzige war noch zudem, vor dem Kinderzimmer war es von meinem besten Kumpel das Kinderzimmer. Also das kommt daher.
1: Jetzt bin ich ganz durch den Wind.
2: Wir haben vorher in der Wohnung gewohnt, dann sind wir eingezogen und dann ist mein Sohn eingezogen.
1: Ach, Wahnsinn.
0: Okay, also, naja, gut. Große Fluktuation.
1: Aber scheint ja für alle irgendwie ein schönes Kinderzimmer gewesen zu sein.
2: Auf jeden Fall.

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5: Mit Hannes Westermann. Hallo. Mehr als 11 Jahre nach dem Germanwings-Absturz mit 150 Toten hat das Landgericht Braunschweig eine Klage der Hinterbliebenen heute für ein weiteres Schmerzensgeld abgelehnt. 30 Hinterbliebene wollten jeweils bis zu 110.000 Euro von Deutschland. Sarah Buletta.
6: Sie werfen dem Luftfahrtbundesamt in Braunschweig vor, die Flugtauglichkeit des Co-Piloten nicht genug geprüft zu haben. Das Gericht sagt, die Hinterbliebenen könnten gleichwertige Ansprüche gegen die Germanwings geltend machen. Deshalb stehe ihnen kein Schmerzensgeld von der Bundesrepublik zu.
5: Und die Brauerei Wolters in Braunschweig soll noch nicht aufgegeben werden. Die Gewerkschaft Nahrung Genuss Gaststätten hat jetzt ein genossenschaftliches Modell ins Spiel gebracht. Über Internetplattformen sind schon 560.000 Euro an Zusagen zusammengekommen. Die Gewerkschaft fordert jetzt einen runden Tisch mit Eigentümern, Stadt und Banken, um die rund 90 Arbeitsplätze zu retten. Die Brauerei steht ja vor dem Aus. Bis Jahresende wird dann nur noch Bier gebraut. Dann ist nach fast 400 Jahren Schluss. Die Suche nach Investoren war bisher erfolglos. Die Marke Wolters selber könnte trotzdem aber erhalten bleiben. Gespräche mit Interessenten laufen dazu weiter. Und wir bleiben kurz in Braunschweig, denn bei der Umstellung auf Elektrobusse sieht die Deutsche Umwelthilfe die Stadt auf dem richtigen Weg. Es gab jetzt einen Vergleich der 40 größten Städte und dabei landete Braunschweig im vorderen Bereich. Hannover dagegen eher im hinteren Feld. Entscheidend war für die Deutsche Umwelthilfe die Quote der E-Busse und geplante Neuanschaffungen in den nächsten Jahren. Und aktuell ist es so, fast ein Drittel der Busse in Braunschweig fährt schon elektrisch. Die Deutsche Umwelthilfe fordert jetzt einen sofortigen Stopp neuer Verbrennerbusse.
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1: Spionage, Verrat, das klingt ja wirklich schon übel genug eigentlich. Offenbar gibt es einen fetten Skandal bei unserem deutschen Auslandsgeheimdienst, also dem Bundesnachrichtendienst. Frederik Heimann ist bei uns aus den Nachrichten. Moin erstmal.
2: Moin.
1: Im Zentrum steht August Haning, der den BND jahrelang geleitet hat und heute ist er festgenommen worden, ne?
2: Ja, es gibt ein Ermittlungsverfahren des Generalbundesanwalts. Jetzt wird es kurz juristisch, aber es wird auch wirklich heftig. Das Verfahren wegen dringenden Tatverdachts auf landesverräterische Ausspähung und wegen Auskundschaftens von Staatsgeheimnissen. Außerdem wird Haning noch versuchter Landesverrat vorgeworfen und geheimdienstliche Agententätigkeit. Das muss man tatsächlich auch erstmal schaffen. Wer hat denn solche Infos, damit man sowas bekommen kann? Ah, wenn man jahrelang Präsident des BND war, dann kann man das eventuell bekommen. Und zwar soll er sich nach dem Ende seiner Beamtenkarriere über Jahre illegal BND-Infos verschafft und auch weitergegeben haben.
3: Boah, Wahnsinn.
1: Als ob das alles nicht so schon spektakulär irgendwie genug wäre, ne? Auf die Spur sind sie ihm wohl gekommen, weil es ja irgendwie auch im Prinzip eine Spur in diesem Prozess um die Steakhouse-Erbin Christina Block gibt, ne?
2: Genau, in dem Prozess, da stand er in Verdacht, der Herr Haning, dass er möglicherweise an einem früheren Entführungsversuch der beiden Blockkinder beteiligt gewesen ist. Also ein Entführungsversuch, der dann schief ging. Er bestreitet das. Zumindest aber haben deshalb dann verdeckte Ermittler sich mal an seine Spur gehangen. Ja, und die haben dann wohl auch gemerkt, dass der Mann da gerade ausspionieren könnte.
1: Wahnsinn. Vielen Dank, Frederik. Ich weiß gar nicht, was ich sagen soll. Müssen wir jetzt

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1: Ich bin Babette Büchner. Der Landtag in Sachsen-Anhalt hat einen AfD-Politiker zum Präsidenten des Parlaments gewählt. Erstmals in der Geschichte der Bundesrepublik. Während AfD-Chefin Alice Weidel ein Ende der Brandmauerpolitik fordert, äußerten sich Linke und Grüne entsetzt. Linken-Chefin Reicheneck etwa sprach von einer Schande. Ähnlich empört äußerten sich grüne Spitzenpolitiker. Unionsfraktionschef Thorsten Frey zeigte sich ebenfalls besorgt, denn der AfD-Kandidat Rausch hatte in Magdeburg mehr Stimmen bekommen, als AfD und BSW gemeinsam auf die Waage bringen. Die Proteste für bessere Schulen in Frankreich weiten sich aus. Präsident Emmanuel Macron will nach französischen Medienberichten nun am Abend auf einer Krisensitzung über die Lage beraten.
2: Zehntausende Menschen haben sich den Protestzügen hier in Paris und in anderen Großstädten angeschlossen. Und mit ihren Forderungen nach vernünftig ausgestatteten Schulen und ausreichend Lehrkräften erhalten die jungen Leute jetzt auch breite Unterstützung von Gewerkschaften, Lehrern und ihren Eltern. Die Regierung, die von der Protestwelle kalt erwischt wurde, treibt längst die Sorge um, dass die Proteste sich auch auf andere Bereiche ausweiten und in eine neue Gelbwestenbewegung münden könnten. Aus Paris, Michael Evers.
1: In den USA gibt es so viele Maserninfektionen wie seit Jahrzehnten nicht. Das hat Konsequenzen. Der Bundesstaat New York zieht die Notbremse und hat den Notstand ausgerufen.
3: Mit diesem Notstand kann nun etwa der Kreis derjenigen ausgeweitet werden, die eine Impfung verabreichen dürfen. Bis zum 3. Oktober dieses Jahres gab es insgesamt 108 Masernfälle in dem Bundesstaat. In den USA hatte die Zahl der Maserninfektionen bereits im Juli den höchsten Stand seit Jahrzehnten erreicht. Mehr als 2300 Fälle in 45 Bundesstaaten wurden registriert. Aus New York, Anne Pollmann.
1: Im Rennen um Olympia 2036 muss München ein halbes Dutzend Mitbewerber ausstechen. Als aktuelle Rivalen im Vergabeverfahren nannte das Internationale Olympische Komitee heute Katar, Indien, Südkorea, Ungarn, die Türkei und Südafrika. Als nächstes entscheidet das IOC im März, welcher der Bewerber in die zweite Runde des Vergabeprozesses einzieht.

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1: Ich bin Bobbit Büchner. SPD-Chef Lars Klingbeil hat die Wahl von Tobias Rausch zum ersten Landtagspräsidenten der AfD als Tabubruch bezeichnet. Rausch hatte in Sachsen-Anhalt 4 Stimmen mehr bekommen, als AfD und BSW zusammen haben. Das werfe drängende Fragen auf, so Klingbeil.
2: Auf den Fluren hier im Magdeburger Landtag wird heftig darüber gemutmaßt, woher die 4 zusätzlichen Stimmen für den AfD-Politiker kamen. Kamen sie von der

0: CDU, deren Fraktion hatte die Empfehlung ausgesprochen, sich zu enthalten. Daran hielten sich aber nicht alle. Einige stimmten auch dagegen. Aber auch dafür? Mit Stimmen einzelner CDU-Abgeordneter könnte sich Ulrich Siegmund von der AfD im Dezember zum Ministerpräsidenten wählen lassen. Aus Magdeburg, Simon Krämer.
1: Die Protestwelle junger Menschen in Frankreich für bessere Lernbedingungen weitet sich aus. Über 250.000 Menschen beteiligten sich heute nach Angaben des Innenministeriums an Demonstrationen. Dabei wurden auch wieder Polizisten mit Gegenständen und Feuerwerkskörpern beworfen. Seit dem Start der Proteste wurden Dutzende Beamte verletzt, allein heute 43. Präsident Emmanuel Macron will nach Medienberichten am Abend auf einer Krisensitzung über die Lage beraten. Das Internationale Olympische Komitee hat die Rivalen Münchens für die Ausrichtung der Olympischen und Paralympischen Spiele 2036 bekannt gegeben. Will die bayerische Landeshauptstadt gewinnen, muss sie ein halbes Dutzend Bewerber ausstechen.
2: Katar, Indien, Südkorea, Ungarn, die Türkei und Südafrika lauten die Mitbewerber der Münchner. Jeder Bewerber hat sein Für und Wider. Katar etwa ist finanziell attraktiv, wäre da nicht die große Hitze und der Iran-Krieg. Indien ist aufgrund der Bevölkerungsdichte interessant, aber die Luftverschmutzung setzt ein deutliches Minus unter die indische Bewerbung. Würde das IOC die Spiele nach Europa vergeben, hätte München recht gute Chancen gegen Istanbul und Budapest. Tanja Wagner, Nachrichtenredaktion.
1: 5 Tage lang dreht sich alles um Bücher. In Frankfurt am Main ist am Abend die 78. Frankfurter Buchmesse eröffnet worden. Zuerst nur für Fachbesucher, ab Freitag dürfen dann alle auf das Messegelände. Bis Sonntag werden mehr als 750.000 Besucher erwartet.

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2: Mit Hannes Westermann, hallo. Mehr als 11 Jahre nach dem Germanwings-Absturz mit 150 Toten hat das Landgericht Braunschweig eine Klage der Hinterbliebenen heute für ein weiteres Schmerzensgeld abgelehnt. 30 Hinterbliebene wollten jeweils bis zu 110.000 Euro von Deutschland. Sarah Buletta.
3: Sie werfen dem Luftfahrtbundesamt in Braunschweig vor, die Flugtauglichkeit des Co-Piloten nicht genug geprüft zu haben. Das Gericht sagt, die Hinterbliebenen könnten gleichwertige Ansprüche gegen die Germanwings geltend machen. Deshalb stehe ihnen kein Schmerzensgeld von der Bundesrepublik zu.
2: Und die Brauerei Wolters in Braunschweig soll noch nicht aufgegeben werden. Die Gewerkschaft Nahrung Genuss Gaststätten hat jetzt ein genossenschaftliches Modell ins Spiel gebracht. Über Internetplattformen sind schon 560.000 Euro an Zusagen zusammengekommen. Die Gewerkschaft fordert jetzt einen runden Tisch mit Eigentümern, Stadt und Banken, um die rund 90 Arbeitsplätze zu retten. Die Brauerei steht ja vor dem Aus. Bis Jahresende wird dann nur noch Bier gebraut. Dann ist nach fast 400 Jahren Schluss. Die Suche nach Investoren war bisher erfolglos. Die Marke Wolters selber könnte trotzdem aber erhalten bleiben. Gespräche mit Interessenten laufen dazu weiter. Und wir bleiben kurz in Braunschweig, denn bei der Umstellung auf Elektrobusse sieht die Deutsche Umwelthilfe die Stadt auf dem richtigen Weg. Es gab jetzt einen Vergleich der 40 größten Städte und dabei landete Braunschweig im vorderen Bereich. Hannover dagegen eher im hinteren Feld. Entscheidend war für die Deutsche Umwelthilfe die Quote der E-Busse und geplante Neuanschaffungen in den nächsten Jahren. Und aktuell ist es so, fast ein Drittel der Busse in Braunschweig fährt schon elektrisch. Die Deutsche Umwelthilfe fordert jetzt einen sofortigen Stopp neuer Verbrennerbusse.
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1: 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Ciara Nelson, Dancing Alone.

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1: Ich bin Dirk Zeitler. Erstmal stellt die AfD in Deutschland den Präsidenten eines deutschen Landesparlaments. Der Landtag in Sachsen-Anhalt wählte den AfD-Politiker Tobias Rausch in das höchste Amt. Und zwar mit 4 Stimmen mehr als AfD und BSW zusammen haben.
2: Auf den Fluren hier im Magdeburger Landtag wird heftig darüber gemutmaßt, woher die 4 zusätzlichen Stimmen für den AfD-Politiker kamen. Kamen sie von der CDU? Deren Fraktion hatte die Empfehlung ausgesprochen, sich zu enthalten. Daran hielten sich aber nicht alle. Einige stimmten auch dagegen. Aber auch dafür? Die Wahl des Landtagspräsidenten hat auch Signalwirkung. Mit Stimmen einzelner CDU-Abgeordneter könnte sich Ulrich Siegmund von der AfD im Dezember zum Ministerpräsidenten wählen lassen. Aus Magdeburg, Simon Krämer.
1: Die Proteste für bessere Schulen in Frankreich weiten sich aus. Präsident Macron will nach französischen Medienberichten am Abend nun auf einer Krisensitzung über die Lage beraten. Während eines landesweiten Protesttags kam es in Paris und zahlreichen Großstädten heute zu Demonstrationen, an denen sich nach Angaben des Innenministeriums mehr als 250.000 Menschen beteiligten. Die Sorge der Regierung ist, dass die Proteste sich auf andere Bereiche ausweiten könnten. Der frühere Präsident des Bundesnachrichtendienstes, August Hanning, ist heute Morgen festgenommen worden. Die Bundesanwaltschaft wirft ihm versuchten Landesverrat und Spionage vor.
3: Bis 2005 war Hanning BND-Präsident, später wechselte er als Sicherheitsberater in die Privatwirtschaft. Für diese Tätigkeit soll er seinen ehemaligen Büroleiter als Quelle angezapft haben, der immer noch für den BND arbeitete und dem jetzt Beihilfe vorgeworfen wird. Er wurde ebenfalls festgenommen. Über Jahre soll Hanning so einen anderen Nachrichtendienst mit internen BND-Infos versorgt haben. Ihm auf die Spur gekommen sind die Ermittler in Zusammenhang mit dem Entführungsfall der Kinder der Familie Block. Jan-Henner Reitze, Nachrichtenredaktion.
1: Zum Sport. Die U21-Nationalmannschaft fährt als Gruppensieger im nächsten Sommer zur Fußball-Europameisterschaft in Albanien und Serbien. Mit einem 2:0 im abschließenden Qualifikationsspiel gegen Georgien hat die Mannschaft das EM-Ticket gebucht.

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